0: unsere Wirtschaft besser durch diese schwierigen Wochen kommt, sagte Bilger nach dem Spitzentreffen mit Wirtschaftsvertretern und Verbänden. Es geht wieder los. Mit dem Duell zweier Traditionsvereine startet die neue Saison in der zweiten Fußball-Bundesliga. Der VfL Bochum empfängt zum Auftakt heute Abend im Ruhrstadion Hertha BSC.
1: Sowohl Bochum als auch Hertha gehen mit einigen Fragezeichen in die neue Saison. Bei beiden Clubs hat sich personell viel verändert. Vor allem die Berliner sind quasi runderneuert. Wichtige Leistungsträger wie Kapitän Rehse oder Torwart Ernst sind weg und weil gespart werden muss, setzt die Hertha vor allem auf die eigene Jugend. Vom Aufstieg will diesmal keiner offen reden. Saisonziel ist ein einstelliger Tabellenplatz. Thomas Brock, Berlin.
2: Das Wetter.
3: Diese Nacht können wir nach den vielen tropischen Nächten endlich mal ein bisschen durchatmen. Es kühlt nämlich ab auf 12 bis 8 Grad. Im Verlauf des Tages gibt es dann einen Mix aus Sonne und Wolken und maximal 26 Grad.
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5: A4 Aachen-Köln zwischen Kreuz Köln-West und Köln-Eiffeltor 1 Kilometer Stau. Und A57 Krefeld-Köln zwischen Dormagen und Köln-Worringen 1 Kilometer stockender Verkehr. Wir wünschen allen unterwegs gute Fahrt.
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3: Hallo, hallo. Eine schöne Nacht wünsche ich euch. Haltet durch. Ich bin Johanna Tänzer und ich bin so froh. Oh, dieses Durchatmen, Leute, geht euch das auch so? Endlich mal wieder irgendwie klarkommen bei dem Wetter. Und in dieser Nacht ist es ja endlich mal ein bisschen kühler. Trotzdem ist es aktuell ja immer noch warm. Es ist immer noch Sommer und wir stellen euch hier aktuell ganz viele tolle Badeseen vor. Gleich wieder einen neuen. Jetzt aber erstmal eine Runde Alanis Morissette. Das ist Ironic.

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0: Nico Santos, Will I Lie to You? Hey, eine schöne Nacht mit uns. Wir stellen euch hier die ganze Zeit ganz fleißig die besten Badeseen in NRW vor. Und am Wochenende soll es ja auch wieder richtig heiß werden. Also so eine kleine Abkühlung im Badesee, dann ist doch was Feines. Heute geht's ins Sauerland, nämlich an den Biggesee. Da war Thorsten Ortmann für euch.
1: Das Strandbad hier am Biggesee liegt direkt am Sonderner Kopf. Und wenn man reinkommt, dann fällt sofort diese riesengroße blaue Badeinsel auf. Die besteht aus 2600 Schwimmkörpern mit einer Gesamtfläche von 1300 Quadratmetern. Und von der Badeinsel aus kann man natürlich super ins Wasser springen. Redouan ist so mutig und hat versprochen, du springst jetzt von hier aus direkt in den Biggesee, ne?
2: Let's go!
1: Bei mir ist jetzt Lars Haasfeld, er ist hier der Chef des Strandbads und auch des angrenzenden Campingplatzes. Herr Haasfeld, die Bigge ist ja im Prinzip die zweitgrößte Talsperre in NRW. Also es gibt eine Menge, was man hier machen kann. Was ist das im Einzelnen?
3: Man kann schwimmen, man kann tauchen, wir haben eine Tauchschule hier ansässig. Man kann Stand-Up-Paddleboards mieten oder auch sein eigenes mitbringen, Tretboot fahren, alles was geht.
1: Hier wird gerade eine große Kiesburg gebaut. Ich wollte mal ganz kurz hören, wie es euch hier gefällt.
4: Ich finde es super.
5: Ich finde es toll, weil hier filtert man hier so schöne Steine, wie zum Beispiel hier der.
6: Es ist ziemlich schön hier.
7: Mir gefällt es hier auch gut, gerade mit den Fischen.
5: Wir haben ganz viele, sogar so graue Fische.
1: Hier am Biggesee gibt es natürlich auch Gastronomie. Und zwar gibt es hier ein italienisches Restaurant, das heißt Al Lago. Und der Chef ist Giuseppe. Was ist so die Spezialität des Chefs?
8: Gemischte Fleischtella oder die Tagliatelle mit dem Lachs oder die Frutti di Mare.
1: Man kann ja auch Cocktails bestellen. Was gibt es da so Leckeres?
8: Pina Colada, Swimpool, Sex and Beach.
1: Und sie sind ja auch durchaus erschwinglich, 5 Euro. Ja, soweit unsere Eindrücke hier vom Strandbad am Biggesee. Es gibt hier jede Menge zu entdecken, zum Beispiel die Atterhöhle, das ist eine 400 Millionen Jahre alte Tropfsteinhöhle. Es gibt hier in der Nähe einen Kletterpark und es gibt hier sogar einen Affen- und Vogelpark in der Nähe. Und hier kann man Berber- und Totenkopfäffchen aus nächster Nähe bestaunen und ihnen sogar ein paar Leckerlis geben.

0: Das Wetter.
1: Jetzt in der Nacht ist es leicht bewölkt und es bleibt trocken. Dazu sehr angenehme Temperaturen, 12 bis 8 Grad in der Nacht. Später wird es wieder sonnig, aber nicht mehr ganz so heiß eben, bei maximal 26 Grad.
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2: A45 Dortmund-Hagen zwischen Westhofener Kreuz und Kreuzhagen. 1 Kilometer Stau, 6 Minuten Zeitverlust. Und A57 Krefeld-Köln zwischen Dormagen und Köln-Worringen. 1 Kilometer stockender Verkehr. Wir wünschen allen unterwegs gute Fahrt.
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1: Hallo, hallo. Johanna Tänzer hier. Ich wünsche euch eine ganz angenehme Nacht, bin bei euch und sage herzlich willkommen im ganz frühen Freitag.

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0: Michael Schulte mit 5 AM. Hi zusammen, wünsche euch eine ganz gute Nacht.
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1: Ich bin Tanja Wagner. Nach dem Fund einer Sprengstoffdrohne auf dem Flughafen Leipzig-Halle laufen die Ermittlungen auf Hochtouren. Die Generalbundesanwaltschaft hat übernommen. Wie es aussieht, hatte ein Sicherheitsmitarbeiter des Flughafens die Drohne aus der Luft mit einem Fußtritt zu Boden gekickt. Sie befand sich in der Nähe einer ukrainischen Transportmaschine vom Typ Antonov. Nach dpa-Informationen bestand der Sprengsatz unter anderem aus Semtex. Im Streit um höhere Gebühren für den Regionalverkehr machen die Bundesländer Druck. Nach einem Treffen der Verkehrsminister drohen sie dem Bund mit einer Klage. Sie fordern, dass der Bund die gestiegenen Kosten vollständig übernimmt.
2: Viele Frachtschiffe können im Moment längst nicht so viel laden wie normalerweise. Das bringt Lieferketten durcheinander und verteuert Transporte. Die Länder fordern deshalb unter anderem mehr Schiffe, die auch bei wenig Wasser fahren können, und einen schnelleren Ausbau der Wasserstraßen. Immerhin gibt es bei der Energieversorgung bislang Entwarnung. Kraftwerke laufen laut dem Bundeswirtschaftsministerium weiter normal. Auch bei Öl und Kraftstoffen gibt es aktuell keine Engpässe. Zoe Tassovali, Redaktion.
1: Seit Januar sind in Deutschland 261 Menschen ertrunken. Das gab die DLRG in einer Sommerzwischenbilanz bekannt. Das ist etwas mehr als im gleichen Zeitraum im vergangenen Jahr. Allein die Hitzewellen im Juni und Juli forderten 160 Badetote.
3: Die Zahl der Badetoten bleibt auf einem hohen Niveau. Das zeigt die Sommerzwischenbilanz der DLRG. Durch immer länger werdende und stärkere Hitzeperioden suchen mehr Menschen Abkühlung in Gewässern. Und das verläuft immer wieder tödlich. Vor allem Flüsse und Seen sind besonders gefährlich. Viele Menschen überschätzen dort ihre Schwimmfähigkeiten und unterschätzen Gefahren wie Strömungen oder Kälteschocks. Vor allem Männer. 80% aller Badetoten sind Männer, denn die würden eher alkoholisiert baden gehen und seien insgesamt leichtsinniger. Simeon Müller, Berlin.
1: Das Mittelmeer heizt sich immer mehr auf. An einer Messboje vor Mallorca wurde nun eine neue Rekordtemperatur von 33 Grad registriert, teilte der spanische Nationale Wetterdienst mit. Noch vor der offiziellen Bestätigung durch die spanische Hafenbehörde berichtete der staatliche TV-Sender RTVE, das sei der höchste jemals in spanischen Gewässern gemessene Wert.
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4: A45 Dortmund-Hagen zwischen Westhofener Kreuz und Kreuzhagen. 1 Kilometer Stau, 11 Minuten Zeitverlust. Und A57 Krefeld-Köln zwischen Dormagen und Köln-Worringen. 1 Kilometer stockender Verkehr. Wir wünschen allen unterwegs gute Fahrt.
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5: Und da haben wir jetzt Musik für euch von Tiffany Harris, Vertigo. Ich bin Andreas Grunwald. Angenehme Nacht zusammen.

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0: Ja, nochmal hallo zusammen. Wir sprechen ja schon die ganze Woche über das Thema Radfahren und da lassen wir jetzt mal einen absoluten Profi zu Wort kommen.
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3: Ja, nee, ist klar. Es ist die große Frage in diesen Tagen. Fahrradhelm, ja oder nein? Und da muss ich sagen, ja, bin ich dafür. Sieht ja auch gut aus. Man darf ihn nur nicht aufsetzen. Was sind also die Vorteile vom Fahrradfahren? Liegt ja auf der Hand. Du musst an der roten Ampel nicht halten. Kannst direkt durch die Fußgängerzone oder auch mal durch den Karstadt abkürzen, wenn er geöffnet hat. Und mit dem Rad ist es ja durchaus erwünscht, mit Ständer zu fahren. Ja, besonders in der weißen Radlerhose. Da kann man sich das Hallo sparen, wenn man beim Eiskaffee vorfährt. Ja, die Radlerhose, berühmt-berüchtigt. So nach dem Motto, Klingelingeling, hier kommt der Eiermann. Beziehungsweise Ding-Dong, da steht ein Pferd auf dem Flur. Ihr merkt schon, ich bin ein großer Freund des Fahrradfahrens. Ist doch schön, man ist draußen und du tust was für dich. Ja, die Rechnung ist doch ganz einfach. Pro 5 Kilometer Radfahren verbrennt der Körper ein Spaghetti-Eis. Und trinken musst du ja auch noch was. Ist ja kein Zufall, dass er Radler heißt, oder? Also, es gibt keinen Grund, sich nicht sofort in den Sattel zu schwingen. Runter vom Sofa, rauf aufs Rad.
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1: A4 Aachen-Köln zwischen Kreuzköln-West und Köln-Eifeltor 1 Kilometer Stau und A57 Krefeld-Köln zwischen Dormagen und Köln-Worringen 1 Kilometer stockender Verkehr. Wir wünschen allen unterwegs gute Fahrt.
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2: Ja, und weiter geht's mit Musik von einer Dame, die Ende August auch mit dabei ist. Beim Zeltfestival Ruhr ist jetzt Amy MacDonald und This is the Life. Ich bin Andreas Grunwald. Hallo zusammen.

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1: Ich bin Tanja Wagner. Nach dem Fund einer Sprengstoffdrohne auf dem Flughafen Leipzig-Halle laufen die Ermittlungen auf Hochtouren. Die Generalbundesanwaltschaft hat übernommen. Wie es aussieht, hatte ein Sicherheitsmitarbeiter des Flughafens die Drohne aus der Luft mit einem Fußtritt zu Boden gekickt. Sie befand sich in der Nähe einer ukrainischen Transportmaschine vom Typ Antonov. Nach dpa-Informationen bestand der Sprengsatz unter anderem aus Semtex. Im Streit um höhere Gebühren für den Regionalverkehr machen die Bundesländer Druck. Nach einem Treffen der Verkehrsminister drohen sie dem Bund mit einer Klage. Sie fordern, dass der Bund die gestiegenen Kosten vollständig übernimmt.
2: Viele Frachtschiffe können im Moment längst nicht so viel laden wie normalerweise. Das bringt Lieferketten durcheinander und verteuert Transporte. Die Länder fordern deshalb unter anderem mehr Schiffe, die auch bei wenig Wasser fahren können, und einen schnelleren Ausbau der Wasserstraßen. Immerhin gibt es bei der Energieversorgung bislang Entwarnung. Kraftwerke laufen laut dem Bundeswirtschaftsministerium weiter normal. Auch bei Öl und Kraftstoffen gibt es aktuell keine Engpässe. Zoe Tassovali, Redaktion.
1: Seit Januar sind in Deutschland 261 Menschen ertrunken. Das gab die DLRG in einer Sommerzwischenbilanz bekannt. Das ist etwas mehr als im gleichen Zeitraum im vergangenen Jahr. Allein die Hitzewellen im Juni und Juli forderten 160 Badetote.
3: Die Zahl der Badetoten bleibt auf einem hohen Niveau. Das zeigt die Sommerzwischenbilanz der DLRG. Durch immer länger werdende und stärkere Hitzeperioden suchen mehr Menschen Abkühlung in Gewässern. Und das verläuft immer wieder tödlich. Vor allem Flüsse und Seen sind besonders gefährlich. Viele Menschen überschätzen dort ihre Schwimmfähigkeiten und unterschätzen Gefahren wie Strömungen oder Kälteschocks. Vor allem Männer. 80% aller Badetoten sind Männer, denn die würden eher alkoholisiert baden gehen und seien insgesamt leichtsinniger. Simeon Müller, Berlin.
1: Das Mittelmeer heizt sich immer mehr auf. An einer Messboje vor Mallorca wurde nun eine neue Rekordtemperatur von 33 Grad registriert, teilte der spanische Nationale Wetterdienst mit. Noch vor der offiziellen Bestätigung durch die spanische Hafenbehörde berichtete der staatliche TV-Sender RTVE, das sei der höchste jemals in spanischen Gewässern gemessene Wert.
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4: A57 Krefeld-Köln zwischen Dormagen und Köln-Worringen. 1 Kilometer Stau. Wir wünschen allen unterwegs gute Fahrt.
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5: Tja, und wir starten mal rein, jetzt in diese Stunde mit ganz frischem Material, und zwar von Topic und Becky G und Sorry Papi. Ich bin Andreas Grunwald, hallo zusammen.

0: Das sind die Pet Shop Boys und Go West. So, wir schalten mal die Glotze ein.
1: Du trittst von dem Freund zurück? Freiwillig?
2: Es gibt keinen Fall mehr.
0: Ja, von wegen. Es gibt sogar gleich einige neue Mordfälle in der Serie Der Pass. Und zwar auf 3 Staffeln hat es eines der Serienhighlights der letzten Jahre gebracht. Die 2. und 3. laufen endlich auch im Free TV. Und zwar seit gestern bei Nitro. Der Seriencheck, den gibt's jetzt mit Jörg Albrecht.
3: Ich dachte, wir arbeiten zusammen.
4: Du glaubst wirklich, du hast alles im Griff?
3: Nein, aber ich versuche wenigstens den richtigen Weg zu finden.
4: Es gibt keinen. Der einzige Weg geht am Arsch vorbei.
5: Am Arsch sind sie wirklich gewesen am Ende der 8 Folgen von Der Pass. Die beiden Ermittler Ellie Stocker und Gedeon Winter. Zwar war der sogenannte Krampus-Killer tot, die 2 Polizisten aber fast auch. Das heißt, nur von ihr wissen wir bislang, dass sie knapp einen Giftcocktail überlebt hat. Er dagegen wird in der letzten Szene der ersten Staffel von Kugeln getroffen.
3: Wir müssen davon ausgehen, dass der Einbruch nur vorgetäuscht war. Jemand hat den Täter ins Haus gelassen.
5: Die Berchtesgadener Kommissarin Stocker ist also wieder im Dienst, steht allerdings noch gehörig neben sich. Bei einem Einsatz hat sie einen kompletten Aussetzer.
3: Ich habe überreagiert.
6: Sie haben mir eine geladene Waffe ins Gesicht gehalten.
3: Ich hätte niemals abgedrückt.
6: Das ist sehr beruhigend.
5: Was dagegen mit Ösi-Kollege Winter nach den Schüssen passiert ist, bleibt erst einmal offen. Dafür treffen wir auf ein paar Neuzugänge. Darunter ein seltsames Salzburger Brüderpaar aus reichem Haus und eine Anfängerin im Kommissariat. Die Polizistin Jela, deren Vater seit Jahren im Knast sitzt.
7: Ich will nicht mehr die Drecksarbeit machen. Ich kann mehr.
6: Du warst schon ehrgeizig als Kind.
5: Jela, die beobachtet hat, wie Ellie Stocker ausgetickt ist, wittert ihre Chance, um bei den aktuellen Ermittlungen endlich aus dem Schatten zu treten.
7: Ich wollte mit Ihnen über meine Zukunft sprechen.
3: Aber nicht jetzt. Wir haben ja einen Fall zu lösen.
5: Wieder treibt ein Serienmörder ein blutiges Spiel. Sein erstes Opfer ist eine junge Touristin. Bevor die Geschichte aber so richtig in Fahrt kommt, zieht einen der Pass wieder in den Bann mit seiner düsteren Atmosphäre. Häufig wäre es besser gewesen, wenn man es bei einer starken Serie, bei einer Staffel belassen hätte. Gut, dass man das bei Der Pass nicht getan hat.
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1: A57 Krefeld-Köln zwischen Dormagen und Köln-Worringen. 1 Kilometer Stau. Wir wünschen allen unterwegs gute Fahrt.
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2: Ja, und haben wir jetzt die Sugar Babes mit dabei mit Push the Button. Ich bin Andreas Grunwald. Euch eine angenehme Nacht.

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1: Ich bin Tanja Wagner. Der Drohnenvorfall am Flughafen Leipzig-Halle beschäftigt die obersten Ermittler Deutschlands. Die Bundesanwaltschaft hat den Fall übernommen. Sie spricht von einem Angriff mit besonderer Bedeutung für die Sicherheit des Landes.
2: Die Ermittler gehen inzwischen davon aus, dass die Täter die Explosion auf dem Flughafengelände ganz gezielt auslösen wollten. An der Drohne befanden sich laut der Bundesanwaltschaft professioneller Sprengstoff und ein Zünder. Außerdem soll eine Frachtmaschine beim Durchstarten mit einer zweiten Drohne zusammengestoßen sein. Auch dazu wird gerade ermittelt. Für die Karlsruher Behörde ist der Fall so schwerwiegend, dass er die innere und äußere Sicherheit Deutschlands gefährden könnte. Zoe Tassovali, Redaktion.
1: SIG für das hessische Ziegenhain, TP für Templin in Brandenburg oder SLG für Saulgau in Baden-Württemberg. Die wiederbelebte Zulassung von Nummernschildern wecken bei vielen Bürgern Heimatgefühle, meint der Autor einer Studie, Borchert. Nach dem Willen des Bundesrats könnte es bald noch kleinteiliger zugehen, wenn weitere Kommunen mit mindestens 20.000 Einwohnern eigene Kennzeichen ausgeben. Ob und wann der Vorschlag greift, ist bislang nicht bekannt. Bundesverkehrsminister Bilger hat nach einer Niedrigwasserkonferenz in Bonn mehrere kurzfristige Maßnahmen angekündigt. Sie sollen der Wirtschaft helfen, Lieferketten auf den wichtigen Wasserstraßen wie Rhein, Donau und Elbe aufrechtzuerhalten. Wir können das Wetter nicht beeinflussen, aber wir können dafür sorgen, dass unsere Wirtschaft besser durch diese schwierigen Wochen kommt, sagte Bilger nach dem Spitzentreffen mit Wirtschaftsvertretern und Verbänden. Es geht wieder los. Mit dem Duell zweier Traditionsvereine startet die neue Saison in der zweiten Fußball-Bundesliga. Der VfL Bochum empfängt zum Auftakt heute Abend im Ruhrstadion Hertha BSC.
3: Sowohl Bochum als auch Hertha gehen mit einigen Fragezeichen in die neue Saison. Bei beiden Clubs hat sich personell viel verändert. Vor allem die Berliner sind quasi runderneuert. Wichtige Leistungsträger wie Kapitän Rehse oder Torwart Ernst sind weg und weil gespart werden muss, setzt die Hertha vor allem auf die eigene Jugend. Vom Aufstieg will diesmal keiner offen reden. Saisonziel ist ein einstelliger Tabellenplatz. Thomas Brock, Berlin.
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4: A4 Aachen-Köln zwischen Kreuz Köln-West und Köln-Eiffeltor. 1 Kilometer Stau. Und A57 Krefeld-Köln zwischen Dormagen und Köln-Worringen. 1 Kilometer stockender Verkehr. Wir wünschen allen unterwegs gute Fahrt.
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5: Ja, und das an diesem Freitag mit Andreas Grunwald. Schönen guten Morgen.

0: Ja, nochmal einen schönen guten Morgen mit Musik von Ed Sheeran.
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0: Ja, was ist heute wichtig? Diese Frage beantwortet die Kollegin Laura Potting mit direkt heute wieder Urlaub einreichen. Ne? Wie war der Urlaub? Mach doch mal Mikro an.
2: Ich war nicht im Urlaub. Ich habe renoviert. Nochmal. Ach so. Ich bin total unentspannt. Gut, ich war vorher unentspannt. Ich war danach unentspannt. Mittendrin bin ich auch unentspannt. Also sei mir ehrlich. Entspannt war ich noch nie.
0: Die Dame fühlt so wie ich. Aber dagegen soll Sport helfen, habe ich gehört.
2: Ja, das ist richtig.
0: Ja, machen wir heute Sport? Also wir nicht, aber
2: nee,
0: wer denn?
2: Es wird tatsächlich sportlich, weil heute Abend geht's wieder los mit Fußball.
0: Nee.
2: Endlich. So, die zweite Bundesliga startet mit Bochum gegen Hertha und in der dritten Liga geht's auch wieder los mit SV Waldhof gegen Düsseldorf und mit der ersten Bundesliga geht's dann aber erst Ende August wieder los.
0: Okay, und vom Fußball geht's rauf aufs Fahrrad, also nicht für uns beide, Gott bewahre. Wir radeln
2: soll das denn
0: weiter.
2: Heißen?
0: Ja, hast du ein Fahrrad? Nee.
2: Ja, 5, glaube ich.
0: Für zu Hause ein Home-Ding.
2: Das habe ich auch noch. Ich rate sehr, sehr viel.
0: Bist du eine Angeberin?
2: Ja, wir haben unsere große Fahrradwoche. Ja. Ich möchte nochmal sagen, ich fahre sehr viel Fahrrad. Wir haben euch ganz viele Infos zum Thema Fahrrad zusammengepackt, zum Thema zum Beispiel E-Bike-Kauf, worauf muss ich achten, wie kann ich mein Rad eigentlich in NRW easy und unterwegs reparieren, und wir stellen euch diese Woche auch die schönsten Radtouren und Radwege bei uns im Land vor. Alles dazu gibt es bei uns online, aber natürlich auch hier bei uns im Programm.
0: Das ist so gut, Laura, ich danke dir. Hier kommt der Eiermann. Dankeschön.

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0: Das Wetter.
1: Ja, und dann geht's mal sonnig, mal wolkig durch den Tag. Dazu ist es auch angenehm warm und trocken heute. Werte liegen da zwischen 22 und 26 Grad.
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2: A57 Krefeld-Köln zwischen Dormagen und Köln-Worringen. 1 Kilometer Stau. Wir wünschen allen unterwegs gute Fahrt.
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1: Ja, Freitagmorgen, kurz nach 5:30, Musik packen wir uns jetzt mal auf die Ohren von Pitbull. Ich bin Andreas Grunwald, schönen guten Morgen zusammen.
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0: Und nochmal einen schönen guten Morgen an diesem Freitag. Das hier Musik von Deep Blue Something, Breakfast at Tiffany's. Gleich hier bei uns neue Musik von Michael Schulte.
1: Augenblick mal. Alia ist 16. Die Schülerin hat für einen Wettbewerb in der Schule einen Poetry-Text geschrieben. Über Heimat und Flucht und Angst. Es ist die Geschichte ihrer Cousine, die als Kurdin nach Deutschland kam und der jetzt die Abschiebung droht.
2: Leben oder doch nur überleben? Immer auf der Flucht, auf der Suche nach Heimat. Zu jung zu verstehen, warum wir eigentlich gehen. Kurden in der Türkei. Wir sprachen unsere Sprache nur leise, weil die Angst, gehört zu werden, lauter war als unsere Stimmen. Wir gaben unseren Kindern Namen, die nicht zu kurdisch klangen, weil selbst ein Name über ihre Zukunft entscheiden kann. Und wir lernten, sag niemals zu laut, ich bin Kurdin, denn dieser Satz kann dir dein Leben kosten. All die Wege durch Albanien, Kosovo, Serbien, Kroatien, Italien, Frankreich und Slowakei. Mit 7 Jahren nur ein großes Versteckspiel. Und dann Deutschland. Ich lächelte die deutsche Oma im Bus extra freundlich an. Ich sprach im Laden extra laut Deutsch. Ich feierte eure Feiertage und ich vernachlässigte meine Kultur, um eure zu lernen. Dann die Hoffnung. Nicht mehr nur ein Zufluchtsort, sondern vielleicht ein Ort, den ich zu Hause nennen darf. Doch plötzlich im Briefkasten ein Brief. Ein gelber Brief, so leicht, nur ein paar Blätter und trotzdem schwer genug, um all meine Hoffnungen zu begraben. Meine Schwester am Studieren, mein Bruder verheiratet, meine Eltern am Arbeiten, ohne Pause. Für Deutschland aber immer nur ein Aktenzeichen. An diesem Tag verstand ich, manchmal reicht es nicht, alles richtig zu machen, wenn mein größter Fehler meine Herkunft ist. Nie wieder hieß es und dennoch sind wir auf dem Weg dahin.
1: Den Text von Alia gibt's zum Nachlesen auf augenblickmalonline.de. Daniel Schneider von der Evangelischen Kirche für Augenblick mal.
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1: Mit Marc Weiß. Schönen guten Morgen. Der Drohnenvorfall in Leipzig ist jetzt ein Fall für die Bundesanwaltschaft. Man habe wegen der besonderen Bedeutung des Falles die Ermittlungen übernommen, heißt es von der Behörde. Sie stuft den Fall als einen schwerwiegenden Angriff auf die Transport- und Logistikinfrastruktur in Deutschland ein. Die Tat sei geeignet, die äußere und innere Sicherheit der Bundesrepublik zu beeinträchtigen, heißt es in der Mitteilung des Generalbundesanwalts. Mehr zum Thema von Christian Böder.
2: Der Flughafen Leipzig gilt als Umschlagplatz für militärische Hilfslieferungen an die Ukraine. Ein Flughafenmitarbeiter hatte die Sprengdrohne dann in der Nacht zum Mittwoch im Bereich der Südpiste gefunden, ganz in der Nähe von 4 ukrainischen Transportfliegern. Experten der Bundespolizei entschärften die Sprengladung. Es stellte sich heraus, dass sie offenbar nur deshalb nicht detonierte, weil der Zünder defekt war. Möglicherweise war auch noch eine zweite Drohne im Spiel. Eine umgeleitete Frachtmaschine kollidierte nahe des Flughafens in der Luft mit einem bisher unbekannten Gegenstand. In der Erklärung bestätigt die Bundesanwaltschaft die Aussage von Innenminister Dobrindt, dass der Anschlag wohl professionell vorbereitet wurde. Obwohl die Ermittlungen noch laufen, machen zahlreiche Politiker Russland für das gescheiterte Attentat verantwortlich oder halten es für wahrscheinlich. Darunter Grünen-Fraktionschefin Dröge und die FDP-Verteidigungspolitikerin Strack-Zimmermann. Der Vorfall hat außerdem die Debatte angefacht, ob die Drohnenabwehr zentralisiert beim Bundesinnenministerium liegen soll oder nicht.
1: Infos von Christian Böde aus dem News-Team. Vielen Dank und jetzt die weiteren Themen in der Zusammenfassung. Die SPD möchte gesetzlich verankern, dass im Bundestag gleich viele Männer und Frauen sitzen und die Wahllisten entsprechend aufstellen. Doch die meisten Menschen lehnen das ab. Rund 6 von 10 in Deutschland wollen das sogenannte paritätische Wahlsystem nicht. Das zeigt eine CW-Umfrage. In Bonn starten heute die ersten größeren Abbrucharbeiten an der maroden Bonner Nordbrücke. Bis Montagabend soll die Vorlandbrücke auf der linken Rheinseite weg sein. Die Brücke auf der A565 galt als die wichtigste Ost-West-Verbindung für die Region. Seit Anfang Juni ist sie komplett gesperrt. Nach der WM-Enttäuschung und den Wochen ohne Fußball starten heute die zweite und die dritte Bundesliga. In der zweiten wird die Saison von Bochum und Hertha BSC eröffnet. Der VfL empfängt die Berliner um 20:30 im Ruhrstadion. Für beide Mannschaften ist die Partie nach größeren personellen Umbrüchen im Sommer ein erster wichtiger Gradmesser. Auch in Liga 3 steht heute ein NRW-Club auf dem Platz, auch wenn das vermutlich noch ein bisschen wehtut. Fortuna Düsseldorf eröffnet nach dem Abstieg jetzt die Saison in der dritten Liga. Die Fortuna muss zu Waldhof Mannheim. Anstoß dort ist um 19 Uhr.
3: Und jetzt zum Westmünsterland.
4: Mit Jonathan Buttewig. Guten Morgen. Das Westmünsterland freut sich auf den 20. Sparkassen Münsterland Giro. Das Profi-Radrennen startet am 3. Oktober in Borken und führt über 205 Kilometer über Weseke, Südlohn, Stadtlohn, Gescher und Ramsdorf bis zum Schlossplatz in Münster. Neben dem Spitzensport ist auch ein großes Bühnen- und Rahmenprogramm geplant. Gestern gab es erste Infos dazu. Mehr dazu gleich um 9:30 in den nächsten Radio WMW Nachrichten. 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
5: Frisch ist es. Wir starten ziemlich klar in den Freitag. Die Sonne kommt nachher dazu und gegen Mittag dann mehr Wolken im Westmünsterland. Maximal 24 Grad sind mit diesem Mix heute drin. Morgen ist dann den ganzen Tag Sonne pur angesagt. Es wird ein richtig schöner Samstag. Es wird wärmer und Sonntag kann es ganz vereinzelt mal einen kleinen Schauer oder ein leichtes Gewitter geben. Aber nichts Großes, dann bei sogar um die 30 Grad. Aktuell haben wir nur 12 Grad in Eggerode an der Gnadenkapelle und auch in Heiden an den Düvelstehen.
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5: Sieht gut aus, die Straßen sind soweit frei. Wenn ihr aber was seht an diesem Freitagmorgen, Blitzerverkehr oder mehr, ruft gerne eben kostenlos durch über die 0800 77 55 010. Melden geht aber sonst auch immer per WhatsApp oder direkt über unsere App.
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5: Ihr wisst, der Daniel ist im Urlaub und wir starten ganz entspannt zusammen in diesen Freitag. Moin!

0: Ihr hört Radio WMW, 6:11 und wir kommen ganz gemütlich rein in diesen Freitagmorgen. Die einen freuen sich, dass sie so gut wie eine Woche Arbeiten schon wieder gepackt haben. Und die anderen denken sich, krass, jetzt sind einfach schon fast 3 Wochen Sommerferien durch. Wilde Sache. Wir sind also mittendrin im Sommer hier im Westmünsterland. Was waren für euch bis jetzt so eure Sommerhighlights?
1: Ja, ich bin Lena, ich bin 19 Jahre alt und ich komme aus Marbeck, aber ich bin diesen Sommer nach Münster umgezogen und ich glaube, das war auch mein Highlight des Sommers.
2: Hi, ich bin Markus, komme aus Bocholt. Ich habe 3 Kinder. 2 davon waren im Ferienlager und mit dem 3. bin ich dann mit dem Camper losgezogen, damit der auch ein bisschen was zu tun hat.
3: Ich bin Emilia, komme aus Borken. Ich bin 10 Jahre alt und mein Lieblingsmoment in den Sommerferien war bis jetzt unser Urlaub auf Mallorca, weil wir da sehr viele coole Abenteuer erlebt haben und wir bei sehr vielen Orten waren, die mir sehr gefallen haben.
0: Oh, das klingt doch toll. Wegfahren oder fliegen ist natürlich auch nochmal Premium, aber auch hier in der Heimat können wir gerade einen mega schönen Sommer erleben. Was wir dieses Wochenende zum Beispiel Cooles machen können, von Poolparty bis Festivalfeeling über Radrouten und Kajaks mieten, sprechen wir heute Morgen noch drüber hier in der Radio WMW Morning Show. Bis um 10 verbringen wir die ja zusammen. Ich bin Sina Kolpers und starte mit euch in diesen Freitag. Moin!

0: 19 Minuten nach 6. Es ist Freitag und ich habe seit langer Zeit tatsächlich mal wieder so einen dünnen Pulli an. Denn es ist ziemlich frisch heute. Kai Zorn aus der Radio WMW Wetterredaktion. Kältester Tag der Woche ist, oder?
1: Oh ja, das tut und tat mal richtig gut, gerade die frischen Nächte. Die letzte Nacht war frisch und die nächste Nacht wird auch nochmal frisch werden. Dazwischen liegt heute ein recht sonniger Tag, anfangs zumindest. Später ziehen vom Kreis Kleve her ein paar Wolkenfelder durch, die dann am Abend wieder verschwinden bei maximal 24 Grad. Super sonnig wird das Wochenende, morgen mit um und über 25 und am Sonntag mit um und über 30 Grad. Später ziehen dann am Sonntag ein paar Wolken auf.
0: Okay, und nächste Woche geht's sommerlich weiter im Westmünsterland.
1: Total, ja. Zu Wochenbeginn gehen zwar die Temperaturen vorübergehend etwas zurück, da kann auch mal ein Schauer dabei sein, aber spätestens ab Mittwoch ist es dann wieder sonnig und heiß bis zum nächsten Wochenende.
0: Ja, weiter geht's mit dem Sommer im Westmünsterland. Mal ein bisschen besser auszuhalten und mal muss dann halt ein Eis, ein Fußbad oder auch ein kühler Drink her. Wir machen es uns schon schön hier bei uns. Auch jetzt zum Start in den Freitag. Moin!
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0: Mein Robbie Williams Fanherz ist schon einmal wieder beruhigt hier am Freitagmorgen. 6.23 Uhr haben wir's. Das ist Radio WMW. Ich wünsche euch einen guten Start in den Tag.
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0: Meter über Weseke, Südlohn, Stadtlohn, Gescher und Ramsdorf bis zum Schlossplatz in Münster. Neben dem Spitzensport ist auch ein großes Bühnen- und Rahmenprogramm geplant. Gestern gab es erste Infos dazu. Benjamin Rotzler berichtet.
1: Der Renntag fällt mit dem Stadtjubiläum Borken 800 zusammen. Deshalb wird der Borkener Marktplatz zur Fanmeile. Dort gibt es die Teampräsentation, eine Live-Übertragung des Rennens auf Großleinwand sowie viele Mitmachaktionen. Auch die Radsportvereine aus Weseke und Borken gestalten das Programm mit. Besucher können sich außerdem auf Fahrradcheck, Mountainbike-Vorführungen, Gewinnspiele und Infos der Polizei freuen. Spannend dürfte auch der Helmtester und der Pedelec-Simulator sein.
0: Und das ist heute Morgen auch noch wichtig. Ein Wohnwagen oder Wohnmobil ist schneller überladen, als man denkt. Das kann beim Bremsen und in anderen Verkehrssituationen gefährlich werden. Deshalb bietet die Kreispolizei heute von 14 bis 19 Uhr eine kostenlose Wiegeaktion an. Schon bei der letzten Aktion war das Interesse groß. 32 Camper ließen ihre Fahrzeuge wiegen und stellten Fragen zur Beladung oder zum Transport von Gasflaschen. Auch diesmal können Camper ihre Fahrzeuge auf dem Verkehrsübungsplatz in Gescher-Estern wiegen lassen. Außerdem beantworten die Polizeibeamten Fragen zur Schutzlast, zur richtigen Beladung, zum Transport von Gasflaschen sowie zum Diebstahl- und Einbruchschutz. Wem ist am Mittwoch gegen 6 Uhr am Morgen ein blauer Wagen auf der B67 zwischen Isselburg und Bocholt aufgefallen? Der Fahrer war nach Angaben eines Zeugen deutlich zu schnell unterwegs und das mit riskanten Manövern. Die Polizei Bocholt sucht vor allem einen Audi-Fahrer und einen LKW-Fahrer, die durch den blauen Wagen gefährdet wurden. Sie konnten den PKW schließlich an der Hochfeldstraße stoppen. Die Beamten stellten Führerschein und Fahrzeug sicher und leiteten ein Strafverfahren ein. Die Femeiche in Erle ist rund 1000 Jahre alt und man muss ihr etwas unter die Arme greifen. Deshalb lässt der Kreis Borken in den nächsten Wochen 4 Baumstützen und 2 Fundamente erneuern, weil die alten in der Zwischenzeit marode geworden sind. 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
3: Also Schal und Handschuhe wäre jetzt übertrieben, aber so eine Jacke macht heute schon Sinn. Es ist ein frischer Start in den Tag, die Sonne kriegt aber noch gut Kraft und wir haben nachher so die ein oder anderen Wolken dabei. Deshalb werden es so nur um die 24 Grad, was ja für viele ganz perfekt ist als Sommertag. Wer dann ein bisschen mehr Sonne und vor allem auch Wärme braucht, der ist am Wochenende gut bedient. Morgen Sonne pur und um die 25, Sonntag bis zu 30 Grad, dann mit einem kleinen Schauerrisiko. Aktuell sind es nur 11 Grad in Ramsdorf an der Alten Schmiede und 12 Grad in Heeg am Kalvarienberg.
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3: Die Straßen sind soweit frei. Ich wünsche euch eine gute und vor allem eine sichere Fahrt. Wenn ihr sonst noch was seht, Blitzerverkehr oder mehr, 0800 77 55 010 ist unsere kostenlose Hotline. Melden geht sonst auch immer per WhatsApp oder direkt über unsere App.
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3: Wir sind unter uns, ihr wisst ja Bescheid, Daniel ist im Urlaub und wir starten in den Freitag. Moin!

20 vor 7 am Freitagmorgen hier bei Radio WMW. Heute gibt's ein Highlight für alle, die keine Angst vor Wasser haben. Wenn ich nicht wegfahren würde übers Wochenende, ich wäre direkt dabei, Leute. Arschbombenwettbewerb in Frieden. Ist voll die coole Idee. Die Lokalbäder und das Jugendwerk Frieden öffnen heute nämlich kostenlos das Freibad für Kinder und Jugendliche und schmeißen einfach eine fette Poolparty. Das heißt, echt kostenloser Eintritt bis 18 Jahre. Und neben diesem Arschbombenwettbewerb gibt's ganz, ganz viel Action am und eben im Wasser. Zum Beispiel eine Hüpfburg, ein DJ steht am Beckenrand. Da könnt ihr mit euren Freunden eine richtig gute Zeit haben. Von 14 bis 18 Uhr steigt diese Poolparty for free im Fredener Freibad. Vielleicht ist es ja was, spontan, für euch oder für eure Kids, je nachdem. Alle Infos dazu gibt's auch nochmal zum Nachlesen auf radiowmw.de. Ich wünsche euch ganz, ganz viel Spaß, wenn's hingeht. Sina Kolpers hier, kommt gut in den Freitag mit uns.

0: vor sieben hier bei Radio WMW. Ich hoffe, ihr seid bereit, das Birnchen ein bisschen anzustrengen, weil ich brauche euch.
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0: Die Kollegen aus dem Team haben immer großen Spaß, uns hier was zu erzählen. Und ich muss dann erraten, ob das Ganze, was erzählt wird, eben Fakt ist und vielleicht etwas, was man noch nie gehört hat. Und dann hat man was total Cooles für die nächste Party, um anzugeben mit dieser Info. Oder es ist halt einfach frei erfunden und ich werde an der Nase herumgeführt. Weil ihr mitratet, habe ich aber, glaube ich, die Energie, das auch heute wieder aufzulösen, was Maike Dirksen aus dem Morningshow-Team erzählt. Schieß los.
2: Albert Einstein ist in der Schule durch die Mathematikprüfung gefallen.
0: Ich glaube, das habe ich schon mal gehört.
2: Boah. Kannst du dich daran erinnern, an einen Song?
0: Was? Was hat er denn jetzt mit Musik zu tun? Ah, alles ist von hier, von Schloss Einstein, ja.
2: Und was singen die da?
0: Selbst Einstein hatte nur eine 4 in Mathe und war später mal total genial. Ey, dass du mir den Tipp gibst.
2: Ja, aber, hä, aber also ich bin ja nicht auf deiner Seite, ne?
0: Naja, aber eine 4 in Mathe ist ja auch nicht durchfallen, ne? Also, ich glaube, das stimmt. Weil also, ich habe es einfach schon wirklich oft in diese Richtung irgendwie so, auch so Motivationssprüche, so mach dir nichts draus. Auch Albert Einstein hat mal versagt. Ich wollte jetzt ein anderes Wort sagen. Hat mal versagt. Und selbst der ist mit seiner Theorie damals durch die Decke gegangen und alle kennen ihn immer noch, obwohl er schon ewig tot ist und so. Ich sag, das stimmt.
2: Klingt solide, aber ich sag nur nochmal, damit du nur noch die Chance hast, nochmal zu überlegen auch. Hm. Ich bin natürlich nicht auf deiner Seite ja eigentlich. Ne?
0: Ja, aber ist okay. Also ich fände die Geschichte schön, weil das würde mich auch motivieren, weil ich bin auch mal bei Mathe, war immer mein schlechtestes Fach, durchgefallen bin ich jetzt nicht. Und trotzdem mache ich einen Job, wo man ja auch durchaus mal rechnen muss hier mit unseren ganzen Songs und wie das alles so timingtechnisch läuft. Ich finde es motivierend.
2: Okay, du loggst ein, dann löse ich auf.
0: Ist ein Fakt.
2: Die Behauptung, dass Albert Einstein in der Schule schon durch die Mathematikprüfung gefallen ist, ist Fake.
0: Ach, komm schon.
2: Tidim. Einstein war schon als Kind ein Mathe-Genie. Das Gerücht entstand, weil er die Schule in der Schweiz besucht. Dort war die Note 6 die beste Note, während sie in Deutschland die schlechteste ist. Mm. Bei der Umrechnung seiner Zeugnisse dachten viele fälschlicherweise, er sei durchgefallen.
0: Das habe ich auch schon mal gehört. Wow. Ganz ehrlich, der Krawinkel ist ja gerade im Urlaub. Der hätte das jetzt, er fehlt mir einfach. Meine bessere Hälfte, der hätte das jetzt irgendwie so ein bisschen noch auf die Art erklärt. Na gut, naja, vielleicht wusstet ihr es ja und denkt euch, Mensch, Sina, ich komme nächstes Mal und helfe dir dabei. Dann macht das doch gerne. Auf jeden Fall freue ich mich, dass ihr immer mitratet hier um kurz vor 7 bei Radio WMW. Bei Fakt oder Fake. Sina Kolpers ist mein Name. Ich wünsche euch einen guten Start in den Tag.

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1: Mit Marc Weiß. Schönen guten Morgen. Sollen künftig per Gesetz genauso viele Frauen wie Männer im Bundestag sitzen, so wie sich die SPD das vorstellt? Die große Mehrheit der Deutschen sagt nein. Das zeigt eine repräsentative Umfrage des Meinungsforschungsinstituts CIVI. Christian Böde aus dem News-Team. Nur 2 von 10 Befragten befürworten dieses sogenannte paritätische Wahlsystem.
2: Stimmt. Fast genauso viele waren unentschlossen oder hatten keine Meinung dazu. Über 6 von 10 sagten aber, sowas wollen wir nicht. Die Forderung für ein paritätisches Wahlsystem kommt von der SPD und hat mit dem Streit um die Wahlrechtsreform zu tun. Die Union dringt auf die Reform, lehnt aber den Vorstoß vom Koalitionspartner ab. Die SPD will das Wahlrecht so ändern, dass der Männer-Frauen-Anteil im Bundestag künftig 50-50 ist. Aktuell liegt der Frauenanteil unter den Bundestagsabgeordneten bei rund 30%. In dem Zusammenhang sollen auch die Wahllisten entsprechend angepasst werden. Das wollen aber viele nicht. Auch wenn man sich nur die Meinungen der befragten Frauen in der Umfrage anschaut, da sagt mehr als die Hälfte nein dazu, weniger als ein Drittel dagegen ja. Bei Männern liegt die Ablehnung klar höher.
1: Infos waren das von Christian Böde aus dem News-Team. Vielen Dank und jetzt die weiteren Themen in der Zusammenfassung. Nach dem Drohnenvorfall am Leipziger Flughafen ermittelt jetzt die Bundesanwaltschaft. Es handelte sich um den Versuch eines schwerwiegenden Angriffs auf die Transport- und Logistikinfrastruktur in Deutschland, heißt es in einer Erklärung. Die meisten Politiker vermuten Russland als Drahtzieher hinter der Aktion. Offenbar ist der Sprengsatz am Flughafen nur deshalb nicht explodiert, weil der Zünder einen Defekt hatte. Nach der WM-Enttäuschung und den Wochen ohne Fußball starten heute die zweite und die dritte Bundesliga. In der zweiten wird die Saison von Bochum und Hertha BSC eröffnet. Der VfL empfängt die Berliner im Ruhrstadion. Auch in der dritten Liga steht ein NRW-Club auf dem Platz. Fortuna Düsseldorf muss zu Waldhof Mannheim. Das Mittelmeer heizt sich immer weiter auf. An einer Messboje vor Mallorca wurde jetzt eine neue Rekordtemperatur von 33,02 Grad gemessen. Und das im Wasser, das meldet der spanische Nationale Wetterdienst. Laut spanischen Medien ist das der höchste jemals in spanischen Gewässern gemessene Wert. Im westlichen Mittelmeer liegen die aktuellen Wassertemperaturen 4 Grad über dem langjährigen Durchschnitt, heißt es. Forschern zufolge ist dafür vor allem der menschengemachte Klimawandel verantwortlich. Die immer höheren Wassertemperaturen gefährden nicht nur die Ökosysteme im Meer, sie erhöhen leider auch die Gefahr heftiger Stürme mit Starkregen. Grund ist, dass das aufgeheizte Mittelmeer durch Verdunstung enorme Mengen an Wasser an die Luft abgibt und wenn dann kalte Höhenluft auf diese feucht-warme Luft trifft, kommt es sehr oft zu schweren Unwettern.
0: Und jetzt zum Westmünsterland.
3: Mit Jonathan Buttewig. Guten Morgen. Das Westmünsterland freut sich auf den 20. Sparkassen Münsterland Giro. Das Profi-Radrennen startet am 3. Oktober in Borken und führt über 205 Kilometer über Weseke, Südlohn, Stadtlohn, Gescher und Ramsdorf bis zum Schlossplatz in Münster. Neben dem Spitzensport ist auch ein großes Bühnen- und Rahmenprogramm geplant. Gestern gab es erste Infos dazu. Mehr dazu gleich um halb in den nächsten Radio WMW Nachrichten. 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
4: Gutes Wetter, um heute zum Beispiel im Garten zu rödeln oder um eine Radtour zu machen oder so. Es ist auf jeden Fall nicht zu heiß mit bis zu 24 Grad später. Immer mal Sonne und Wolken haben wir im Wechsel. Morgen wird es dann wieder so ein richtiger Sommertag, wirklich perfekt für alle Events, die am Wochenende so gehen. Und auch der Sonntag ist warm mit bis zu 30 Grad. Da kann es dann nur ganz ab und zu mal einen kleinen Schauer oder auch ein schwaches Gewitter geben. Aktuell sind wir bei 12 Grad in Gronau am Rathausturm und auch in Rehde am Haus Tenking.
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4: Einmal Achtung in Epe, am Gildehauser Damm sind die Ampeln zwischen den Schulen ausgefallen. Bitte fahrt da besonders vorsichtig. Dankeschön an Carina fürs Bescheid geben. Und wenn ihr noch was seht, Blitzer, Verkehr oder mehr, ruft gerne eben kostenlos durch über die 0800 77 55 010. Melden geht aber sonst auch per WhatsApp oder direkt über unsere App.
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4: Einen sonnigen Freitag. Moin zusammen.

0: braucht man an so einem Freitagmorgen um 10 nach 7. Britney Spears hier bei Radio WMW. 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

0: nach sieben am Freitagmorgen. Hier ist Radio WMW. Macht euch ganz entspannt ein ordentliches Frühstück und dann geht's nachher mal eine Runde mit dem Rad durchs Westmünsterland. Oder von mir aus auch am Wochenende. Einfach halt mal so einen schönen Sommertag, eine Radtour machen und neue Ecken hier bei uns entdecken. Das geht richtig gut. Maike Dirksen aus unserem Morningshow-Team, du hast dich mal schlau gemacht und so ein paar sehr schöne Fahrradrouten hier bei uns in der Gegend rausgesucht.
1: Und davon gibt's viele hier bei uns. Zum Beispiel rund um Borken und Rehde. Wir starten da direkt am Haus Pröpsting am Pröpstingsee. Da kann man natürlich auch, bevor es losgeht, erstmal ein kleines Picknick machen oder sich schon mal abkühlen im See. Und wenn es dann losgeht, fahren wir übers Haus Rehde zum St. Gudula-Kloster und von da dann zum Fadingholter Fenn- und Entenschlatt. Das ist ein richtig schönes Naturschutzgebiet direkt an der Grenze zu Niederlande. Dann geht's zum Kloster Mariengaden und zum Haus Döring mit einer richtig schönen Wassermühle. Insgesamt ist die Strecke ca. 60 Kilometer lang.
0: Okay.
1: Ist also schon wirklich eine Tagestour über Borken, Rehde und Burlo, wo man richtig was sehen kann.
0: Ja, das machst du nicht mal eben so spontan, das planst du kurz vorher. Maike, hast du denn vielleicht noch ein bisschen was Kürzeres als Radtour?
1: Ja, zum Beispiel eine Tour in Gronau, die ist rund 20 Kilometer kürzer, also rund 40 Kilometer lang und führt einen auch an richtig schöne Orte. Zum Beispiel an den Drielandsee in Gronau, aber auch ans Gut Flörbach, am Kloster Glane kommt man vorbei oder dem Naturschutzgebiet Ammertmarkt. Je nachdem, wo wir da starten, können wir natürlich auch am Anfang, in der Mitte oder eben am Ende ein Päuschen am See machen oder ein Picknick in Epe. Die Tour, die dauert so circa 3 Stunden, aber das können wir natürlich beliebig verlängern, je nachdem, wie lange wir Pause machen wollen.
0: Ah, wenn ich das alles so höre, kriege ich schon Bock, mich aufs Fahrrad zu schwingen. Das sind jetzt 2 schöne Beispiele für Routen hier, die wir am Wochenende oder auch in den nächsten sonnigen Tagen im Westmünsterland machen können. Borken und Rehde oder auch Gronau und Epe. Wenn das schon was für euch ist, die Routen gibt es auch nochmal zum Nachlesen auf radiowmw.de und 2 andere Routen hören wir heute Morgen noch bis um 10. Leute, rein geht's in den Freitag. Schön, dass ihr dabei seid. Sina Kolpers hier, moin!

0: nochmal ein wichtiger Hinweis aus dem Radio-WMW-Verkehr. In Epe an dem Gildehauser Damm ist die Ampel zwischen den Schulen ausgefallen. Bitte fahrt da besonders vorsichtig. 7.20 Uhr, Radio-WMW ist hier. Euch allen eine gute Fahrt.
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1: Um 7:30 mit Jonathan Buttewig. Guten Morgen. Der 20. Sparkassen Münsterland-Giro wirft seinen Schatten voraus. Am 3. Oktober trifft sich bei uns die internationale Radsportelite und wir können live dabei sein. Zum 800-jährigen Stadtjubiläum startet das Profirennen auf dem Marktplatz in Borken. Die rund 205 Kilometer lange Strecke führt durch die Kreise Borken und Coesfeld, über die Baumberge bis zum Ziel am Schlossplatz in Münster. Gestern haben die Veranstalter vorgestellt,

0: Bis 18 Uhr ist auf dem Marktplatz also einiges los.
1: Es gibt aber nicht nur dort Programm, oder?
0: Genau. Auch in den Orten entlang der Strecke, zum Beispiel in Weseke, Südlohn, Stadtlohn, Gescher und Ramsdorf, soll das Rennen auf Leinwänden übertragen und von einem Rahmenprogramm begleitet werden. Der Giro bekommt damit klaren Eventcharakter und bietet mehr als nur Spitzensport. Dazu kommt die besondere Rennatmosphäre, Begleitfahrzeuge, Kameramotorräder und der Helikopter der Live-Übertragung sorgen für echte Gänsehautmomente. Für Fotos und Videos wird es also reichlich Gelegenheiten geben.
1: Benjamin, besten Dank. Am 3. Oktober ist es dann soweit. Und das ist heute Morgen auch noch wichtig. Ein Wohnwagen oder Wohnmobil ist schneller überladen, als man denkt. Das kann beim Bremsen oder in anderen Verkehrssituationen gefährlich werden. Deshalb bietet die Kreispolizei heute von 14 bis 19 Uhr eine kostenlose Wiegeaktion an. Schon bei der letzten Aktion war das Interesse groß. 32 Camper ließen ihre Fahrzeuge auf dem Verkehrsübungsplatz in Gescher-Estern wiegen und stellten Fragen zur Beladung oder zum Transport von Gasflaschen. Die Polizeibeamten beantworten auch Fragen zur Stützlast oder zum Diebstahl und Einbruchschutz. Wem ist am Mittwoch gegen 6 Uhr am Morgen ein blauer Wagen auf der B67 zwischen Isselburg und Bocholt aufgefallen? Der Fahrer war nach Angaben eines Zeugen deutlich zu schnell unterwegs und das mit riskanten Manövern. Die Polizei Bocholt sucht vor allem einen Audi-Fahrer und einen LKW-Fahrer, die durch den blauen Wagen gefährdet wurden. Sie konnten den PKW schließlich an der Hochfeldstraße stoppen. Die Beamten stellten Führerschein und Fahrzeug sicher und leiteten ein Strafverfahren ein. Die Femeiche in Erle ist rund 1000 Jahre alt und man muss ihr etwas unter die Arme greifen. Der Kreis Borken lässt deshalb in den nächsten Wochen 4 Baumstützen und 2 Fundamente erneuern, weil die alten marode geworden sind. 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
3: Sonnig und mild. Also es wird ein guter Freitag für alle, die nicht so auf Hitze stehen. Wir haben nämlich maximal 24 Grad nachher und dann so ein Mix aus Sonne und Wolken. Das Wochenende wird eine Spur wärmer. Morgen wirklich komplett sonnig und sehr sommerlich. Sonntag auch. Da gibt es dann aber ein leichtes Schauerrisiko über den Tag verteilt. Und dann geht es aber auch nächste Woche erstmal sommerlich weiter hier im Westmünsterland. Aktuell sind wir bei 13 Grad in Büren am Kriegerehrenmal und auch 13 Grad in Borken am Wedemhofeturm.
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3: Nur noch mal der Hinweis für alle, die in Epe unterwegs sind. Am Gildehauser Damm ist die Ampel zwischen den beiden Schulen ausgefallen. Bitte fahrt da besonders vorsichtig und wenn ihr noch was seht, vielleicht auch einen Blitzerverkehr oder mehr, dann ruft gerne eben kostenlos durch über die 0800 77 55 010. Melden geht aber sonst auch per WhatsApp oder direkt über unsere App.
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3: Na, ich hab ja Krawinkels Challenge von gestern geschafft. 10.000 Schritte bis um 10. Die spüre ich aber jetzt noch in den Waden und in den Füßen. Das kann ich euch sagen. Halleluja. Heute sitze ich den ganzen Tag hier für euch am Mikro. Moin.

0: 7.41 Uhr bei Radio WMW. Schönen guten Morgen.
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14 Minuten vor 8. Ich hoffe, ihr seid gut in diesen Freitag gestartet. Eine wichtige Frage ist ja auf jeden Fall geklärt. Was ist denn jetzt bitte der Sommerhit des Jahres 2026? Hat die Fachjury ja gestern entschieden. Ein Song, der gute Laune und Sommerfeeling macht und den wirklich jetzt die ganze Welt kennt. Den hören wir jetzt auch einfach direkt. Es ist Die Die von Shakira und Burna Boy geworden. Der WM-Song 2026, jetzt auch der Sommerhit des Jahres. Hört ihr jetzt bei Radio WMW. Moin!

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1: Mit Marc Weiß. Schönen guten Morgen. Im Fall der Sprengdrohne am Flughafen Leipzig hat die Bundesanwaltschaft die Ermittlungen übernommen. Man stufe den Vorfall als schwerwiegenden Angriff auf die Transport- und Logistikinfrastruktur in Deutschland ein, heißt es in einer Mitteilung der Behörde. Die Drohne mit Sprengsatz war in der Nacht zum Mittwoch in der Nähe mehrerer ukrainischer Frachtmaschinen gefunden und entschärft worden. Der Vorfall hat auch die Diskussion angefacht, wer bei Drohnenangriffen eigentlich zuständig ist und wie gut sich Deutschland gegen solche Angriffe wehren kann. Mehr dazu von Christian Böde aus dem News-Team.
2: In der Diskussion um die Zuständigkeit bei der Drohnenabwehr gibt es im Grunde nur zwei Positionen, Zentralisierung oder Zusammenarbeit. Der Chef des Bundestagsverteidigungsausschusses, Röwekamp von der CDU, fordert, dass die Drohnenabwehr zentral direkt beim Bundesinnenministerium liegen sollte oder zumindest bei der Bundespolizei. Er argumentiert, dass eine einzelne Behörde schnell neue Lösungen finden kann, wenn es um die vielseitige Bedrohung von ziviler Infrastruktur geht. Das sagte er dem Redaktionsnetzwerk Deutschland. Eine andere Sicht auf die Dinge hat der SPD-Innenexperte Sebastian Fiedler. Eine Vielzahl von Luftsicherheitsbehörden und Zuständigkeiten ist für ihn kein Problem, wenn die einzelnen Elemente eng und gut aufeinander abgestimmt zusammenarbeiten. Wer aktuell für das Abwehren von Drohnen zuständig ist, hängt ganz von Ort und Umständen ab. Dazu gehören etwa die Bundes- und Landespolizeien, die Bundeswehr, aber auch Flughafenbetreiber und zwei relativ neue Einrichtungen, nämlich das Zentrum zur Abwehr hybrider Bedrohungen und das Drohnenabwehrzentrum.
1: Christian Böder mit Infos, vielen Dank und jetzt die weiteren Themen in der Zusammenfassung. Bei Mercedes läuft nicht nur das Pkw-Geschäft schlecht. Der Nutzfahrzeughersteller Daimler Truck meldet für das zweite Quartal einen Gewinneinbruch von 48%. Im Vergleich zum Vorjahresquartal sei das Ergebnis von 245 Millionen Euro auf 128 Millionen gesunken, teilt der Konzern mit. Die SPD möchte gesetzlich festlegen, dass im Bundestag gleich viele Männer und Frauen sitzen und die Wahllisten entsprechend aufstellen. Die meisten Menschen allerdings in Deutschland lehnen das ab. Rund 6 von 10 in Deutschland wollen das sogenannte paritätische Wahlsystem nicht. Das zeigt eine aktuelle Survey-Umfrage. Die fußballlose Zeit ist vorbei. Heute starten die zweite und die dritte Bundesliga in die neue Saison. In der zweiten eröffnen Bochum und Hertha BSC. Der VfL empfängt die Berliner um 20.30 Uhr im Ruhrstadion. Für beide ist die Partie nach größeren personellen Umstellungen im Sommer ein erster wichtiger Gradmesser. Und auch in der dritten Liga steht ein NRW-Club auf dem Platz, auch wenn das noch ein bisschen wehtun dürfte. Fortuna Düsseldorf eröffnet nach dem Abstieg jetzt die Saison der dritten Liga. Die Fortuna muss zu Waldhof Mannheim. Anstoß da ist um 19 Uhr.
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4: Mit Jonathan Buttewick. Guten Morgen. Die dritte Ferienwoche neigt sich dem Ende zu. Das heißt, es bleiben noch 3 weitere für Urlaub. Wer sich jetzt zum Beispiel mit dem Wohnmobil oder Wagen auf den Weg in die Auszeit macht, kann heute nochmal kostenlos das Gefährt wiegen lassen. Auf dem Verkehrsübungsplatz in Gescher-Estern beantworten die Polizeibeamten außerdem Fragen zur Stützlast, richtigen Beladung, Transport von Gasflaschen und zum Diebstahl- und Einbruchschutz. 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
5: Frisch ist es. Wir starten, ja, ziemlich kalt in den Freitag, muss man sagen. Wir haben einige Wolken am Himmel, die Sonne ist aber auch immer wieder am Start. Und mit diesem Mix schaffen wir heute so um die 24 Grad. Also nochmal so ein dünnes Jäckchen macht auf jeden Fall Sinn. Morgen ist dann den ganzen Tag Sonne pur angesagt. Kaum eine Wolke am Himmel, es wird eine Spur wärmer. Und Sonntag sieht es ähnlich aus. Da kann es ganz vereinzelt mal ein bisschen Regen geben. Aber nichts Großes, dann sogar bei um die 30 Grad. Aktuell sind wir bei 13 Grad in Wöllen am Solmschen Denkmal und auch in Marbeck am Heimathaus.
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5: Die Straßen sind soweit frei, aber nochmal der Hinweis für alle, die in Epe unterwegs sind. Die Ampel an dem Gildehauser Damm zwischen den Schulen ist wohl ausgefallen, hat Carina uns gemeldet. Danke dir, fahrt da bitte besonders aufmerksam. Und wenn ihr noch was seht, Blitzerverkehr oder mehr, 0800 77 55 010 ist unsere kostenlose Hotline. Melden geht sonst auch per WhatsApp oder direkt über unsere App.
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5: Der Krawinkel ist im Urlaub und er schläft ja vielleicht noch. Dann hört er ja gar nicht, dass heute internationaler Tag des Bieres ist. Weil dann könnt er ja theoretisch schon morgens um diese Zeit anstoßen, weil es ist ja Urlaub, ne? Also einen netten Freitag. In diesem Sinne, Leute, Prost zusammen und kommt gut in den Tag.

0: 12 nach 8 am Freitagmorgen hier bei Radio WMW. Mit einem Bein stehen wir schon so ein bisschen im Wochenende. Und wer nicht gerade mit voller Wucht heute in Frieden bei der Poolparty im Freibad reinspringt ins Wochenende, der will vielleicht noch reinfeiern. Das geht in Stadtlohn. Der Dodgeball Beach Cup startet heute. Lisa Richter aus unserem Morningshow-Team. Völkerball im Sand und ganz viel Party ist da angesagt, ne?
1: Ja, ganz genau. Also die Sportart ist ja wirklich weltbekannt. Da kommen die Teams gerne mal von weiter weg hier ins Westmünsterland. Und wer sich das anschauen will, das geht tagsüber sogar kostenlos. Machen auch viele Familien und naja, abends wird dann festivalmäßig gefeiert eben. Mit 6 Bühnen, auf denen ganz verschiedene Musik läuft. Heute Abend ist zum Beispiel auf der neuen 360-Grad-Bühne Fabiasco am Start.

0: Ich wäre direkt dabei. Das macht auf jeden Fall gute Laune. Und es gibt auch noch Tickets, wenn ich jetzt ganz spontan Bock auf Feiern in Stadtlohn bekomme.
1: Ja, sieht gut aus. Also Tickets für heute und morgen Tanzen im Sand bei bestem Wetter gibt's noch. Ab 25 Euro seid ihr dann dabei.
0: Okay, Lisa, danke dir. Alle Infos zum Dodgeball Beach Cup in Stadtlohn, der heute an den Start geht, gibt's auf radio-wmw.de nochmal zum Nachlesen. Ich wünsche euch ganz, ganz viel Spaß natürlich, wenn es hingeht. Ob jetzt zum Gucken oder zum Feiern, macht euch eine gute Zeit. Sina Kolpers hier, schönen Freitag. 7.

0: 17 Minuten nach 8 hier bei Radio WMW. Ich kann es mir kaum vorstellen, aber wenn ihr morgen noch den ganzen Tag zufällig frei habt, dann könntet ihr was ziemlich Cooles Neues in Münster testen. Da am Kanal können wir uns nämlich jetzt Stand-Up-Paddleboards oder auch Kajaks ganz einfach ausleihen. Und zwar rund um die Uhr, also egal wann ihr wollt. Dort steht nämlich ein sogenannter Kajakomat. Anja Bruckner aus dem Morningshow-Team hat das Ding schon mal für uns ausprobiert. Anja, wie können wir uns das denn vorstellen?
1: Also ein bisschen wie eine Art Poststation in sehr groß und eben ohne Pakete, sondern mit Kajaks und mit Stand-Up-Paddleboards drin. Das ist so eine Selbstbedienungsstation, die komplett digital funktioniert. Das ist auch sehr einfach. Ihr könnt nämlich einfach über die Website ein Zeitfenster buchen, in dem ihr euch das Kajak oder das Sub ausleihen möchtet. Und dann bekommt ihr einen SMS-Code aufs Handy. Und mit dem könnt ihr dann einfach an diesen Kajak-O-Maten gehen, den eingeben und dann öffnet sich, zack, ein Schließfach, so ähnlich wie eben auch bei Paketabholstationen. Und da sind dann einmal natürlich das Kajak oder das Stand-Up-Paddleboard drin, auch die Paddel dazu und auch Schwimmwesten. Und wenn ihr das alles dann habt, dann könnt ihr auch schon raus aufs Wasser.
0: So, und du hast das gemacht. Wie war es für dich?
1: Also ich habe mir mal ein Sub ausgeliehen, Stand-Up-Paddleboard, und es war so ein bisschen wackelig, finde ich, da drauf zu kommen. Ich habe es ins Wasser gelegt und mich dann erstmal so ganz entspannt drauf gekniet.
0: Okay.
1: Und dann mal so geguckt, wie läuft's, bis ich mich am Ende hingestellt habe. Und das fand ich dann doch erstaunlich stabil. Also es war relativ leicht, das Gleichgewicht zu halten. Also Angst zu haben, dass ihr reinfallt, braucht ihr nicht. Und selbst wenn, mein wäre ja vielleicht auch mal eine willkommene Abwechslung dann, ja, bei Hitze oder so. Deswegen würde ich sagen, einfach Badeklamotten anziehen und los geht's.
0: Ich krieg richtig Bock, wenn ich das so höre. Ich habe das auch noch nie gemacht. Aber Anja, lass uns nochmal eben über die Zahlen sprechen. Was kostet der Spaß denn jetzt?
1: Eine Stunde Stand-Up-Paddeln kostet 16 Euro und Kajaks sind so ein bisschen teurer. Die müsst ihr auch mindestens 2 Stunden mieten. Und da ist mein Tipp, dass ihr euch jemanden sucht, der das mit euch zusammen macht, weil ein Zweier-Kajak ist deutlich günstiger. Alleine kostet das 32 Euro für die 2 Stunden und zu zweit liegt ihr bei 44 Euro für 2 Stunden. Ist natürlich pro Nase dann einfach billiger.
0: Ja, das stimmt. Danke für die Tipps, Anja. Der Kajakomat am Kanal in Münster finden wir beim Café Strandgut in Münster-Körde. Ist ja vielleicht was, wenn wir jetzt noch am Wochenende irgendwie einen besonderen Ausflug machen wollen. Coole Sache. Ich wünsche euch damit einen guten Start in den Freitag hier bei Radio WMW.

0: Minuten vor 8:30. 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Morgen.
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1: Um 8:30 mit Jonathan Buttewig. Guten Morgen. Nun wissen wir, was in Borken und Umgebung am 3. Oktober passiert. Gestern Nachmittag haben die Veranstalter des 20. Sparkassen Münsterland Giros erste Infos zum geplanten Rahmen- und Bühnenprogramm bei einer Pressekonferenz im Borkener Rathaus vorgestellt. Es wird nicht nur Spitzenradsport geboten, sondern auch viele Mitmachaktionen und Außengastronomie. Rainer Bergmann, Gesamtkoordinator des Giros, hebt die Aktivitäten auf dem Borkener Marktplatz hervor.
2: Wir haben dieses Jahr unser 20-jähriges Jubiläum. Das dann gepaart mit dem 800-Jahre-Jubiläum hier in Borken, haben wir uns entschieden, den Start hier hinzugeben. Dementsprechend hat man hier die Chance, lange und intensiv die Teams zu sehen und zu besichtigen. Es gibt eine Teampräsentation im Vorfeld am Morgen und letztendlich starten die Profis dann hier um 13.14 Uhr. Also viel Zeit, viel Radsport zu erleben und sich anzuschauen.
1: Aber nicht nur in Borken ist was los am 3. Oktober. Auch entlang der Strecke wird einiges geboten, sagt Bergmann.
2: Unseres 20-jährigen Jubiläums geben wir jeder Kommune, die ein Rahmenprogramm auf die Beine stellt, eine Videowand, einen Moderator, Technik, dass das alles funktioniert, sodass das auch lohnenswert ist, an der Stelle dann ein Rahmenprogramm auf die Beine zu stellen. Und wir haben den Kurs so gestaltet, dass wir zumindest durch fast alle Gemeinden zweimal durchkommen mit den Profis und dort dann eine hohe Aufenthaltsqualität zu haben.
1: Alle Infos zum Jubiläums-Sparkassen Münsterland Giro findet ihr auch nochmal bei uns auf der Homepage und in der Radio WMW App.

0: Fahrzeuge auf dem Verkehrsübungsplatz in Gescher-Estern wiegen und stellten Fragen zur Beladung oder zum Transport von Gasflaschen. Die Polizeibeamten beantworten auch Fragen zur Stützlast oder zum Diebstahl- und Einbruchschutz. Wem ist am Mittwoch gegen 6 Uhr am Morgen ein blauer Wagen auf der B67 zwischen Isselburg und Bocholt aufgefallen? Der Fahrer war nach Angaben eines Zeugen deutlich zu schnell unterwegs und das mit riskanten Manövern. Die Polizei Bocholt sucht vor allem einen Audi-Fahrer und einen LKW-Fahrer, die durch den blauen Wagen gefährdet wurden. Sie konnten den PKW schließlich an der Hochfeldstraße stoppen. Die Beamten stellten Führerschein und Fahrzeug sicher und leiteten ein Strafverfahren ein. Die Femeiche in Erle ist rund 1000 Jahre alt und man muss ihr etwas unter die Arme greifen. Der Kreis Borken lässt deshalb in den nächsten Wochen 4 Baumstützen und 2 Fundamente erneuern, weil die alten marode geworden sind. 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
2: Ja, Schal und Handschuhe brauchen wir nicht, aber so eine Jacke macht schon Sinn. Ich sehe gerade, meine Kollegin in der Redaktion hat auch ihre Jacke mal eben schnell wieder angezogen, einfach weil es doch ziemlich frisch heute ist. Auch wenn wir immer wieder Sonne am Start haben, die Wolken sind auch mit dabei und mehr als 24 Grad sind heute nicht drin. Wer dann mehr Sonne und Wärme braucht, der ist am Wochenende sehr gut bedient. Morgen Sonne pur, 25 Grad und Sonntag sogar bis zu 30 Grad mit einem kleinen Schauerrisiko. Aktuell sind wir bei nur 14 Grad in Lechten am Dorf Münsterland und auch in Öding am Kumisenbad.
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2: Die Straßen sind soweit frei, euch allen eine gute Fahrt. Und wenn ihr was seht, Blitzerverkehr oder mehr, 0800 77 55 010 ist unsere kostenlose Hotline. Melden geht sonst aber auch immer per WhatsApp oder direkt über unsere App.
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2: Wir sind alleine unter uns, sturmfrei, nennt es wie ihr es möchtet. Daniel ist im verdienten Urlaub und wir starten ganz langsam Richtung Wochenende. Moin!

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0: Viertel vor neun. Wir starten zusammen in den Freitag hier bei Radio WMW. Und es ist ja auch so der Tag, wo viele auf der Arbeit mit dem Kopf schon im Wochenende sind. Ne? Also planen, was sie vielleicht noch einkaufen müssen fürs Grillen oder überlegen, was sie zur Probiermeile in Borken anziehen. Da können wir ja morgen ganz verschiedene Biere testen und eine gute Zeit haben. Wir gucken mit unserem Köpfchen jetzt nochmal weiter und zwar auf nächstes Wochenende. Da steigt auch was Fettes hier im Westmünsterland. Das Aasee-Festival in Bocholt. Lisa Richter aus dem Morningshow-Team. Was sind da so für Highlights geplant?
1: Von Freitag bis Sonntag wird die Badebucht am Aasee in Bocholt zu einem richtig lebendigen Ort. Sand unter den Füßen, kühler Drink in der Hand, Sonnenschirme am Wasser und dazu noch Live-Musik direkt am Bocholter Strandcafé. Mittendrin wir von Radio WMW mit eigener Bühne. Da legt Freitagabend DJ Alex Feeds auf und dann geht's mit Rio weiter. Der hier.

0: Ja, so viel zum Festival-Feeling im Sommer, aber Lisa, das Aasee-Festival kann noch mehr nächstes Wochenende.
1: Ja genau, das war es noch nicht. Samstag gibt es dann Pilates am See, bevor abends wieder gefeiert wird und am Sonntag dann ganz bunt beim Kinder- und Familientag mit Radio WMW. Da können Kids auch mal selbst Radio machen sogar. Und dazu kommen noch Foodtrucks, kalte Drinks und das Beste, der Eintritt ist frei. Das ganze Wochenende.
0: Das ist eine richtig gute Sache, die wir uns jetzt schon mal im Kalender merken können. Aasee-Festival in Bocholt nächstes Wochenende. Und wir starten jetzt rein in den Freitag, also auch schon so ein bisschen in dieses Wochenende. Ich bin gerne mit dabei. Sina Käufers hier. Schönen guten Morgen.

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1: Mit Marc Weiß. Schönen guten Morgen. Die empfohlene Wassertemperatur für ein entspanntes Bad beträgt etwa 36 Grad. Das westliche Mittelmeer ist leider nicht mehr allzu weit davon entfernt. An einer Messboje vor Mallorca wurden rekordverdächtige 33 Grad Wassertemperatur gemessen. Und der spanische Nationale Wetterdienst warnt, dass noch nie eine höhere Wassertemperatur gemessen worden sei. Dass sich das Mittelmeer immer weiter aufheizt, hat weitreichende Folgen. Und das nicht nur für Touristen. Mehr zum Thema von Christian Böder.
2: Die hohen Meerestemperaturen bedeuten für Urlauber und Einheimische gleichermaßen, dass es an den Küsten sich auch nachts nicht abkühlt, was unter anderem das Schlafen erschwert. Dazu kommt noch eine höhere Luftfeuchtigkeit und auch nicht mehr die Möglichkeit, sich mit einem Sprung ins Wasser zu erfrischen. Bleibt das Wasser beständig so warm wie aktuell, dann drohen auch empfindliche Ökosysteme im Meer zu kippen und auch das Wetter wird sich ändern. Dann stehen den Mittelmeerstaaten regenzeitartige Zustände bevor, mit heftigen Stürmen und sintflutartigen Regengüssen im Herbst, wenn die kalte Luft aus dem Norden auf die feuchtwarmen Verhältnisse an den Küsten trifft. Es dürfte wenig überraschen, dass Forscher hinter der Entwicklung den Klimawandel sehen. Laut spanischen Medien liegt im westlichen Mittelmeer die aktuelle Wassertemperatur 4 Grad über dem langjährigen Durchschnitt.
1: Infos von Christian Böder, vielen Dank, und jetzt die weiteren Themen in der Zusammenfassung. Nach dem Drohnenvorfall am Leipziger Flughafen ermittelt jetzt die Bundesanwaltschaft. Es handele sich um den Versuch eines schwerwiegenden Angriffs auf die Transport- und Logistikinfrastruktur in Deutschland, heißt es in einer Erklärung. Die meisten Politiker vermuten Russland als Drahtzieher der Aktion. Offenbar war der Sprengsatz am Flughafen nur deshalb nicht explodiert, weil der Zünder einen Defekt hatte. In Thailand hat es offenbar einen Amoklauf an einer Schule in der Nähe von Bangkok gegeben. Mindestens 7 Lehrer und Schüler sind tot. Nach thailändischen Medienberichten war der Schütze ein Jugendlicher. Auch er selbst soll unter den Toten sein. Die Hintergründe der Tat sind noch unklar. Die SPD möchte gesetzlich festlegen, dass im Bundestag gleich viele Männer und Frauen sitzen und die Wahllisten entsprechend aufstellen. Doch die meisten Menschen in Deutschland lehnen das ab. Über 60% wollen das sogenannte paritätische Wahlsystem nicht. Das zeigt eine aktuelle Civi-Umfrage. Immerhin 22% finden die Idee gut, 17% sind unentschlossen. Im Moment liegt der Frauenanteil im Bundestag bei rund 32% und trotzdem sieht selbst die Mehrheit der befragten Frauen keine Notwendigkeit, hier per Gesetz einzugreifen. 52% von ihnen wollen die paritätische Männer-Frauen-Lösung nicht.
3: Und jetzt zum Westmünsterland.
4: Mit Jonathan Buttewig. Guten Morgen. Eine stundenlange Suche mit glücklichem Ende. Ein vermisster 71-Jähriger aus einer Altersresidenz nahe der Weißen Dame in Gronau ist in der Nacht wohlbehalten gefunden worden. Seit dem Nachmittag hatten Polizei, Mantrailer-Hunde und eine Rettungshundestaffel aus Heiden nach dem orientierungslosen Senior gesucht. Schließlich entdeckte ihn ein Polizeihubschrauber mit einer Wärmebildkamera, leicht verletzt in einem nahen Waldstück. Nach einem kurzen Krankenhausaufenthalt ist der 71-Jährige inzwischen wieder zurück in der Altersresidenz. 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
5: Das ist doch gutes Wetter, um mal die Bude zu putzen, oder? Also, ihr müsst gar nichts machen, was ich jetzt hier sage. Aber ich habe so gedacht, dann kommt man nicht so schnell ins Schwitzen, weil es ist nicht so heiß wie die letzten Tage mit nur so um die 24 Grad. Wir haben einige Wolken, bisschen Sonne aber eben auch immer. Also, wenn ihr die genießen wollt, volle Fahrt voraus. Morgen geht es noch besser. Es wird ein richtiger Sommertag. Perfekt für alle Events, die am Wochenende auch so gehen. Und auch der Sonntag ist warm mit bis zu 30 Grad. Da kann es dann nur ab und zu vielleicht mal einen kleinen Schauer oder auch ein schwaches Gewitter geben. Aktuell sind wir bei 16 Grad in Zwillbrock an der Barockkirche und auch in Rasfeld am Schloss.
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5: Straßen sind frei, ich wünsche euch eine gute und vor allem sichere Fahrt. Und wenn ihr aber noch was seht, Blitzer, Verkehr und mehr, 0800 77 55 010 ist unsere kostenlose Hotline. Ruft gerne durch, melden geht sonst auch per WhatsApp oder direkt über unsere App.
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5: Na, vor allem mit euch. Daniel hat Ferien und wir starten zusammen durch den Freitag. Schön, dass ihr auch dabei seid. Moin.

0: Viertel nach neun, Freitagmorgen, Radio WMW. Was gehört alles zu so einem, ja, ich sag mal, patenten Menschen aus dem Westmünsterland dazu? Wahrscheinlich ist dieser Mensch Mitglied in irgendeinem Verein, hat eine große Liebe zur Heimat und auf jeden Fall hat dieser Mensch ein Fahrrad. Ist doch so, oder? Also wir radeln schon sehr gerne hier im Westmünsterland und es gibt auch tolle Routen, um diese Gegend hier neu zu entdecken. Maike Dirksen aus unserem Morningshow-Team, die hat sich jetzt mal schlau gemacht, was hier in der Umgebung denn so für gute Tagestouren, ja, am Start sind.
1: Genau, die erste, die ich euch rausgesucht habe, ist eine Route rund um Ahaus. Es geht von da aus los Richtung Ahauser Ahr. Da fahren wir dann direkt total entspannt durchs Naturschutzgebiet. Dann kommen wir an der alten Wassermühle vorbei und dann sind wir auch schnell am ersten Stopp. Das ist das Hohe Haus in Heeg. Das ist nur eins von echt vielen Anwesen und Schlössern, die man auf dieser Route sehen kann. Da gibt es zum Beispiel auch noch das Wasserschlosshaus Egelburg und die Düstermühle in Lechten. Die Tour ist insgesamt ca. 50 Kilometer lang. Also eine gute Tagestour, insgesamt aber wirklich nicht schwer, also relativ flach und keine großen Hürden.
0: Ja, das klingt doch schon nach einer sehr entspannten, guten Tour.
1: Voll, aber 50 Kilometer ist natürlich trotzdem eine Ansage, deshalb habe ich euch noch eine kleinere Route rausgesucht.
0: Sehr gut.
1: Das ist die Radtour rund um Isselburg. Wir können an der Wasserburg in Anholt starten. Da haben wir eigentlich direkt das erste Highlight von unserer Tour, die Anholter Schweiz. Das ist ein Bio-Wildpark mit schöner Natur, Schlenderwegen und einigen coolen Tieren. Von da aus schwingen wir uns dann weiter aufs Rad und fahren durch richtig schöne Felder zur Bocholter Ahr. Da geht's dann am Wasser weiter und auch ein ganzes Stück an der niederländischen Grenze entlang. Die Tour ist echt leicht, also 22 Kilometer, die schaffen wir easy in einem entspannten Tempo mit einigen Pausen dabei. Unterwegs gibt es hier und da auch mal ein kleines Café für eine kurze Mittagspause oder wir nehmen uns eine Picknickdecke und ein paar Snacks mit und pflanzen uns einfach direkt neben den Radweg.
0: Ich weiß nicht, wie es euch geht, aber wenn ich das so höre, kriege ich wohl Bock auf so eine Fahrradtour. So richtig schön, vielleicht ein bisschen geplant, vielleicht mal spontan, einfach ein Getränk mit, eine Picknickdecke. Ich wäre dabei. Alle Infos zu diesen Routen und auch noch zu anderen, die es hier im Westmünsterland gibt, mit dem Fahrrad, findet ihr auf radiowmw.de. Und damit starten wir durch den Freitag. Ich bin Sina Kolpers. Moin zusammen.

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0: Um 9:30 mit Jonathan Buttewig. Guten Morgen. Eine stundenlange Suche mit glücklichem Ende. Ein vermisster 71-Jähriger aus einer Altersresidenz nahe der Weißen Dame in Gronau ist in der Nacht wohlbehalten gefunden worden. Seit dem Nachmittag hatten Polizei, Mantrailerhunde und eine Rettungshundestaffel aus Heiden nach dem orientierungslosen Senior gesucht. Schließlich entdeckte ihn ein Polizeihubschrauber mit einer Wärmebildkamera, leicht verletzt in einem nahen Waldstück. Nach einem kurzen Krankenhausaufenthalt ist der 71-Jährige inzwischen wieder zurück in der Altersresidenz. Und das ist heute Morgen auch noch wichtig. Ein Wohnwagen oder Wohnmobil ist schneller überladen, als man denkt. Das kann beim Bremsen und in anderen Verkehrssituationen gefährlich werden. Deshalb bietet die Kreispolizei heute von 14 bis 19 Uhr eine kostenlose Wiegeaktion an. Schon bei der letzten Aktion war das Interesse groß. 32 Camper ließen ihre Fahrzeuge auf dem Verkehrsübungsplatz in Gescher-Estern wiegen und stellten Fragen zur Beladung oder zum Transport von Gasflaschen. Im Kreis Borken müssen sich Bahnpendler am Wochenende erneut auf Einschränkungen einstellen. Wegen der vorhergesagten Hitze setzt die Rhein-Ruhr-Bahn beim RE14 bis einschließlich Sonntag ab mittags wieder Ersatzbusse statt Züge ein. Grund sind die alten Klimaanlagen in einigen Zügen, die bei Temperaturen ab 26 Grad häufig ausfallen. Sommermusik und jede Menge Programm. Heute ist im Westmünsterland einiges los. In Rehde wird die Innenstadt heute von 15 bis 20 Uhr wieder zur Sommermeile mit Foodtrucks, Live-Musik, regionalen Ständen und vielen Aktionen für Familien. Und in Stadtlohnfrieden läuft der Dodgeball Beach Cup. Beim 20-jährigen Jubiläum steigt auf dem Flugplatz das größte Völkerballturnier der Welt, noch bis einschließlich Sonntag. Dazu gibt's Camping- und Festivalstimmung auf 6 Bühnen. Die Tickets für die teilnehmenden Teams sind schon lange vergeben. 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
1: Das Wetter im Westmünsterland.
2: Sieht zwar teilweise so aus, aber es gibt heute keinen Regen. Wir haben nur deutlich mehr Wolken als die letzten Tage. Aber auch da schafft es die Sonne heute durch. Vor allem am Nachmittag ist es ganz nett mit bis zu 24 Grad. Morgen wird es noch einen Tacken wärmer und durchgehend sonnig. Sonntag genauso. Da kann es dann nur ganz vereinzelt mal einen Schauer geben. Dann kriegen wir aber sogar um die 30 Grad wieder. Aktuell haben wir 17 Grad in Aale an der

0: Ihr hört Radio WMW, 9.43 Uhr. Wir starten rein in den Freitag. Die einen freuen sich, dass sie wieder eine Woche arbeiten gepackt haben. Die anderen denken sich, krass, jetzt sind schon wieder gut 3 Wochen Sommerferien durch. Wilde Kiste. Wir sind aber vor allem alle zusammen mittendrin im Sommer hier im Westmünsterland. Was waren bei euch bis jetzt so die Highlights?
1: Ja, ich bin Lena, ich bin 19 Jahre alt und ich komme aus Marbeck, aber ich bin diesen Sommer nach Münster umgezogen und ich glaube, das war auch mein Highlight des Sommers.
2: Hi, ich bin Markus, komme aus Bocholt. Ich habe 3 Kinder, 2 davon waren im Ferienlager und mit dem 3. bin ich dann mit dem Camper losgezogen, damit der auch ein bisschen was zu tun hat.
3: Ich bin Emilia, komme aus Borken. Ich bin 10 Jahre alt und mein Lieblingsmoment in den Sommerferien war bis jetzt unser Urlaub auf Mallorca, weil wir da sehr viele coole Abenteuer erlebt haben und wir bei sehr vielen Orten waren, die mir sehr gefallen haben.
0: Das klingt doch alles sehr schön. Wegfahren oder wegfliegen ist natürlich auch nochmal next level cool, so Urlaub. Aber auch hier bei uns in der Heimat können wir gerade einen mega schönen Sommer erleben, zumal das Wetter mitmacht und es gibt vieles Cooles zu erleben, einfach auch dieses Wochenende allein. Poolparty in Frieden heute, Festival-Feeling am Wochenende jetzt in Stadtlohn beim Dodgeball Beach Cup. Wir haben Radrouten hier durchs Westmünsterland heute Morgen schon besprochen. Kajaks mieten in Münster. Alle Infos zu diesen Sachen findet ihr online auf radiowmw.de. Ich wünsche euch einen schönen Freitag.

Kurz vor 10, die neuesten Blitzer gibt's nur hier bei Radio WMW und das auch nur dank eurer Hilfe. Es blitzt in Stadtlohn-Wenningfeld auf der Fredener Straße, hat Wendy uns gerade eben gemeldet. Danke dir, wenn ihr noch was seht, Blitzerverkehr oder mehr, 0800 77 55 010 ist unsere kostenlose Hotline.

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3: Mit Marc Weiß. Schönen guten Morgen. Die großen US-Online-Konzerne stehen immer öfter unter Beschuss, weil sie angeblich zu wenig tun, um ihre Nutzer zu schützen. Der Facebook-Mutterkonzern Meta hat jetzt wieder großen Ärger mit der Justiz, dieses Mal aber nicht mit den europäischen Datenschützern, sondern im eigenen Land. Ein Gericht im US-Bundesstaat New Mexico hat entschieden, dass Meta eine zusätzliche 500 Millionen Euro Strafe zahlen muss. In der Begründung heißt es, das Unternehmen tue nicht genug gegen die sexuelle Ausbeutung von Kindern. Mehr dazu von Christian Böder.
4: Die Millionen sollen in Hilfen für Kinder gehen, die durch die Nutzung sozialer Medien Schaden genommen haben. Mit dem Großteil des Geldes sollen Therapiemaßnahmen bezahlt werden. Das Urteil geht aber noch weiter. Das Gericht ordnete an, dass Minderjährige maximal 90 Stunden pro Woche bei Facebook und Instagram verbringen dürfen. Dazu sollen sie keine Push-Meldungen mehr in den Abend- und Nachtstunden bekommen und auch nicht werktags während der Unterrichtszeit. Außerdem werden sämtliche Like-Zahlen unsichtbar gemacht. Betroffen von der Regelung ist nicht nur Facebook, sondern auch andere Plattformen von Meta, darunter Instagram und WhatsApp. Die Regelung gilt erstmal nur für New Mexico. Der Rechtsstreit zwischen dem Bundesstaat und Meta ist nicht neu. Schon im März hatten die Richter Meta in dem Fall zu einer Strafe von 325 Millionen Euro verdonnert. Meta steht schon länger im Visier der US-Justiz. Erst im Frühjahr musste der Konzern zusammen mit YouTube eine Schlappe in einem Prozess um das Suchtpotenzial von Online-Diensten einstecken. Beide Online-Riesen wollen in Berufung gehen.
3: Infos von Christian Böder. Vielen Dank. Jetzt die weiteren Themen in der Zusammenfassung. Nach dem Fund einer Sprengstoffdrohne auf dem Flughafen Leipzig fordert auch der Vorstandsvorsitzende des Rüstungskonzerns Rheinmetall, Pappberger, mehr Anstrengungen Deutschlands bei der Drohnenabwehr. Deutschland sei nicht ausreichend geschützt vor solchen Attacken, sagt Pappberger. Die Vorfälle mit Drohnen werden sich nach seiner Einschätzung in Zukunft häufen. Die Deutschen essen und produzieren immer weniger Fleisch. Im ersten Halbjahr kamen knapp 3,4 Millionen Tonnen Fleisch auf den Markt. Das waren 0,7% oder 3,4 Tonnen weniger als im vergangenen Jahr. Den größten Rückgang gab es mit -3,2% bei Geflügel. Nach dem schweren Straßenbahnunfall in Gelsenkirchen ist die Zahl der Verletzten deutlich gestiegen, beziehungsweise wurde sie von der Polizei nach oben korrigiert. Insgesamt wurden 42 Menschen verletzt, heißt es jetzt. Gestern war die Polizei noch von 25 Verletzten ausgegangen. 12 Menschen wurden schwer und 30 leicht verletzt. 3 Fahrgäste, die zunächst in Lebensgefahr schwebten, befinden sich inzwischen in einem stabilen Zustand. In der Nähe der Felddienstarena war eine Fahrschulstraßenbahn plötzlich stehen geblieben. Die mit Fahrgästen besetzte Bahn dahinter war dann auf die stehende oder nur langsam fahrende Bahn aufgefahren, so hatte es eine Polizeisprecherin erklärt. Die Ermittlungen zum genauen Unfallhergang laufen allerdings noch. Die Strecke ist nach der extrem aufwendigen Bergung der Bahnen seit der Nacht wieder freigegeben. Und das waren die Nachrichten mit Marc Weiß.
5: Das Wetter. Der Freitag ist richtig schön. Es ist heiter bis leicht bewölkt. Regen soll es keinen geben. Dazu sehr angenehme 22 bis 25 Grad. Und der Start ins Wochenende morgen wird dann auch richtig toll und heiß vor allen Dingen wieder mit 26 bis 30 Grad.
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5: Hallo, guten Morgen, liebe Autofahrer. Hier steht ihr gerade am längsten. A3 Oberhausen Richtung Köln. Zwischen Dreieck Langenfeld und Kreuz Leverkusen. 4 Kilometer Stau. Ihr braucht eine halbe Stunde mehr. A40 Duisburg Richtung Essen. Zwischen Mülheim-Heißen und Mülheim-Heimaterde. 1 Kilometer, 10 Minuten plus. A45 Gießen Richtung Hagen. Zwischen Freudenberg und dem Kreuz Olpe Süd. 5 Kilometer stockender Verkehr. 36 Minuten kommen da oben drauf. Und A59 Düsseldorf Richtung Köln. Zwischen dem Dreieck Monheim Süd und dem Kreuz Leverkusen West, 4 Kilometer, knappe 20 Minuten plus. Gute und sichere Fahrt euch.
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5: So, geschafft, Freunde. Herzlich willkommen am schönsten Tag der Woche. Es ist endlich Freitag. Johanna Tänzer hier für euch. Tag.

0: Olivia Dean, So Easy to Fall in Love. Hallo, schönen Freitag zusammen. So Leute, eine Woche lang hat sich jetzt bei uns alles ums Rädchen gedreht. Wir haben euch Tipps gegeben, worauf ihr beim Fahrradkauf achten solltet, wie ihr sicher unterwegs seid. Und natürlich haben wir auch jeden Tag richtig tolle Radrouten für euch getestet und vorgestellt. Jetzt ist Freitag und das heißt, unsere Fahrradwoche, die ja, geht langsam zu Ende. Aber eine Frage wollen wir unbedingt noch klären, nämlich, warum liebt ihr eigentlich euer Fahrrad so sehr?
1: Ich liebe mein E-Bike, ich liebe Fahrradfahren, bin ja viel schneller in der Stadt mit dem Fahrrad wie mit dem Auto. Brauche keinen Parkplatz suchen, super. Und für die Gesundheit tue ich auch noch was.
2: Aus drei Gründen. Einmal wegen des Geldes, zweitens wegen der Umwelt und drittens wegen der Gesundheit.
3: Es ist unkompliziert, man hat keine Parkplatzsuche.
4: Es macht Spaß, frische Luft, man sieht mehr, als wenn man mit dem Auto fährt.
5: Weil ich mich fit halten möchte. Das ist auch gut für den Kreislauf und alles, was damit zusammenhängt. Damit der Bierbauch etwas weggeht.
0: Ja, ja, guter Punkt. Aber zur Belohnung nach der anstrengenden Fahrt, so kleines Radler im Biergarten, ist schon auch okay, ne? Hey, wenn ihr jetzt Lust bekommen habt, selbst wieder ein bisschen öfter an die Pedale zu treten, alle Radrouten, die wir für euch getestet haben, gibt's auf unserer Homepage.

0: 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Mit riesiger Fun-Arena, XXL-Seifenblasen, Wildniszelt und coolen DIY-Stationen. 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
1: Um 10:30 mit Jonathan Buttewig. Guten Tag. Eine stundenlange Suche mit glücklichem Ende. Ein vermisster 71-Jähriger aus einer Altersresidenz nahe der Weißen Dame in Gronau ist in der Nacht wohlbehalten gefunden worden. Seit dem Nachmittag hatten Polizei, Mantrailerhunde und eine Rettungshundestaffel aus Heiden nach dem orientierungslosen Senior gesucht. Schließlich entdeckte ihn ein Polizeihubschrauber mit einer Wärmebildkamera, leicht verletzt in einem nahen Waldstück. Nach einem kurzen Krankenhausaufenthalt ist der 71-Jährige inzwischen wieder zurück in der Altersresidenz. Im Kreis Borken müssen sich Bahnpendler am Wochenende erneut auf Einschränkungen einstellen. Wegen der vorhergesagten Hitze setzt die Rhein-Ruhr-Bahn beim RE14 bis einschließlich Sonntag ab mittags wieder Ersatzbusse statt Züge ein. Grund sind die alten Klimaanlagen in einigen Zügen, die bei Temperaturen ab 26 Grad häufig ausfallen. Sommermusik und jede Menge Programm. Heute ist im Westmünsterland einiges los. In Rehde wird die Innenstadt heute von 15 bis 20 Uhr wieder zur Sommermeile mit Foodtrucks, Live-Musik, regionalen Ständen und vielen Aktionen für Familien. Und in Stadtlohnfrieden läuft der Dodgeball Beach Cup. Beim 20-jährigen Jubiläum steigt auf dem Flugplatz das größte Völkerballturnier der Welt, noch bis einschließlich Sonntag. Dazu gibt's Camping- und Festivalstimmung auf 6 Bühnen. Die Tickets für die teilnehmenden Teams sind schon lange vergeben. 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
0: Das Wetter im Westmünsterland.
1: Ein Mix aus vielen Wolken und etwas Sonne, vor allem rund um den Mittag. Jetzt ist es häufig bewölkt, bevor sich dann am Abend öfter die Sonne zeigt. Die Temperaturen erreichen heute maximal so 24 Grad. Am Wochenende setzt sich dann wieder viel Sonnenschein durch und am Sonntag klettern die Temperaturen auch wieder hoch auf über 30 Grad. Aktuell haben wir aber 17 Grad in Kleinreken an der Antoniuskirche und auch in Epe an der Kolpinghütte.
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1: Es blitzt in Stadtlohn-Wenningfeld auf der Fredener Straße Höhe Ortseingang. Das meldet Wendy. Vielen Dank fürs Bescheid geben. Und wenn ihr noch was seht, Blitzerverkehr und mehr, dann gebt das auch gerne durch. Kostenlos über die 0800 77 55 010 oder meldet das einfach per WhatsApp mit einer Sprachnachricht.
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2: Hey zusammen, wie sehr liebt ihr euer Rad? Also Michael Becker, der kommt hier aus NRW, der liebt so sehr, dass er über 7000 Kilometer auf dem verbringt und dabei auch noch Spenden sammelt. Richtig guter Mann. Die ganze Story gibt's gleich hier bei mir. Johanna Tänzer ist hier. Hi zusammen. So if

0: Also über 7000 Kilometer mit dem Rad unterwegs sein, das ist schon Wahnsinn irgendwie. Vom Nordkap bis zum südlichsten Punkt Europas. Diese krasse Tour hat sich Michael Becker hier aus NRW vorgenommen. Und er sammelt dabei gerade auch noch Spenden für unsere Aktion Lichtblicke. Also richtig toll, dafür geht ganz viel Liebe an ihn raus. Allerdings musste er gerade so eine kleine Zwangspause einlegen. Und zwar aus guten Gründen. Am Tag 25 seiner Tour war er gerade in den italienischen Alpen in Aosta. Und da ging dann gar nichts mehr, weil die Sonne, die hatte ihn echt schon mehrere Tage durchgebrutzelt.
1: Körpertemperatur war hoch, mir wurde ein bisschen schwindelig, Puls hoch, sodass ich gesagt habe, nee, die Wettervorhersage war 35 Grad, 40 Grad und das ist für mich körperliche Anstrengung einfach nicht gemacht. Deswegen bin ich mit dem Flixbus nach Hause gefahren von Aosta, habe mich aber jetzt entschieden, das Abenteuer fortzusetzen und werde dann ab Anfang September versuchen, noch nach Tarifa zu kommen.
0: Ja, sehr cool. Und definitiv natürlich die richtige Entscheidung, das abzubrechen bei den krassen Temperaturen. Voll cool, dass Michael das Ding trotzdem auf jeden Fall noch beenden will. Wir drücken natürlich die Daumen, dass er die Tour dann auch zu Ende fahren kann und dass ja, es nicht zu heiß wird. Naja, und auf so einer Radtour durch Europa sieht man natürlich auch einiges. Und muss die Standards ja auch ein bisschen anpassen, sag ich mal.
1: Eine Unterkunft, wo dann draußen eine Toilette war, ein Toilettenhäuschen mit so wie Katzenstreu, ne, wenn man auf Toilette war. Und dann konnte man in der Sauna, wurde angeheizt, einen Warmwasserbehälter und einen Kaltwasserbehälter. Und da konnte man sich dann waschen, nackig im Garten. Das war auch schon originell.
0: Originell, ja, also das muss man schon wollen. Absoluter Macher, der Michael. Er durchkreuzt bald wieder Europa von Nord nach Süd. Falls ihr auch spenden wollt, dann gibt's dazu alle Infos auf lichtblicke.de. Und wir sagen natürlich Danke und weiter dann gute Fahrt, lieber Michael.
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1: Mit Marc Weiß. Schönen guten Tag. Seit Beginn der Woche gab es immer wieder gute Nachrichten aus der Wirtschaft und Industrie. Einige Firmen meldeten Steigerungen bei Umsatz und Gewinn. Gestützt wird das jetzt auch durch Zahlen des Statistischen Bundesamtes. Demnach erholt sich das verarbeitende Gewerbe. Im Juni lag die Produktion von Industrie, Bau und Energieversorgern 0,2% höher als noch im Monat davor. Und erste Ökonomen in Deutschland sprechen jetzt vorsichtig von einem möglichen Ende der Talsohle. Mehr dazu von Christian Böder.
2: Laut den Bundesstatistikern ist es der dritte Anstieg in Folge. Als Grund für den Aufwärtstrend sehen die Experten vor allem die Lage in der Autoindustrie. Die Unternehmen der Branche kommen bei der Produktion auf ein Plus von 3,6%. Mehr als doppelt so groß fällt der Zuwachs bei den Flugzeug-, Schiff-, Zug- und Panzerbauern aus. Den Schnitt runtergezogen haben dann aber die Maschinenbauer mit einem Rückgang von fast 4%. Das Bundeswirtschaftsministerium spricht von einem moderaten Aufwärtstrend. Die Industrie habe sich angesichts von außenwirtschaftlichen Belastungen als widerstandsfähig erwiesen. Der Ökonom bei der Landesbank Baden-Württemberg, Niklas, geht sogar noch weiter und sagt, die Talfahrt der Industrie sei wohl vorbei, es laufe wieder einigermaßen stabil. Er blickt mit vorsichtiger Zuversicht auf die Entwicklung bis Ende des Jahres. Es bleibe allerdings die Gefahr, dass ein anhaltendes Niedrigwasser und die andauernden Kriege der positiven Entwicklung doch noch einen Strich durch die Rechnung machen.
1: Infos von Christian Böder, vielen Dank, und jetzt weitere Themen in der Zusammenfassung. Der Nationale Sicherheitsrat hat zum Drohnenvorfall am Leipziger Flughafen getagt. Das Gremium kam unter Vorsitz von Kanzler Merz telefonisch zusammen, das teilt Regierungssprecher Cornelius mit. Merz stehe in fortwährendem Austausch mit Innenminister Dobrindt und anderen Mitgliedern der Regierung. Die US-Luftfahrtaufsicht lässt rund 470 Flugzeuge des Typs Boeing 737 MAX auf Risse rund um die Türen prüfen. Ein Boeing-Sprecher sagte dem Wall Street Journal, das Problem sei in den vergangenen Jahren beim Vorgänger der Maschine aufgetreten. Bei der MAX-Flotte seien die Risse bisher zwar nicht beobachtet worden, weil die Konstruktionen aber ähnlich seien, habe man die Inspektionen entsprechend ausgeweitet. Falschgeld oder Blüten sind in Deutschland offenbar kaum noch ein Thema. Nach Angaben der Bundesbank wurden im ersten Halbjahr rund 30.000 gefälschte Euro-Banknoten aus dem Verkehr gezogen. Das waren nochmal 6.000 weniger als im Jahr davor. Seit etwa einem Jahr geht die Zahl der Blüten zurück. Davor war sie in jedem Jahr gestiegen. Es gäbe in Deutschland inzwischen wenig Falschgeld, sagt Bundesbank-Vorstand Lienenkämper. Trotzdem ist natürlich welches im Umlauf. Der am häufigsten gefälschte Schein ist der 50-Euro-Schein. Gefälschte Scheine sind nach Ansicht von Experten relativ leicht zu erkennen. Die meisten fühlen sich anders an. Außerdem schaffen es Fälscher oft nicht, das durchsichtige Porträtfenster auf der weißen Fläche der Scheine zu fälschen. Im Zweifel also den Schein gegen das Licht halten. Erscheint auf der weißen Fläche kein Porträt, ist der Schein eine Fälschung. Und das waren die Nachrichten mit Marc Weiß.
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4: Das ist wettertechnisch auf jeden Fall ein sehr entspannter Freitag. Wir haben angenehme 22 bis 25 Grad. Dazu ein paar Wölkchen, aber auch die Sonne guckt raus. Und der Start ins Wochenende wird dann schön, aber wieder heiß mit 26 bis 30 Grad.
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4: Und hier kommt alles ab einer Viertelstunde Wartezeit. Los geht's mit der A3 Oberhausen Richtung Köln zwischen Dreieck-Langenfeld und Kreuz Leverkusen. 5 Kilometer, halbe Stunde plus. A40 Duisburg Richtung Essen. Da springt mein Computer. A40 Duisburg Richtung Essen zwischen Mülheim-Winkhausen und Essen-Frohnhausen. 3 Kilometer, 17 Minuten plus. A45 Gießen Richtung Hagen zwischen Freudenberg und Kreuz Olpe Süd. 6 Kilometer Stau. Hier, ihr braucht eine halbe Stunde mehr. Und A59 Düsseldorf Richtung Köln zwischen dem Dreieck Monheim Süd und dem Kreuz Leverkusen West 5 Kilometer 20 Minuten plus. Gute und sichere Fahrt euch.
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4: Ja, das sieht schon krass gerade aus. Durch die anhaltende Hitze ist in vielen Flüssen aktuell extrem wenig Wasser, was natürlich für viele Probleme, vor allen Dingen in der Schifffahrt, führt. Aber es kommen auch viele spannende Dinge zum Vorschein in so einem Flussbett, die lange verschollen waren. Unser Reporter, der hat sich mal selbst auf so eine kleine Schatzsuche begeben. Was er alles so gefunden hat, das hört ihr gleich hier bei mir. Das ist Alex Warren mit Ordinary. Und ich bin Johanna Tänzer. Hallo und einen ganz schönen Freitag für euch. 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

0: Miss the Props mit Waves. Hallo am Freitag, schön, dass ihr dabei seid. Es ist so gut, ne? Wir können gerade wieder ein bisschen durchatmen. Und ja, es ist ein bisschen abgekühlt. Und es hat auch die letzten Tage mal geregnet. Endlich. Trotzdem sind die Auswirkungen der großen Hitze immer noch spürbar. Vor allem der Rhein und die Ruhr haben ja sehr gelitten unter dieser Hitze. Da wird ja immer über den Pegel, also die Wasserhöhe, gesprochen. Die Flüsse sind ordentlich schmaler geworden und lassen deswegen aktuell einiges zum Vorschein kommen, was sonst so unter Wasser war. Versenkte E-Scooter zum Beispiel. Unser Reporter Stefan Rejek, der war für uns mal am Rhein in Düsseldorf unterwegs und hat selbst Schatzsuche gespielt.
1: Ab da, wo normalerweise das Ufer anfängt, ist der Boden bis zum Wasser hin mit so einer Art Schlamm überzogen. Ich zähle jetzt einfach mal die Schritte, die ich von der Schlammgrenze bis zum Ufer brauche, um ungefähr dann sagen zu können, wie weit sich das Wasser jetzt zurückgezogen hat. 114 Schritte sind's. Ist echt ordentlich. Und ich muss sagen, mich packt ja jetzt wirklich so ein bisschen die Entdeckerlust. Es kommt ja gerade ein Relikt nach dem anderen zum Vorschein. Alte Wracks, altes Porzellan und anderes Zeugs. Mal schauen. So, und während ich hier suche, sehe ich tatsächlich zwei andere Leute nicht weit vor mir, die auch verdächtig langsam gehen. Ich frage die jetzt einfach mal, was die hier machen.
2: Eigentlich sind wir hier gerade 2 Stunden mit der Bahn aus Osnabrück hierher gefahren, weil wir dachten, wir finden hier coole Sachen. Hier sind aber nur Kieselsteine.
1: Ich habe auch tatsächlich gehofft, vielleicht Leute mit einem Metalldetektor zu finden.
2: Wir auch!
1: Habt ihr euch irgendwie eine Strategie oder so überlegt?
2: Wir haben eine Einmalkamera dabei.
3: Falls wir was finden, es zumindest festhalten können.
1: Und seid ihr bisher irgendwie fündig geworden? Könnt ihr mir was zeigen?
3: Nee.
2: Nein.
1: Das Einzige, was man eigentlich so findet, sind Metallteile. Ist das jetzt wirklich das, was ich glaube? Ich laufe hier gerade auf den nächsten Fund zu und es sieht aus wie... Ja, ist es wirklich. Ein Radio. Ich habe ein Radio gefunden. Wenn das nicht Schicksal ist, dann weiß ich auch nicht. Boah, mit Kassettendeck, CD, gab es da wohl zu der Zeit noch nicht, als dieses Radio noch gelebt hat. Aber man erkennt es noch. Cooler Fund.
0: Ja, voll! Wie gut ist das bitte? Also Stefan findet ausgerechnet ein altes Radio. Schicksal! Wenn ihr jetzt selbst mal auf die Suche gehen wollt, Leute, dann bitte seid vorsichtig, ja, weil zwischen den Funden können auch immer mal gefährliche Dinge wie Sprengstoff liegen. Deswegen

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1: Um 11:30 mit Jonathan Buttewig. Guten Tag. Eine stundenlange Suche mit glücklichem Ende. Ein vermisster 71-Jähriger aus einer Altersresidenz nahe der Weißen Dame in Gronau ist in der Nacht wohlbehalten gefunden worden. Seit dem Nachmittag hatten Polizei, Mantrailerhunde und eine Rettungshundestaffel aus Heiden nach dem orientierungslosen Senior gesucht. Schließlich entdeckte ihn ein Polizeihubschrauber mit einer Wärmebildkamera, leicht verletzt in einem nahen Waldstück. Nach einem kurzen Krankenhausaufenthalt ist der 71-Jährige inzwischen wieder zurück in der Altersresidenz. Im Kreis Borken müssen sich Bahnpendler am Wochenende erneut auf Einschränkungen einstellen. Wegen der vorhergesagten Hitze setzt die Rhein-Ruhr-Bahn beim RE14 bis einschließlich Sonntag ab mittags wieder Ersatzbusse statt Züge ein. Grund sind die alten Klimaanlagen in einigen Zügen, die bei Temperaturen ab 26 Grad häufig ausfallen. Sommermusik und jede Menge Programm. Heute ist im Westmünsterland einiges los. In Rehde wird die Innenstadt heute von 15 bis 20 Uhr wieder zur Sommermeile mit Foodtrucks, Live-Musik, regionalen Ständen und vielen Aktionen für Familien. Und in Stadtlohnfrieden läuft der Dodgeball Beach Cup. Beim 20-jährigen Jubiläum steigt auf dem Flugplatz das größte Völkerballturnier der Welt, noch bis einschließlich Sonntag. Dazu gibt's Camping- und Festivalstimmung auf 6 Bühnen. Die Tickets für die teilnehmenden Teams sind schon lange vergeben. Wer aber zuschauen oder mitfeiern möchte, findet Infos dazu auf radio-wmw.de und in unserer App. Da gibt's auch jederzeit die Radio WMW Nachrichten, das Wichtigste aus der Welt und das Wichtigste von hier.
0: Das Wetter im Westmünsterland.
1: Mix aus vielen Wolken und etwas Sonne, vor allem rund um den Mittag. Jetzt ist es häufig bewölkt, bevor sich dann am Abend öfter die Sonne zeigt. Die Temperaturen erreichen heute maximal so 24 Grad. Am Wochenende setzt sich dann wieder viel Sonnenschein durch und am Sonntag klettern die Temperaturen auch wieder hoch auf über 30 Grad. Aktuell haben wir aber 18 Grad in Hoxfeld am Segelflugplatz und auch in Altstädte an der Haarmühle.
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1: Es blitzt in Stadtlohn-Wenningenfeld auf der Friedener Straße Höhe Ortseingang. Das meldet Wendy. Vielen Dank fürs Bescheid geben. Und wenn ihr noch was seht, Blitzerverkehr und mehr, dann gebt das auch gerne durch. Kostenlos über die 0800 77 55 010 oder meldet das einfach per WhatsApp mit einer Sprachnachricht.
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2: Tag zusammen, Johanna Tänzer hier. Hoffe, ihr habt einen guten Freitag bisher. Ich bin ja ganz vorne dabei, was das Thema Spaßgetränke betrifft, ne? Jeden Tag ein leckeres Spaßgetränk muss sein. Jetzt habe ich aber was auf Instagram gesehen. Da hat jemand Cola mit Kokosmilch vermischt und sagt, das wäre der neueste Scheiß. Ja, weiß ich nicht. Das fühlt sich irgendwie falsch an. Cola mit Kokos? Nee.

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0: Wir haben eben schon drüber gesprochen, die krasse Hitze der letzten Wochen sorgt überall für Probleme. Ja, vor Malle ist das Meer aktuell so um die 33 Grad warm oder heiß, muss man eher sagen. Und in unseren Flüssen fehlt das Wasser. Gerade auf dem Rhein gibt es im Moment historisch tiefe Pegelstände. Darum gab es in Bonn jetzt eine Niedrigwasserkonferenz. Kollege Thomas Brockt, der Gütertransport ist ja krass betroffen. Wie soll der Wirtschaft denn geholfen und die Versorgung gesichert werden?
1: Ja, vor allem durch Verlagerung. Also wenn auf den Flüssen und Kanälen weniger geht, müssen eben Straße und Schiene einspringen. Verkehrsminister Bilger will mit den Ländern darüber reden, zum Beispiel über Ausnahmen beim Sonntagsfahrverbot von LKWs, zumindest da, wo es um besonders betroffene Güter geht. Auch Schwertransporte sollen möglichst schneller genehmigt werden. Und auch mit der Bahn wird bereits gesprochen und die hat Unterstützung zugesagt. Aber bis jetzt sind das eben vor allem Absichten. Mal sehen, ob das wirklich schnell klappt und dann auch was bringt.
0: Ja, und das sind jetzt halt Sofortmaßnahmen, aber das Problem Niedrigwasser und Dürre, das dürfte ja bleiben und eher noch häufiger kommen, ne? Gibt es denn auch schon langfristige Pläne, um die Lieferketten zu sichern?
1: Also auch das war Thema bei dem Treffen, auch wenn es erstmal vor allem darum ging, schnell zu helfen. Aber das Problem an sich ist ja schon länger bekannt und deshalb sollen nun bereits geplante Projekte möglichst beschleunigt werden. Zum einen tiefere Fahrrinnen, damit die Schiffe mehr transportieren können. Da müssen wir jetzt den Bauturbo anwerfen, heißt es vom Verband der Binnenschiffer, der auch auf mehr Geld vom Bund aus dem Sondervermögen Infrastruktur hofft. Und gleichzeitig will die Branche ihre Flotte modernisieren mit mehr Schiffen, die dann auch bei Niedrigwasser noch fahren können.
0: Ja, das extreme Niedrigwasser sorgt aktuell für große Probleme auf dem Rhein und anderen Wasserstraßen. In Bonn gab es deswegen jetzt eine Niedrigwasserkonferenz. Dank dir, Thomas, für die Infos.
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2: Mit Marc Weiß. Schönen guten Tag. Der Drohnenvorfall am Flughafen Leipzig hat inzwischen auch den Nationalen Sicherheitsrat beschäftigt. Die Tagung war telefonisch. Den Vorsitz hatte Kanzler Merz, sagte Regierungssprecher Cornelius. Schon vorher hatte die Bundesanwaltschaft die Ermittlungen in dem Fall übernommen. Sie stuft den Vorfall als einen schwerwiegenden Angriff auf die Transport- und Logistikinfrastruktur in Deutschland ein. Mehr zum Thema von Christian Böder.
3: Der Flughafen Leipzig gilt als Umschlagplatz für militärische Hilfslieferungen an die Ukraine. Flughafenmitarbeiter hatte die Sprengdrohne dann in der Nacht zum Mittwoch im Bereich der Südpiste gefunden, ganz in der Nähe von 4 ukrainischen Transportfliegern. Experten der Bundespolizei entschärften die Sprengladung. Es stellte sich heraus, dass sie offenbar nur deshalb nicht detonierte, weil der Zünder defekt war. Möglicherweise war auch noch eine zweite Drohne im Spiel. Eine umgeleitete Frachtmaschine kollidierte nahe des Flughafens in der Luft mit einem bisher unbekannten Gegenstand. In der Erklärung bestätigt die Bundesanwaltschaft die Aussage von Innenminister Dobrindt, dass der Anschlag wohl professionell vorbereitet wurde. Obwohl die Ermittlungen noch laufen, machen zahlreiche Politiker Russland für das gescheiterte Attentat verantwortlich oder halten es für wahrscheinlich. Darunter Grünen-Fraktionschefin Dröge und die FDP-Verteidigungspolitikerin Strack-Zimmermann. Der Vorfall hat außerdem die Debatte angefacht, ob die Drohnenabwehr zentralisiert beim Bundesinnenministerium liegen soll oder nicht.
2: Christian Böder mit Infos, vielen Dank, und jetzt die weiteren Themen in der Zusammenfassung. Das verarbeitende Gewerbe in Deutschland hat im Juni weiter zugelegt. Ein Ökonom der Landesbank Baden-Württemberg spricht sogar schon davon, dass die Talfahrt der Industrie vorbei sein könnte. Der Trend ist aber noch eine sehr zarte Pflanze. In der Industrieproduktion ging es um 0,2% nach oben im Vergleich zum Monat davor. An der maroden Bonner Nordbrücke starten heute die ersten sichtbaren Abbrucharbeiten. Ein Bauunternehmen beginnt mit dem Abriss der Vorlandbrücke, die auf der linken Rheinseite auf die Hauptbrücke führt. Der Abbruch des ersten Teilstücks soll bis einschließlich Montag dauern. Die Nordbrücke galt als die wichtigste Ost-West-Verbindung für die Region. Seit Anfang Juni ist sie wegen gravierender Schäden komplett gesperrt. In Thailand hat es offenbar einen Amoklauf an einer Schule in der Nähe von Bangkok gegeben. Mindestens 7 Lehrer und Schüler sind tot. Nach thailändischen Medienberichten war der Schütze ein Jugendlicher. Auch er soll unter den Toten sein. Die genauen Hintergründe sind noch unklar. Es hat wieder einen Angriff auf eine Zugbegleitung gegeben. In einem Regionalzug von Koblenz nach Trier wurde einer Kontrolleurin ins Gesicht geschlagen. Laut Polizei war ein 30-jähriger Mann aus Rumänien ohne Fahrschein unterwegs. Als die Begleiterin das bemerkte, schloss sie ihn von der Weiterfahrt aus. Am nächsten Bahnhof schlug der Mann der Zugbegleiterin dann ins Gesicht und verließ den Zug. Die Kontrolleurin erlitt Verletzungen am Mund und an der Wange. Der Mann konnte kurz darauf von der Bundespolizei noch in der Nähe des Bahnhofes festgenommen werden. Ein Alkoholtest der gab einen Wert von 2,13 Promille. Und das waren die Nachrichten mit Marc Weiß.
4: Das Wetter. Der Freitag ist richtig schön. Es ist heiter bis leicht bewölkt. Regen soll es keinen geben. Dazu sehr angenehme 22 bis 25 Grad. Und der Start ins Wochenende morgen wird dann auch richtig toll und heiß vor allen Dingen wieder mit 26 bis 30 Grad.
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4: So, wir gucken auf die Straßen. Hier steht ihr gerade am längsten. A1 Köln Richtung Euskirchen zwischen Hürth und Kreuzbliesheim. 7 Kilometer, 18 Minuten plus. A3 Köln Richtung Oberhausen zwischen Duisburg-Weder und Oberhausen-Lierich. 3 Kilometer Stau, Viertelstunde plus. A3 Oberhausen Richtung Köln zwischen Dreieck-Langenfeld und Kreuz-Leverkusen. 5 Kilometer, ihr braucht 31 Minuten mehr. A40 Duisburg Richtung Essen zwischen Mülheim-Winkhausen und Essen-Frohnhausen. 3 Kilometer Stau, rechnet mal eine Viertelstunde mehr ein. Und A44 Kassel Richtung Dortmund zwischen dem Kreuz Werl und Kreuz Dortmund-Unna. 9 Kilometer, 22 Minuten plus. Gute Fahrt!
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4: Hey, Tag zusammen. Ich wünsche euch eine ganz schöne Mittagspause. Esst bitte eine Currywurst für mich mit. Ich halte hier die Stellung und sage herzlich willkommen im Fastwochenende, Leute. Es ist Freitagmittag. Schaffen wir jetzt auch noch den Rest. Das ist live von Desiree. Johanna Tänzer ist hier. Richtig, ne? Oh.

0: von Somber und mir an diesem Freitag. Schön, dass ihr dabei seid. 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Ich freue mich ja eh schon ganz doll wieder auf den Herbst. 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
3: 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Sie wurde aber jetzt gerade eingebürgert, hat nach 10 Jahren den deutschen Pass bekommen und wir sind zum Bürgeramt gefahren, um ihn abzuholen. Der Mann, der am deutschen Amt oder am Bürgeramt saß, kannte mich und war total nett. Und dann hat sie auch ganz stolz erzählt, sie hat das Grundgesetz, hat sie extra gelesen und so. Und dann meinte der so Spaß, weil sie dann sagen sie doch mal, Artikel 1 des Grundgesetzes, die kennen wir ja alle, ne? Und dann sagt sie aber voller Überzeugung, also da fehlte wirklich nur, dass die deutsche Flagge umgebunden wird. Die Wurst des Menschen ist unantastbar.
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1: Um 12.30 Uhr mit Martina Sendels. Schönen guten Tag. In Gronau waren die Einsatzkräfte von gestern Nachmittag bis in die Nacht im Großeinsatz. Grund war der vermisste Bewohner eines Altenheims. An der Suche waren auch ein Hubschrauber mit Wärmebildkamera, Mantrailerhunde der Polizei sowie die Rettungshundestaffel aus Heiden beteiligt. Schließlich wurde der orientierungslose 71-Jährige leicht verletzt in einem Waldstück gefunden. Nach kurzer Behandlung im Krankenhaus konnte er wieder zurück ins Altenheim. Nach dem Drohnenvorfall auf dem Flughafen Leipzig hat der Nationale Sicherheitsrat getagt. Zuvor hatte die Bundesanwaltschaft die Ermittlungen im Fall der Sprengstoffdrohne übernommen. Die Tat sei geeignet, die äußere und innere Sicherheit der Bundesrepublik zu gefährden, hieß es in einer Mitteilung. Noch ist unklar, wer die mit Sprengstoff beladene Drohne auf den Flughafen gesteuert hat. An der Grundschule in Mussum wird die Alfred-Flender-Straße noch etwas länger eine Einbahnstraße bleiben. Die Baumaßnahme wird voraussichtlich erst zum 21. August beendet sein. Das teilte die Stadtbusgesellschaft Bocholt mit. Die Haltestellen an der Kreuzschule werden barrierefrei umgebaut. 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
0: Das Wetter im Westmünsterland.
1: Wir haben heute mal mehr, mal weniger Wolken. Zum Abend hin setzt sich immer mehr die Sonne durch. Die Temperaturen erreichen 23 bis 24 Grad. Morgen scheint den ganzen Tag die Sonne bei um die 30 Grad. Ganz vereinzelt entsteht ein Schauer oder ein schwaches Gewitter. Aktuell sind 20 Grad am historischen Rathaus in Werth und 19 Grad an der Windmühle in Heeg.
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1: B473 Bocholt Richtung Kaminkeln, dichter Verkehr mindestens 7 Minuten plus. Und B67 Bocholt Richtung Rees, ebenfalls dichter Verkehr, da dauert es mindestens 5 Minuten länger.
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2: Guten Tag und einen schönen Freitag. Johanna Tänzer hier für euch. Leute, so ausgetrocknet wie die Parks und Wiesen gerade von der Hitze sind, es ist ja alles nur noch gelb, nicht mehr grün, es ist gelb. Theoretisch könnten wir auch irgendwo in Texas gerade sein, oder? Deswegen jetzt hier ein bisschen Country-Vibes mit Musik von Beyoncé. Das ist Texas Hold'em.

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0: Rexha mit New Religion. Leute, sind wir mal ehrlich, wenn ich hier mal die Handys einsammeln würde in der Redaktion, da würde ich mir ganz, bin ich mir ganz sicher, die ein oder andere Blitzer-App drauf finden. In Berlin gibt es jetzt quasi das Gleiche, nur eben für Bus und Bahn. Also eine App warnt davor, wo gerade Kontrolleure unterwegs sind. Kollege Robert Jantz ist da. Eine Art Blitzer-App für den ÖPNV ist das, ne?
1: Ja, genau. Die App heißt Freifahren. Und wenn du zum Beispiel in der Berliner U-Bahn Kontrolleure siehst, kannst du das mit wenigen Klicks dann melden. Andere sehen dann auf einer Karte, aha, da wird gerade kontrolliert.
0: Ja, krass. Und diese App, die berechnet ja dann sogar das Risiko, einem Kontrolleur zu begegnen, habe ich gesehen.
1: Ja, richtig, genau. Aus den ganzen Meldungen wird dann berechnet, wie hoch die Wahrscheinlichkeit ist, dass plötzlich ein Kontrolleur auftaucht. Laut den Entwicklern nutzen inzwischen rund 40.000 Menschen das Angebot regelmäßig. Noch gibt es diese App aber nur in Berlin. Die Entwickler sagen aber, technisch ließe sich das Ganze auch auf andere Städte übertragen. Und eine Expansion ist auch geplant, auch zu uns nach NRW.
0: Interesting. So, und die Idee dahinter ist natürlich schon klar, ne? Menschen ohne Ticket vor der Kontrolle zu bewahren.
1: Ja, wobei die Entwickler das ausdrücklich als, Zitat, soziales Projekt verstehen. Ja? Also die sagen, es gehe vor allem um Menschen, die sich Mobilität kaum leisten können. Andere Nutzer hätten selbst ein Ticket und melden dann Kontrollen eben aus Solidarität.
0: Und ist das erlaubt?
1: Ja, also da muss man ein bisschen vorsichtig sein. Ein ausdrückliches Verbot für solche Warnungen vor Ticketkontrollen gibt es nicht. Juristen haben vergleichbare Warnsysteme bislang grundsätzlich als nicht strafbar eingeschätzt. Eine höchstrichterliche Entscheidung, speziell aber zu dieser Freifahren-App, gibt es aber nicht. Mhm. Aber wer ohne gültiges Ticket fährt, der macht sich strafbar, das ist so. Ja. Und in Berlin werden dann zusätzlich 60 Euro fällig.
0: Also eine App warnt Nutzerinnen und Nutzer vor Ticketkontrollen in U-Bahn und S-Bahn. Aktuell gibt es die nur in Berlin, könnte aber auch zu uns nach NRW kommen. Ja, müsst ihr jetzt selbst entscheiden, ob das vertretbar ist.
1: Ich sag nix.
0: Ich sag auch gar nichts.

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2: Mit Sarah Heinz. Guten Tag. Knapp 178 Kilo. So viel Plastikmüll produziert jeder Mensch in der EU im Schnitt und das jedes Jahr. Laut Brüssel ist das viel zu viel. Die EU hat deswegen neue Regeln auf den Weg gebracht, um den Plastikmüll bei uns zu verringern. Die ersten davon gelten ab der kommenden Woche. Danny Hoppe aus dem News-Team. Los geht's am Mittwoch bei den Supermärkten.
3: Genau, da dürften dann keine Verpackungen mehr verkauft werden, die PFAS enthalten. Also Ewigkeitschemikalien, die sich in der Natur nicht abbauen und dadurch im Wasser oder im Boden bleiben und auch als krebserregend gelten. Weil PFAS Wasser- und fettabweisend sind, stecken sie in vielen Einwegverpackungen. Aber wie gesagt, ab Mittwoch müssen sie raus aus den Supermärkten. Ein weiterer Schritt, der die Supermärkte betrifft, greift erst später. Dann dürfen dort ab 2030 keine leichten Plastiktüten mehr an der Kasse verkauft werden. Dasselbe gilt dann auch für Plastiknetze und Tüten für frisches Obst und Gemüse. Ab demselben Jahr sollen außerdem keine Verpackungen mehr verkauft werden dürfen, die zu weniger als 70% recycelbar sind.
2: Neben den Supermärkten sollen ja auch Restaurants und Hotels in den nächsten Jahren ihren Plastikverbrauch senken.
3: Ja, auch da soll Einwegplastik nach und nach verschwinden. Ab dem nächsten Jahr müssen alle Cafés und Restaurants ihren Kunden anbieten, einen eigenen Kaffeebecher oder eine Brotdose mitzubringen. Später müssen Gastronomieketten dann eigene Mehrwegbecher anbieten. Und ab 2030 sollen dann in Restaurants Plastiktütchen für Zucker, Salz, Ketchup oder Mayo von den Tischen verschwinden. Und auch in Hotels werden dann die kleinen Shampoo- und Seifenpackungen aus Plastik verboten. Außerdem soll in den nächsten Jahren jedes EU-Land Pfandsysteme für Einwegplastikflaschen und Getränkedosen einrichten. Uns betrifft das nicht, wir haben das ja schon lange, aber andere Länder eben nicht.
2: Danke, Danny, für die Infos. Mehr Meldungen sind das jetzt in der Zusammenfassung. Nach dem Drohnenvorfall am Leipziger Flughafen hat die Bundesanwaltschaft die Ermittlungen übernommen. Sie sieht den Vorfall als schwerwiegenden Angriff auf unsere Transport- und Logistikinfrastruktur. Auch der Nationale Sicherheitsrat hat inzwischen über das Thema beraten. Obwohl der Iran-Krieg weltweit auf die Wirtschaft schlägt, lagen die deutschen Exporte im Juni auf einem Rekordhoch. Laut Statistischem Bundesamt sind Waren im Wert von knapp über 139 Milliarden Euro ins Ausland gegangen, knapp 6,5% mehr als im Juni letztes Jahr. Die Exporte sind damit den fünften Monat in Folge gewachsen. In Köln hat der Rhein wegen der Hitze gestern ein historisches Tief erreicht. Düsseldorf hat sein eigenes Rekordtief jetzt noch unterschritten. Am Morgen lag der Pegel nach Angaben der Wasserstraßen- und Schifffahrtsverwaltung des Bundes zwischenzeitlich nur noch bei 14 Zentimetern. Viele Studierende fühlen sich in ihrem Alltag belastet und sind unzufriedener als die Gesamtbevölkerung im Land. In einer neuen Barmer Umfrage gaben rund 42% der Studierenden an, dass ihr Wohlbefinden entweder schlecht oder eingeschränkt sei. Vielen macht vor allem die eigene finanzielle Situation Sorgen. Neben dem Studium noch einen Nebenjob zu haben, das sei nicht immer so leicht, auch weil die Arbeitsbelastung im Studium selbst oft schon sehr hoch sei. Mehr als ein Drittel der befragten Studierenden sei aber zufrieden mit ihrem Uni-Alltag und ihrem Studienfach. Und das waren die Nachrichten mit Sarah Heinz.
4: Das Wetter.
5: Das ist wettertechnisch auf jeden Fall ein sehr entspannter Freitag. Wir haben angenehme 22 bis 25 Grad. Dazu ein paar Wölkchen, aber auch die Sonne guckt raus. Und der Start ins Wochenende wird dann schön, aber wieder heiß mit 26 bis 30 Grad.
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5: Hallo Autofahrer, hier steht ihr gerade am längsten. A1 Köln Richtung Dortmund. Zwischen Hagen West und Schwerte 6 Kilometer. Ihr braucht 50 Minuten mehr. Dann A1 Köln Richtung Euskirchen. Zwischen Hürth und Kreuz-Bliesheim. 7 Kilometer, 20 Minuten plus. A4 Aachen Richtung Köln. Zwischen Kreuz-Köln West und Kreuz-Köln Süd. 6 Kilometer stockender Verkehr. 18 Minuten kommen da oben drauf. Und A40 Duisburg Richtung Essen. Zwischen Mülheim-Winkhausen und Essen-Frohnhausen. 4 Kilometer, 22 Minuten plus. Gute Fahrt.
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5: Hi zusammen, guten Tag. Johanna Tänzer ist hier, wünsche euch einen ganz tollen Freitag. Ich war ja vor kurzem erst in England und Schottland unterwegs. Und Leute, ich muss schon sagen, diese Pubkultur da, das ist schon geil. Also, keine Ahnung, ein Bierchen nach der Arbeit, Live-Musik. Irgendwie, es macht total Spaß. Ein bisschen Pub-Vibes kriegt ihr hier jetzt auch. Für euren Freitag. Ja, gibt's von Shaboozey mit dem Bar-Song.

0: Sophia mit Cheap Thrills. Hallo am Freitag. Mann, ey, Sommer könnte so schön sein, ne? Wenn da nicht diese nervigen Viecher wären.
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2: Wer hat sich eigentlich sowas wie Mücken ausgedacht? Ey, dass die stechen, okay. Dass die Blut saugen, geschenkt. Ne, dass die Stiche auch noch jucken wie Schwein, auch das nehme ich in Kauf. Aber dass die so summen, boah, das ist eine sadistische Laune der Natur, Freunde. Wenn ihr mich schon fresst, lasst mich wenigstens pennen. Wie oft habe ich mir nachts im Dunkeln schon selbst eine gepfeffert, weil so ein Mistvieh mir direkt am Ohr vorbeigesummt ist. Ich habe gelesen, dass Frösche und Fledermäuse natürliche Feinde von Mücken sind. Aber ich kann mir doch keine Kröten ins Zimmer holen, nur um im Sommer meine Ruhe zu haben. Und Fledermäuse gibt's ja auch nicht in der Zoohandlung. Gegen das Jucken habe ich auf jeden Fall jetzt was Neues. Diese Dinger, die so heiß werden, ja, die hältst du auf den Stich, drückst auf den Knopf und fertig. Dann juckt's zwar nicht mehr, aber du hast dir die Epidermis weggeschröckelt. Trotzdem immer dran denken, wenn's in den Fingern juckt, womit kratzt man dann eigentlich?
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1: Um 13.30 Uhr mit Martina Sendels. Schönen guten Tag. In Gronau waren die Einsatzkräfte von gestern Nachmittag bis in die Nacht im Großeinsatz. Grund war der vermisste Bewohner eines Altenheims. An der Suche waren auch ein Hubschrauber mit Wärmebildkamera, Mantrailerhunde der Polizei sowie die Rettungshundestaffel aus Heiden beteiligt. Schließlich wurde der orientierungslose 71-Jährige leicht verletzt in einem Waldstück gefunden. Nach kurzer Behandlung im Krankenhaus konnte er wieder zurück ins Altenheim. Nach dem Drohnenvorfall auf dem Flughafen Leipzig hat der Nationale Sicherheitsrat getagt. Zuvor hatte die Bundesanwaltschaft die Ermittlungen im Fall der Sprengstoffdrohne übernommen. Die Tat sei geeignet, die äußere und innere Sicherheit der Bundesrepublik zu gefährden, hieß es in einer Mitteilung. Noch ist unklar, wer die mit Sprengstoff beladene Drohne auf den Flughafen gesteuert hat. An der Grundschule in Mussum wird die Alfred-Flender-Straße noch etwas länger eine Einbahnstraße bleiben. Die Baumaßnahme wird voraussichtlich erst zum 21. August beendet sein. Das teilte die Stadtbusgesellschaft Bocholt mit. Die Haltestellen an der Kreuzschule werden barrierefrei umgebaut. 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
0: Das Wetter im Westmünsterland.
1: Wir haben heute mal mehr, mal weniger Wolken. Zum Abend hin setzt sich immer mehr die Sonne durch. Die Temperaturen erreichen 23 bis 24 Grad. Morgen scheint den ganzen Tag die Sonne bei um die 30 Grad. Ganz vereinzelt entsteht ein Schauer oder ein schwaches Gewitter. Aktuell sind es 22 Grad am Heimathaus in Marbeck und 21 Grad an der Kreuzkapelle in Ellewick.
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1: B473 Bocholt Richtung Kaminkeln, dichter Verkehr mindestens 7 Minuten plus. Und B67 Bocholt Richtung Rees, ebenfalls dichter Verkehr mindestens 10 Minuten plus.
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2: Freitag, Tag, Johanna Tänzler ist hier. Wir sind an Tag 5 unserer Fahrradwoche. Wir haben ja ganz viel übers Fahrrad gequatscht, euch Tipps gegeben und so. Und unter anderem ganz viele tolle Radrouten vorgestellt. Die findet ihr auch alle bei uns im Netz. Gleich stellen wir euch noch eine neue vor. Vorher noch Udo Lindenberg und Apache 207 mit Komet.

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0: Touch the Weekend mit Blinding Lights. Hallo am Freitag. Leute, früher war alles besser. Nee, stimmt nicht. Aber früher gab es mal viel mehr Bahnstrecken bei uns in NRW. Und als das Auto dann immer beliebter wurde, sind viele der kaum genutzten Bahnlinien dicht gemacht worden. Zum Glück, müssen wir heute sagen, denn viele dieser Bahnstrecken, die sind heute Radwege. Oft asphaltiert und mit Picknickplätzen ausgestattet. Und die gucken wir uns natürlich auch an in unserer Fahrradwoche. Heute ist ja der letzte Tag. Die Radbahn Münsterland, die verbindet auf 50 Kilometern Coesfeld und Rheine. Auf 40 Kilometern geht es von Reda-Wiedenbrück fast bis nach Paderborn. Und es gibt noch so viel mehr. Radexperte Daniel Dehling, du schwärmst ja auch immer voll von diesen Bahntrassenradwegen, ne?
1: Ja, denn diese Radwege sind echt wie so eine kleine Fahrradautobahn. Die haben wenig Steigung. Schließlich mussten ja auch die Eisenbahn das früher schaffen. Dann gibt es wenig Kreuzung mit dem Straßenverkehr und meist bist du auf einer eigenen Trasse unterwegs mit Brücken und sogar Tunneln. Da macht Radfahren richtig viel Spaß.
0: So, und du sagst, bei uns in NRW startet ein ganz besonderer Bahntrassenradweg.
1: Genau, einer der längsten Europas. Das ist der Fennbahnradweg. Geht an einem Bahnhof in Aachen los und schlängelt sich dann rauf in die Eifel. Erstes Etappenziel ist das malerische Fachwerkhausstädtchen Monschau. Auf dem Weg dahin haben wir uns schon durch Belgien geschlängelt und jetzt wird's verrückt. Selbst innerhalb Deutschlands ist die Fennbahn teilweise belgisches Staatsgebiet, denn im Rahmen des Versailler Vertrags wurde die Bahnstrecke belgisch und ist es bis heute geblieben, auch als Radweg.
0: Ach krass, also der Radweg hat doch eine eigene besondere Geschichte, grenzenlos quasi.
1: Ja, von NRW nach Belgien und weiter bis nach Luxemburg führt dieser Bahntrassenradweg. Europa im Kleinen nennt das Tourismus NRW. Und abwechslungsreiche Landschaften gibt's auch noch. Ich mag da besonders das Hohe Fenn, daher der Name Fennbahn. Das ist das größte Hochmoor Europas und da fahren wir dran vorbei. Hier lohnt es sich mal, den Radweg kurz zu verlassen und über die extra gebauten Holzstege durch das Moor zu spazieren. Wegen der Länge empfehle ich die Tour übrigens auf mehrere Tage zu verteilen. Und wer bis ans Ende fährt, ja gut, da muss man auch wieder wegkommen. Mit der Bahn geht das nur kompliziert über Luxemburg-Stadt oder Lüttich. Also ist schon ein großer Umweg.
0: Ja, oder alles nochmal zurück bis Aachen radeln. Kommt mit dem E-Bike, kein Problem. Unsere Tipps könnt ihr gerne alle nochmal nachlesen auf unserer Homepage.

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2: Mit Sarah Heinz. Guten Tag. Der Facebook-Mutterkonzern Meta hat wieder erheblichen Ärger mit der Justiz. Diesmal aber nicht mit europäischen Datenschützern, sondern im eigenen Land. Ein Gericht im US-Bundesstaat New Mexico hat entschieden, dass Meta eine zusätzliche 500 Millionen Euro Strafe zahlen muss, weil das Unternehmen nicht genug gegen die sexuelle Ausbeutung von Kindern getan hat. Mehr dazu von Christian Böder.
3: Die Millionen sollen in Hilfen für Kinder gehen, die durch die Nutzung sozialer Medien Schaden genommen haben. Mit dem Großteil des Geldes sollen Therapiemaßnahmen bezahlt werden. Das Urteil geht aber noch weiter. Das Gericht ordnete an, dass Minderjährige maximal 90 Stunden pro Woche bei Facebook und Instagram verbringen dürfen. Dazu sollen sie keine Push-Meldungen mehr in den Abend- und Nachtstunden bekommen und auch nicht werktags während der Unterrichtszeit. Außerdem werden sämtliche Like-Zahlen unsichtbar gemacht. Betroffen von der Regelung ist nicht nur Facebook, sondern auch andere Plattformen von Meta, darunter Instagram und WhatsApp. Die Regelung gilt erstmal nur für New Mexico. Der Rechtsstreit zwischen dem Bundesstaat und Meta ist nicht neu. Schon im März hatten die Richter Meta in dem Fall zu einer Strafe von 325 Millionen Euro verdonnert. Meta steht schon länger im Visier der US-Justiz. Erst im Frühjahr musste der Konzern zusammen mit YouTube eine Schlappe in einem Prozess um das Suchtpotenzial von Online-Diensten einstecken. Beide Online-Riesen wollen in Berufung gehen.
2: Danke für die Infos, Christian. Noch mehr wichtige Meldungen sind das jetzt im Überblick. Nach den Vorfällen am Flughafen Leipzig wird immer mehr darüber diskutiert, wie die Regelungen zur Drohnenabwehr bei uns aussehen sollten. NRW-Innenminister Reul sagte, es müsse auch geklärt werden, wer in der Frage verantwortlich sei. Das fordern unter anderem auch die Grünen. In Thailand hat ein Jugendlicher bei einem Amoklauf an einer Schule mindestens 5 Lehrkräfte und Schulangestellte getötet. Bis zu 30 weitere Personen sollen verletzt worden sein, darunter auch Schülerinnen und Schüler. Laut Medienberichten klaute der Schütze zuvor eine Pistole von seinen Großeltern und erschoss beide, bevor er zur Schule ging. Der Schütze selbst sei inzwischen tot, wohl durch Polizeischüsse. An der Bonner Nordbrücke geht es heute mit den Abrissarbeiten los. Begonnen wird bei der Vorlandbrücke auf der linken Rheinseite, die auf die Hauptbrücke führt. Nach Angaben der Autobahn GmbH soll das bis Montag dauern. In Deutschland ist immer weniger Falschgeld im Umlauf. Laut Bundesbank wurden im ersten Halbjahr knapp 30.000 gefälschte Euroscheine aus dem Verkehr gezogen. Das waren ungefähr 6.000 weniger als im letzten Jahr. Ganz los sind wir das Falschgeld aber nicht, so die Bundesbank. Vor allem falsche 50-Euro-Scheine seien noch unterwegs. Die könnte man aber relativ leicht erkennen. Meistens fühlen sich Falschgeldscheine laut Experten anders an. Außerdem klappe es oft nicht, das durchsichtige Porträtfenster auf der weißen Fläche der Scheine zu fälschen. Erscheint beim Halten gegen das Licht dort kein Porträt, ist der Schein falsch. Und das waren die Nachrichten mit Sarah Heinz.
0: Das Wetter im Westmünsterland.
4: Ja, heute Nachmittag sieht's ganz gut aus. Oft sonnig oder auch mal mehr Wolken mit dabei, aber dann doch oft trocken. Nur im Norden, da kann's auch mal stärker bewölkt sein. Ein paar Tropfen dort auch nicht ganz ausgeschlossen. Temperaturen, ganz angenehm, liegen heute Nachmittag bei 21 bis 25 Grad. Und das Wochenende gibt dann in Sachen Sommer wieder alles. Vor allem gehen die Temperaturen noch mal hoch, liegen dann morgen so um die 30 Grad.
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4: Ja, und zack, sind wir schon wieder auf den Autobahnen unterwegs. Erstmal zwei Hinweise. Einmal für die 40 Venlo Duisburg, die ist im Bereich Rheinbrücke Neuenkamp gesperrt. Da läuft derzeit ein Polizeieinsatz. Und die A42 Dortmund-Kamp-Lindfurt, die ist zwischen Moers-Nord und Kreuzkamp-Lindfurt nach einem Unfall gesperrt. Jetzt eben die Staus. Hier dauert es mindestens 15 Minuten länger auf der A1 Köln-Münster zwischen Hagen-West und Unna 12 Kilometer Stau plus 18 Minuten. A1 Köln-Euskirchen zwischen Gleuel und Kreuz-Bliesheim 8 Kilometer Stau plus 21. Die 3 Köln nach Oberhausen zwischen Kreuz-Breitscheid und Oberhausen-Lierich, 5 Kilometer Stau plus 17 Minuten. A40 Duisburg-Essen zwischen Mülheim-Winkhausen und Essen-Frohnhausen, 4 Kilometer Stau plus 26. Und die 42 noch, Dortmund-Kamp-Lindfort zwischen Moers-Nord und Kreuz-Kamp-Lindfort, 2 Kilometer Stau. Wir haben es gerade gehört, die Autobahn ist nach dem Unfall gesperrt. Hier dauert es im Moment 27 Minuten länger.
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4: Ja, ich will mal behaupten, das war doch mal eine flotte Woche. Oder eine Woche lang hat sich hier bei uns alles ums Fahrrad gedreht. Wir haben euch hier Tipps gegeben, worauf ihr beim Fahrradkauf achten solltet, wie ihr sicher unterwegs seid. Und natürlich haben wir auch jeden Tag richtig schöne Radtouren für euch getestet und dann auch direkt mal vorgestellt. Alles dazu findet ihr jetzt fein säuberlich sortiert bei uns auf der Homepage. Eine Frage wollten wir aber noch unbedingt klären. Warum liebt ihr eigentlich euer Fahrrad?
5: Ich brauche keinen Parkplatz suchen. Super. Und für die Gesundheit tue ich auch noch was.
6: Damit der Bierbauch etwas weggeht.
4: Ja, das kann ich verstehen. Und damit der Bierbauch geht und der Kopf bleibt, checken wir gleich nochmal Fahrradhelme.

0: Das hier Burna Boy und Shakira und Dai Dai. Unsere Fahrradwoche geht jetzt heute zu Ende. Jetzt geht's ja nochmal ums
1: bye
0: Thema.
1: Bye
0: bye Fahrradwoche. Ja, es geht nochmal ums Thema Fahrradhelm, was einen guten Helm ausmacht. Darüber haben wir schon gesprochen heute. Jetzt geht's mal um die Frage, Robert Jans, gerade eben schon gehört. Wie viele Leute tragen denn überhaupt einen Helm?
1: Tatsächlich nicht mal jeder zweite. Also die Bundesanstalt für Straßen- und Verkehrswesen hat im vergangenen Jahr mehr als 13.000 Radfahrerinnen und Radfahrer beobachtet. Unter anderem auch hier bei uns in NRW, in Duisburg und Münster. Ergebnis, gerade mal 37% waren mit Helm unterwegs.
0: Das heißt, ich bin ja super in Mathe, also fast zwei Drittel fahren oben ohne.
1: Und einen Helm hatten die auch nicht auf, genau. Und besonders auffällig ist der Unterschied beim Alter. Ja, also bei den 6- bis 10-Jährigen tragen immerhin knapp 72% einen Helm, das ist schon mal gut. Bei den 17- bis 21-Jährigen dagegen gerade mal jeder Fünfte. Dabei weiß man ja eigentlich, dass so ein Helm ziemlich sinnvoll ist. Ist aber halt, ja, für viele dann auch irgendwie nicht so cool.
0: Dabei ist so ein Helm, ne, so wichtig, klingt ja mal ein bisschen belehrend und doof, aber es ist so.
1: Absolut, also ein Helm verhindert natürlich keinen Unfall, aber er kann entscheidend sein, wenn der Kopf, ich sag das mal so, jetzt aufschlägt. Also die Unfallforschung der Versicherer hat mehrere hundert Fahrradunfälle untersucht und festgestellt, ein Helm kann die Belastung für den Kopf deutlich reduzieren und schwere Kopfverletzungen verhindern oder ja zumindest abmildern.
0: Okay, da gibt's inzwischen sogar Airbags fürs Fahrrad. Ja. Wie muss ich mir das vorstellen?
1: Das ist wie so ein Kragen um den Hals. Also Sensoren erkennen dann einen Sturz, dann bläst sich das Teil innerhalb von Sekundenbruchteilen eben wie so ein Airbag auf, um Kopf und Hals. Im Test von ADAC und Stiftung Warentest war der Schutz nach der Auslösung sogar sehr gut, aber der gute alte Helm, der ist günstiger und der bringt's auch.
0: Ja, genau. Danke, gute Fahrt euch und Robert, danke schön, schönes Wochenende.
1: Danke dir auch.

0: 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Vor allem im Sommer und jetzt in den Ferien suchen viele von uns ja immer wieder nach neuen Aktivitäten. Und auch wenn es für manche so alltäglich ist, wir können uns hier im Westmünsterland richtig gut aufs Fahrrad schwingen und neue Ecken entdecken. Radio WMW-Reporterin Maike Dirksen hat sich deshalb mal schlau gemacht und so ein paar schöne Fahrradrouten hier bei uns rausgesucht.
1: Und davon gibt's viele hier bei uns. Zum Beispiel rund um Borken und Rehde. Wir starten da direkt am Haus Pröpsting, am Pröpstingsee. Da kann man natürlich auch, bevor es losgeht, erstmal ein kleines Picknick machen oder sich schon mal abkühlen im See. Und wenn es dann losgeht, fahren wir übers Haus Rehde zum St. Gudula Kloster und von da dann zum Fadingholter Fenn- und Entenschlatt. Das ist ein richtig schönes Naturschutzgebiet direkt an der Grenze zu Niederlande. Dann geht's zum Kloster Mariengarten und zum Haus Döring mit einer richtig schönen Wassermühle. Insgesamt ist die Strecke ca. 60 Kilometer lang. Ist also schon wirklich eine Tagestour über Borken, Rehde und Burlo, wo man richtig was sehen kann.
0: Jo, das ist ja schon eine ordentliche Strecke. Das machst du nicht mal eben so spontan. Das ist für den einen oder anderen schon relativ viel. Vielleicht hast du ja auch noch etwas Kürzeres als Radtour.
1: Ja, zum Beispiel eine Tour in Gronau. Die ist rund 20 Kilometer kürzer, also rund 40 Kilometer lang und führt einen auch an richtig schöne Orte. Zum Beispiel an den Drielandsee in Gronau, aber auch ans Gut Flörbach. Am Kloster Glane kommt man vorbei oder dem Naturschutzgebiet Amatmar. Je nachdem, wo wir da starten, können wir natürlich auch am Anfang, in der Mitte oder eben am Ende ein Päuschen am See machen oder ein Picknick in Epe. Die Tour, die dauert so circa 3 Stunden, aber das können wir natürlich beliebig verlängern, je nachdem, wie lange wir Pause machen wollen.
0: Ja, mega schön. Das sind doch schon mal 2 tolle Routen für die sonnigen Tage hier bei uns, zum Beispiel in Borken und Rehde oder Gronau und Epe. Wenn das was für euch ist, könnt ihr die Routen auch nochmal nachlesen auf radio-wmw.de und dann wünsche ich euch eine gute Fahrt hier durchs Westmünsterland. Benjamin Rotzler hier. Hallo.
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1: Um 14.30 Uhr mit Martina Sendels. Schönen guten Tag. Es ist gerade jetzt in den Ferien zwar schade, aber nicht zu ändern. An den Freibädern in Gronau und Epe sind die Öffnungszeiten weiter eingeschränkt. Grund sind personelle Engpässe. Sobald es die Situation zulässt, wollen wir wieder zu den regulären Öffnungszeiten zurückkehren, sagte uns eine Sprecherin der Stadtwerke Gronau auf Nachfrage. Bis dahin ist täglich mindestens eins der beiden Freibäder geöffnet. Eine Übersicht der aktuellen eingeschränkten Öffnungszeiten findet ihr auf radio-wmw.de und in unserer App. Überhöhte Geschwindigkeit und Raserei zählen nach wie vor zu den Hauptunfallursachen hier im Westmünsterland und führen immer wieder zu schweren Unfallfolgen auch bei unbeteiligten Verkehrsteilnehmern. Das sagt die Kreispolizei Borken. Sie führt deshalb regelmäßig Geschwindigkeitskontrollen durch. In dieser Woche hat sie dabei mehr als 4000 Fahrzeuge überprüft und jedes 12. war zu schnell. Eigentlich sollten die Arbeiten an den Bushaltestellen an der Kreuzschule in Mussum heute beendet werden, aber das klappt nicht. Die Maßnahme dauert länger, voraussichtlich bis zum 21. August. Solange gilt auf der Alfred-Flender-Straße weiter eine Einbahnstraßenregelung. Das meldet die Stadtbus Bocholt GmbH. 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
2: Ja, und da geht's freundlich und trocken durch den Nachmittag. Zeitweise sind's auch mal mehr Wolken, vor allem in der Nordhälfte. Dazu dann 21 bis 25 Grad. Und sonnig und trocken geht's dann rein ins Wochenende. Der Samstag, der legt dann auch in Sachen Temperatur nochmal einen drauf. Mit 26 bis 30 Grad wird's wieder sommerlicher. Sonntag weiter schön und mit 34 Grad nochmal heißer.
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2: Ja, Freitagnachmittag und die Staus hier dauert mindestens 17 Minuten länger auf der 1 Köln-Münster zwischen Hagen-West und Kreuz Dortmund-Unna. 15 Kilometer Stau plus 19 Minuten. Dann die 1 Köln nach Euskirchen zwischen Hürth und Kreuz Bliesheim. 7 Kilometer Stau plus 21. Die 3 Köln-Oberhausen zwischen Kreuz Breitscheid und Oberhausen-Lierich. 5 Kilometer Stau plus 21. Die 4 Aachen-Köln zwischen Kreuz Köln-West und Köln-Eiffeltor. 5 Kilometer Stau, da plus 18 Minuten. Die 40 Duisburg-Essen zwischen Mülheim-Winkhausen und Essen-Frohnhausen 4 Kilometer Stau plus 24. Und die A42 Dortmund-Kamp-Lindfort immer noch gesperrt zwischen Mörs-Nord und Kreuz-Kamp-Lindfort nach einem Unfall. Da im Moment 2 Kilometer Stau und plus 25 Minuten.
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2: Ja, und dann haben wir jetzt für euch einen richtig steilen 90er rausgesucht. Na was denn, das hat man in den 90ern so gesagt. Die sind Genesis jetzt für euch und I Can't Dance. Ich bin Andreas Grunwald. Schönen Freitagnachmittag.

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0: So, bevor wir komplett ins Wochenende einsteigen, sagen wir euch nochmal schnell, was denn so die Glotze bereithält hier. Kartoffelknödel und Technomusik. Zwei Dinge, die auf den ersten Blick, eigentlich auch auf den zweiten, so gar nichts miteinander verbindet. Eine neue Serie in der ZDF-Mediathek schafft es jetzt allerdings, ja, beides da unter einen Hut zu bringen. Jörg Albrecht, der macht jetzt hier mal für uns den Seriencheck zu München Beats.
1: Papa, ich ersticke hier.
2: Jetzt machst du halt erstmal deine Zahnarztlehre fertig und dann schauen wir weiter.
1: Nichts mit Lehre.
3: Nur weg vom elterlichen Bauernhof. Raus aus Ismaning, vor den Toren Münchens. Ihr Vorname ist zwar auch der einer Kartoffelsorte, aber Linda hat überhaupt keinen Bock darauf, in die Fußstapfen ihrer Eltern zu treten. Die fahren seit Jahren ihre Ernte für die Firma Pfanni ein.
1: Genau, ich bin die Tochter vom Pfanni-Bauern. Der Theo zahlt euch eh viel zu wenig.
3: Dieser Theo ist der Chef von Knödelfabrik Pfanni. Außerdem ist er Lindas Patenonkel. Auch Theo hat einen Spross, der sein eigenes Ding machen will. Marius ist gerade aus New York zurück, will dort mit diesem neumodischen Internet Geld verdienen. Ich sollte noch erwähnen, dass wir uns mitten in den 90ern befinden.
4: Nur weil ein Geschäft nicht funktioniert, heißt das nicht gleich, dass man gezockt hat. Aber du hast leicht reden. Kartoffelknödel gehen immer.
5: Mach einmal endlich irgendwas richtig.
4: Mach ich doch. Was, ja, aber was Gescheites.
3: Während Marius immerhin schon einen Plan hat, ist Linda noch auf der Suche. Sie haut nach München ab, wo in der Clubszene die Post abgeht. Techno ist gerade schwer angesagt. Genau Lindas Musik.
6: Warum eigentlich Techno?
3: Fragt sie Marius, der ihr natürlich, die Welt ist ja so klein, in München über den Weg läuft.
7: Weil Techno das Beste ist. Ich dachte mir auch erstmal so, was ist das denn? Aber du musst es laut hören und mit anderen Menschen zusammen.
3: Techno mag Marius zwar nicht, dafür aber umso mehr Linda. München Beats mit Jule Herrmann, Klaus Steinbacher und Tobias Moretti in den Hauptrollen ist ein gelungener Mix aus Soap, Familiendrama und Techno-Beats. Die Serie taucht ab in eine Zeit, in der München die Hauptstadt des Techno hätte werden können, womit wir wieder bei den Kartoffelknödeln wären. Denn es ist das Areal des 1996 dichtgemachten Pfanni-Werks, auf dem sich legendäre Techno-Clubs wie das Ultraschall oder das KW ansiedeln werden.

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1: Mit Sarah Heinz, guten Tag. Man ist es kaum noch gewohnt, dass aus der deutschen Wirtschaft gute Nachrichten kommen. Heute war es aber nochmal soweit. Die deutschen Exporte sind im Juni auf einen neuen Rekordwert gestiegen. Insgesamt wurden Waren im Wert von mehr als 139 Milliarden Euro in alle Welt verkauft und damit so viel wie noch nie in einem Monat. Das hat das Statistische Bundesamt mitgeteilt. Danny Hoppe aus dem News-Team, was sind denn die Gründe dafür?
2: Das liegt vor allem am guten Geschäft mit den EU-Staaten. Allein in die sind Ausfuhren von fast 80 Milliarden Euro geflossen und auch die Exporte nach Großbritannien haben deutlich angezogen. Und das beides war extrem wichtig, denn das Geschäft mit den USA ist im Juni deutlich eingebrochen. Aber wie gesagt, das konnte man gut kompensieren und dass es bei den Exporten so gut läuft, ist auch extrem wichtig für die deutsche Wirtschaft, denn die Menschen bei uns sind weiter nicht so in Kauflaune und sparen lieber wegen der hohen Preise für Sprit oder Lebensmittel. Und deshalb sorgen diese neuen Zahlen jetzt zumindest für etwas Optimismus.
1: Aber auch nur für etwas. Die deutsche Industrie- und Handelskammer sagt ja, dass es für eine Entwarnung noch zu früh sei.
2: Ja, denn natürlich gibt es da noch viele Unbekannte. Die Spannungen und Kriege in Nahost, die geschlossene Straße von Hormus und jetzt auch noch das historische Niedrigwasser im Rhein. Das sind alles Faktoren, die die Wirtschaft bremsen. Dazu bleibt natürlich auch die Zollpolitik von US-Präsident Trump immer ein Unsicherheitsfaktor. Und in Schlüsselbranchen wie dem Auto- und Maschinenbau bekommt Deutschland immer mehr Konkurrenz aus China. Deshalb sagt jetzt zum Beispiel auch der Bundesverband der deutschen Industrie, man brauche jetzt mehr als nur einen leichten Aufschwung. Man müsse auf einen kräftigen und langfristigen Wachstumspfad kommen.
1: Danke, Danny. Mehr wichtige Meldungen sind das jetzt im Überblick. Saudi-Arabien, die Türkei und Pakistan haben einen gemeinsamen Verteidigungspakt unterschrieben. Das teilte das pakistanische Außenministerium mit. Im Abkommen werde demnach festgelegt, dass jeder bewaffnete Angriff auf einen der drei Staaten als Angriff auf sie alle betrachtet werde. Das solle vor allem der Abschreckung dienen. In Deutschland wird immer weniger Fleisch gegessen und produziert. In der ersten Jahreshälfte sind knapp 3,4 Millionen Tonnen Fleisch auf den Markt gekommen. Das waren 0,4% weniger als im Jahr davor. Den größten Rückgang gab es mit knapp 3% weniger bei Geflügel. Mehr als jeder fünfte Solo-Selbstständige hat Sorge um seine wirtschaftliche Existenz. Laut einer aktuellen IFO-Umfrage sei das ein neuer Höchststand. Als Gründe werden Finanzierungsprobleme genannt und fehlende Aufträge. In immer mehr Bereichen in unserem Alltag nutzen viele inzwischen die KI, auch bei der Urlaubsplanung. Laut einer neuen Bitkom-Umfrage lässt sich jeder Vierte bei der Wahl des Urlaubsziels von künstlicher Intelligenz beraten. Knapp 2/3 waren demnach offen für Vorschläge. Ungefähr genauso häufig wird die KI auch bei Empfehlungen für Unterkünfte befragt. Oft komme die KI außerdem im Urlaub selbst zum Einsatz, zum Beispiel um Ausflüge oder Besuche in Restaurants zu planen. Die Studienmacher sagen aber, dass die Routen und Öffnungszeiten immer mit verlässlichen Quellen vor Ort abgeglichen werden sollten. Und das waren die Nachrichten mit Sarah Heinz.
0: Das Wetter im Westmünsterland.
3: Ja, und da geht's mit Sonne und Wolken trocken durch den Nachmittag. Im Norden sind's auch mal mehr Wolken. Hier sind auch mal ein paar Tropfen, nicht so ganz ausgeschlossen. Werte am Nachmittag liegen bei 21 bis 25 Grad. Das Wochenende macht dann sonnig und heiß weiter. Die Temperaturen, die bewegen sich wieder Richtung 30 Grad. Dazu ist es oft sonnig. Erst am Sonntagnachmittag können dann auch mal erste Gewitter mit dabei sein.
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3: So, damit ihr gleich nicht nachschauen müsst, sage ich es euch direkt. Wir spielen gleich Will Smith mit, hier sag schon, Men in Black aus dem Jahr 1997, weil das wäre ja die Frage, ihr könnt es ruhig zugeben, ihr hättet euch gleich gefragt, Mensch, aus welchem Jahr war denn nochmal Men in Black von Will Smith? Jetzt haben wir es geklärt, jetzt spielen wir erstmal den hier, der ist aktuell von Teddy Swims, gibt's Mr. Know-It-All. Ich bin Andreas Grunwald, euch einen schönen Freitagnachmittag.

0: Ja, Born to Runaway singt die Pink und unsere große Fahrradwoche bewegt sich jetzt im dritten Gang Richtung Wochenende und heute, da nehmen wir euch nochmal mit und zwar in einen Fahrradladen. Ja, das ist doch mal spannend, oder? Wir waren bei Zweirad Stadler in Düsseldorf und haben da den Verkaufsleiter Philipp Derricks getroffen und auch direkt mal gefragt, welche Trends in Sachen Fahrrad sich dieses Jahr so abzeichnen.
1: Bei den Biobikes, also die Räder mit eigener Muskelkraft, da sind es die Gravelbikes, die stark im Fokus stehen. Da geht eher der Trekkingradbereich so ein bisschen zurück und die Sportlichkeit kommt so ein bisschen mehr in den Vordergrund.
0: Ja, Gravelbike, kommt man ja eigentlich kaum dran vorbei. Ich würde behaupten, jeder zweite Student fährt so ein Teil. Also wenn ihr jetzt kein Bild vor Augen habt, ich mach mal eins. Sieht vom Rahmen her so aus wie ein Rennrad, hat aber etwas dickere Reifen, also mit mehr Profil, quasi so ein alltagstaugliches Sportrad, mit dem man dann auch mal durch den Wald fahren kann. Dann beim Thema E-Bike, da wurden wir dann doch ein bisschen überrascht. Zwar ist dieser richtig krasse Hype aus Corona-Zeiten jetzt nicht mehr so präsent. Trotzdem wurden in den letzten 2 Jahren also mehr E-Bikes verkauft als sogenannte Biobikes, also Fahrräder ohne Motor.
1: Bei den E-Bikes geht man inzwischen auch Richtung Leichtbauweise ja so ein bisschen. Bringt halt auch meistens mit sich, dass man so ein bisschen aber selber noch die Sportlichkeit an den Tag legen muss. Also man muss ein bisschen reintreten mit eigener Muskelkraft und einer gewissen Trittfrequenz. Trittfrequenz ist immer wichtig, nicht nur treiben lassen bei einem E-Bike, sondern auch wirklich mal den Motor unterstützen und nicht der Motor einen selber.
0: Ja, und beim Thema Lastenrad gibt es auch eine Neuheit. Und zwar sieht man nicht mehr nur diese klassischen Räder mit dem fetten Kasten vorne dran, sondern auch welche mit einer Ladefläche. Und zwar hinter dem Sattel Longtail heißen diese Räder.
1: Da haben wir dann ein normales Fahrrad, vielleicht mit kleineren Reifen, 20 Zoll oder 24 Zoll. Und wir fahren vorne mehr oder weniger wie ein normales Fahrrad und haben hinten drauf dann eben eine Sitzbank, zum Beispiel für Kinder, mit einer Reling und Fußrasten. Die sind nicht ganz so klobig, haben einen kleineren Wendekreis und habe dadurch natürlich auch innerstädtisch schönes Fahrgefühl und kommen gut um die Kurven und allem drum dran.
0: Ja, und der ganz große Vorteil an den Dingern, sie sind halt leichter zu lenken, als wenn du dann halt diesen großen Kasten vorne hast. So, ne? Habt ihr das auch gehört? Und zwar hier.
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0: Hallo, Margarete Ahrens hier am Freitagnachmittag.
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0: Halbzeit bei den Sommerferien. Wenn ihr jetzt denkt, Mist, ich habe ja noch gar nichts erlebt, gar kein Stress, im Westmünsterland ist noch richtig was los die nächsten 3 Wochen. Ich habe mal so eine kleine Auswahl mitgebracht. Die erste Aktivität ist was für die Spontanen unter euch. Wenn ihr nämlich jetzt noch was machen wollt, eine gute Adresse ist auf jeden Fall das Fredener Freibad. Da gibt's heute eine fette Poolparty mit allem, was dazugehört. DJ, Hüpfburg und sogar einen Arschbombenwettbewerb. Und das alles für alle bis 18 Jahre komplett umsonst. Also, wenn ihr spontan noch Lust auf eine Abkühlung habt, das Ganze ist schon voll am Laufen und endet heute so um 6 Uhr. Und wenn es eher Richtung Festival gehen soll, beim Dutch Boy Beach Cup in Stadtlohn wird heute und morgen ordentlich gefeiert. Völkerball im Sand und 6 Stages mit ganz unterschiedlichem Stil. Unter anderem der neue Bounce Floor, eine 360-Grad-Bühne, die eine crazy Stimmung verspricht. Aber das Ganze ist ja nicht nur ein Festival, da geht es ja auch um Völkerball. Da kommen die Teams gerne mal von weiter weg hier ins Westmünsterland. Und wer sich das anschauen will, das geht tagsüber kostenlos. Machen auch viele Familien. Naja, und abends wird dann halt gefeiert. Das ist auf jeden Fall meine Idee fürs Wochenende. Aber wenn ihr dieses Wochenende schon verplant seid, habe ich was fürs nächste Wochenende. Da wartet dann das Aasee-Festival in Bocholt. 3 Tage Live-Musik, Foodtrucks, kalte Drinks und Strandfeeling am Aasee. Und wir von Radio WMW sind natürlich mit unserer Bühne dabei. Das Beste, der Eintritt ist das ganze Wochenende frei. Und zum Abschluss der Sommerferien gibt es dann noch das Stadtparkfest in Gronau. Mit Wasserorgel, Lasershow und einem neuen Musikfeuerwerk direkt über dem Teich. Das wird nochmal ein richtig schönes Ferienfinale. Also, der Sommer ist noch lange nicht vorbei. Bei uns im Westmünsterland gibt es in den nächsten Wochen genug Gelegenheiten, das gute Wetter nochmal richtig auszunutzen. Wie immer, alle Infos auf radiowmw.de. Macht euch ein schönes Wochenende.
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0: Um 15.30 Uhr mit Martina Sendels. Schönen guten Tag. Es ist gerade jetzt in den Ferien zwar schade, aber nicht zu ändern. An den Freibädern in Gronau und Epe sind die Öffnungszeiten weiter eingeschränkt. Grund sind personelle Engpässe. Sobald es die Situation zulässt, wollen wir wieder zu den regulären Öffnungszeiten zurückkehren, sagte uns eine Sprecherin der Stadtwerke Gronau auf Nachfrage. Bis dahin ist täglich mindestens eins der beiden Freibäder geöffnet. Eine Übersicht der aktuellen eingeschränkten Öffnungszeiten findet ihr auf radio-wmw.de und in unserer App. Überhöhte Geschwindigkeit und Raserei zählen nach wie vor zu den Hauptunfallursachen hier im Westmünsterland und führen immer wieder zu schweren Unfallfolgen auch bei unbeteiligten Verkehrsteilnehmern. Das sagt die Kreispolizei Borken. Sie führt deshalb regelmäßig Geschwindigkeitskontrollen durch. In dieser Woche hat sie dabei mehr als 4000 Fahrzeuge überprüft und jedes 12. war zu schnell. Eigentlich sollten die Arbeiten an den Bushaltestellen an der Kreuzschule in Mussum heute beendet werden, aber das klappt nicht. Die Maßnahme dauert länger, voraussichtlich bis zum 21. August. Solange gilt auf der Alfred-Flender-Straße weiter eine Einbahnstraßenregelung. Das meldet die Stadtbus Bocholt GmbH. 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
1: Das Wetter im Westmünsterland.
2: Ja, der Freitagnachmittag mal sonnig, mal wolkig, aber dann doch meist trocken. Das bei angenehmen 21 bis 25 Grad. Anschließend geht's dann rein in ein sommerliches Wochenende. Samstag und Sonntag oft sonnig und mit Werten um 30 Grad dann auch wieder ja etwas heißer.
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2: Erst nochmal der Hinweis für die 42 Dortmund-Kamp-Lindfort zwischen Mörs-Nord und Kreuz-Kamp-Lindfort. Die Autobahn da immer noch nach einem Unfall gesperrt. Die Staus hier dauert mindestens 23 Minuten länger. Auf der A1 Euskirchen-Dortmund zwischen Köln-Bocklemünd und Burscheid 8 Kilometer Stau plus 23 Minuten. A40 Venlo-Duisburg zwischen Wachtendong und Kerken 2 Kilometer Stau plus 47. A40 Duisburg jetzt nach Essen zwischen Mülheim-Winkhausen und Essen-Frohnhausen. 4 Kilometer Stau da plus 23 Minuten und die 46 noch Düsseldorf nach Wuppertal zwischen Hahn-Ost und Wuppertal-Katernberg 4 Kilometer Stau plus 32 Minuten.
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2: Ja, und Thema gleich hier bei uns, die dritte Liga. Geht ja heute Abend an den Start, die dritte Liga, man könnte sie fast, also wirklich fast, die NRW-Liga nennen, oder? Heute Abend, wie gesagt, geht's los mit der Partie um 19 Uhr Mannheim gegen Fortuna Düsseldorf. Wir werfen gleich mal einen ganz großen Blick drauf. Jetzt erstmal Musik von Dua Lipa, hier ist sie bei uns mit Houdini.

0: Wir wollen die Straßen hier im Westmünsterland zusammen sicherer machen. Und zwar vor allem für die Kleinsten. Daniel Krawinkel und Sina Käufer sind hier aus der Radio WMW Morning Show.
1: 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Da sind so zwei kleine Männchen drauf, die halt darauf hinweisen, bisschen runter vom Gas.
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1: Ihr solltet aber schnell sein, denn die Schilder sind erfahrungsgemäß immer schnell weg.
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0: Ja, Michael Schulte, 5 a.m. Die Sommerpause für die Profifußballer ist zu Ende. Heute startet ja schon die zweite Liga und auch die dritte. Ja, und da steckt viel Tradition drin. Vor allem steckt da sehr, sehr viel NRW drin. Ich habe es gerade eben schon gesagt, Fortuna Düsseldorf muss da zum Auftakt heute gegen Waldhof Mannheim ran. Udo Kreuer aus der Sportredaktion. Ich sag mal so, hätten wir dieses Gespräch vor 30 Jahren geführt, wir hätten über die erste Liga gesprochen.
1: Ja, ganz klar, denn man muss in Liga 3 neben Düsseldorf eben auch Clubs wie Preußen Münster, Viktoria und Fortuna Köln, Rot-Weiß Essen, den SC Verl und vor allem den MSV Duisburg und Alemannia Aachen im Blick haben. Alles Clubs aus NRW und Clubs, die in der deutschen Elite-Liga auch schon mal mit dabei waren und auch Titelträger sind. Jetzt heißt es entweder die Klasse halten oder, wenn es gut läuft, wieder rauf in Liga 2. Das werden sicher vor allem die Düsseldorfer denken nach dem unglücklichen Abstieg oder auch die Essener, die den Aufstieg in der letzten Saison nur knapp verpasst haben.
0: Ja, wenn man die Clubnamen jetzt so hört, wir dürfen uns wahrscheinlich auf eine spektakuläre dritte Liga freuen?
1: Ja, da bin ich ganz klar mit dabei und nicht nur bei den Namen, auch die Stadien sind ja teilweise erstligareif. Düsseldorf, klar, da passen 54.000 Zuschauer rein. In Duisburg und Aachen können über 30.000 Fans bei den Heimspielen mit dabei sein. In Münster wird ja noch gebaut, aber wenn man da im kommenden Jahr fertig ist, haben wir da eine topmoderne Fußballarena mit 20.000 Plätzen. Den Fans wird also was geboten und vor allem die NRW-Duelle sollte man da nicht verpassen. Düsseldorf gegen Duisburg am 5. Spieltag oder Preußen Münster gegen Rot-Weiß Essen am 8. Spieltag wären da so meine ersten Empfehlungen.
0: Oh ja, danke Udo Kreuer aus der Sportredaktion. Die zweite und dritte Bundesliga startet heute nach der Sommerpause in die niegelnagelneue Saison 2026-2027.
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1: Mit Sarah Heinz, guten Tag. Der Drohnenvorfall am Leipziger Flughafen beschäftigt weiter die Ermittler und die Politik. Die Bundesregierung hatte auch schon den Nationalen Sicherheitsrat einberufen, um darüber zu sprechen. Sicherheitsexperten sind sich nämlich einig, der Einsatz einer Drohne mit Sprengstoff habe eine neue Qualität. Unklar ist noch immer, wer dahinter steckt. Danny Hopper aus dem News-Team, SPD-Innenexperte Fiedler, hat jetzt aber zum ersten Mal das Wort Russland in den Mund genommen.
2: Ja, bisher hat man sich ja mit Schuldzuweisungen sehr zurückgehalten. Fiedler hat jetzt aber in der ARD gesagt, entweder sei das Russland gewesen oder jemand habe gewollt, dass es so aussehe, als wenn es Moskau gewesen wäre. Sollte Russland aber wirklich dahinter stecken, wäre das ein kriegerischer Akt, sagt Fiedler. Was der Vorfall auf jeden Fall gezeigt hat, ist, dass Deutschland eine Lücke hat, was die Drohnenabwehr anbelangt. Deshalb wird jetzt auch gerade heftig darüber gestritten, wer eigentlich dafür zuständig ist, also die Drohnenerkennung, die Überwachung, aber auch die Bekämpfung. Auch der Terrorexperte Neumann sagt, die Politik spreche seit Jahren darüber, wirklich passiert sei hier aber nichts.
1: Unklar ist ja auch immer noch, was mit dem zweiten Objekt ist, das mit einer Frachtmaschine zusammengestoßen war.
2: Ja, das wurde immer noch nicht gefunden und man weiß auch immer noch nicht, was genau es überhaupt war. Eine Hundertschaft der Polizei hat heute nochmal das Gelände an der nördlichen Start- und Landebahn durchsucht. Schon gestern war der Bereich ja durchkämmt worden, allerdings ohne Erfolg. Sachsens Innenminister Schuster hat heute nochmal gefordert, den Leipziger Airport besser zu schützen, weil er eine erhebliche strategische Bedeutung habe. Denn er gilt ja als Umschlagplatz für militärische Hilfslieferungen in die Ukraine.
1: Danke, Danny, für die Infos. Weitere Themen sind das jetzt kurz und kompakt. Der Facebook-Mutterkonzern Meta hat wieder Ärger mit der Justiz, diesmal mit den USA selbst. Ein Gericht im US-Bundesstaat New Mexico hat entschieden, dass das Unternehmen eine zusätzliche 500 Millionen Euro Strafe zahlen muss, weil es nicht genug gegen die sexuelle Ausbeutung von Kindern getan haben soll. US-Präsident Trump hat ein geplantes RWE-Projekt für Offshore-Wind gekippt. Eigentlich sollte das Unternehmen in US-Gewässern Windkraftanlagen betreiben. Stattdessen will RWE jetzt Millionen in Gasprojekte in die USA stecken. Von der deutschen Umwelthilfe gibt es dafür Kritik. Auf der norwegischen Inselgruppe Spitzbergen wurden vor kurzem mehr als ein Dutzend tote Rentiere gezählt. Der Grund dafür ist laut Behörden bisher unklar. Für die Sommersaison sei das äußerst ungewöhnlich, hieß es. Die Entwicklung solle jetzt genau beobachtet werden. In Rheinland-Pfalz hat eine Bäckerin womöglich das Leben von zwei Senioren gerettet. Nach Polizeiangaben soll der Frau aufgefallen sein, dass ein älteres Stammkundenehepaar nicht wie sonst jeden Tag in ihrem Laden erschienen war. Sie ging deshalb selbst zu deren Wohnung, um nachzuschauen, ob alles in Ordnung war. Vor Ort hörte sie durch die Tür dann wohl leise Hilferufe. Die Bäckerin rief die Feuerwehr, die das Ehepaar hilflos in einer Notlage aufgefunden hatte, hieß es. Für die Senioren ging es danach ins Krankenhaus. Was genau passiert war, sagte die Polizei nicht. Sie lobte aber das Verhalten der Frau. Durch ihr Eingreifen konnte den Senioren demnach noch rechtzeitig geholfen werden. Und das waren die Nachrichten mit Sarah Heinz.
3: Das Wetter im Westmünsterland.
4: Ja, heute Nachmittag sieht's ganz gut aus. Oft sonnig oder auch mal mehr Wolken mit dabei, aber dann doch oft trocken. Nur im Norden, da kann's auch mal stärker bewölkt sein. Ein paar Tropfen dort auch nicht ganz ausgeschlossen. Temperaturen, ganz angenehm, liegen heute Nachmittag bei 21 bis 25 Grad. Und das Wochenende gibt dann in Sachen Sommer wieder alles. Vor allem gehen die Temperaturen nochmal hoch, liegen dann morgen so um die 30 Grad.
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4: Und eben nochmal ein Update von den Autobahnen. Die A42 Dortmund-Kamp Blindfort zwischen Mörs-Nord und Kreuzkamp-Blindfort immer noch nach einem Unfall gesperrt. Da muss immer noch eine Ölspur beseitigt werden. Dann die Staus hier dauert mindestens 20 Minuten länger auf der A1 Euskirchen-Dortmund zwischen Köln-Bocklemünd und Kreuz-Leverkusen 7 Kilometer Stau plus 20 Minuten. Die 40 Venlo-Duisburg zwischen Wachtendong und Kerken 7 Kilometer Stau plus eine halbe Stunde. A40 Duisburg jetzt nach Essen zwischen Mülheim-Dümpen und Essen-Frohnhausen 4 Kilometer Stau plus eine halbe Stunde und die 46 Düsseldorf nach Wuppertal zwischen Wuppertal-Kronenberg und Wuppertal-Katernberg. Da 4 Kilometer Stau und plus 35 Minuten.
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4: Ja, nochmal zum Start. In diese Stunde jetzt mal einen großen 80er rausgekramt. Wobei, ja, wäre fast ein 90er geworden aus dem Jahr 1998. Jetzt Melissa Etheridge und Like the Way I Do. Ich bin Andreas Grunwald. Euch einen schönen Freitagnachmittag. Schönes Wochenende.

0: neue Musik von Tiffany Harris an diesem Freitagabend. Ich bin schon im Wochenende, an diesem Freitagnachmittag. So, wir sprechen diese Woche ausführlich über das Fahrrad in unserer Fahrradthemenwoche. Da gehören natürlich auch ja, die schönen Touren mit der ganzen Familie mit dazu. Da sieht man ja heutzutage immer mehr Eltern, die ihre Kleinkinder einfach vorne in so ein Lastenrad setzen. Kollege Leo Arrighi, du hast da mal mit dem ADAC drüber gesprochen. Wenn ich jetzt eine Fahrradtour plane und meine Kinder noch nicht selbst fahren können, leihe ich mir einfach so ein Lastenfahrrad aus.
1: Nee, nicht in jedem Lastenrad darfst du auch automatisch Kinder mitnehmen. Nur die mit installierten Sitzen sind da erlaubt. Das reicht aber noch nicht.
2: Zur Sicherheit sollten sie dann mit fest installierten Sicherheitsgurten angeschnallt sein. Wir als ADAC empfehlen, dass Kinder im Lastenrad immer auch einen geeigneten Fahrradhelm tragen.
1: Sagt der ADAC, am besten ist der klassische Dreipunktgurt. Und wenn du ganz sicher gehen willst, vielleicht noch ein zusätzlicher Beckengurt. Es gibt statt einem Lastenfahrrad aber auch Anhänger fürs eigene Fahrrad. Da solltest du vorm Kauf aber erstmal checken, ob der Anhänger überhaupt ans Fahrrad passt. Und auch da sind Sitzfläche und Sicherheitsgurt Pflicht. Ist bei den meisten aber serienmäßig dabei. Der ADAC empfiehlt zusätzlich noch ein Fähnchen und ein Rücklicht.
0: Okay, aber ich meine, brauche ich jetzt wirklich so ein Lastenrad oder so einen Anhänger, wenn ich mein Kind mitnehmen will? Was ist denn hier mit dem guten alten Kindersitz?
1: Klar, geht auch. Und der ist auch am günstigsten. Da sind aber nicht alle geeignet.
2: Manche Modelle schützen zum Beispiel das Kind am Kopf zu wenig. Andere behindern verbotene Schadstoffe. Die Ergebnisse sind online einsehbar. Genauso kann man auch vor einem Kauf in einem Fahrradgeschäft eine Probefahrt durchführen.
1: Findet ihr alles auch auf der Webseite vom ADAC. Der einzige große Unterschied ist eigentlich, dass man da nur ein Kind mitnehmen kann. Ansonsten ist das eigentlich Geschmackssache.
0: Also wenn ihr jetzt keine mehrere hundert Euro dafür einen Anhänger ausgeben oder ich sag mal kein fettes Lastenrad fahren wollt, dann reicht auch der klassische Kindersitz und denkt dran, das Ganze dann erstmal ohne Kind zu testen. Dann seid ihr nämlich auf der sicheren Seite. Gehört habt ihr das Ganze hier bei uns.
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0: Freitagnachmittag im Westmünsterland. Ihr hört Radio WMW. Sina Kolpers aus der Morningshow ist hier. Ich hoffe, ihr seid gefühlt mit beiden Beinen schon ein bisschen im Wochenende. Kommt da gut rein. Für mich geht's übers Wochenende weg zur Familie. Bisschen Seele baumeln lassen, bisschen gutes Essen von Omi essen. Ihr wisst, wie gut das ist. Und ja, wenn ihr Bock habt, dann hören wir uns nächste Woche wieder von 6 bis 10 hier bei Radio WMW. Was auch immer ihr am Wochenende macht, sei es der Dodgeball Beach Cup, sei es die Probiermeile in Borken oder ihr seid heute in Frieden bei der großen Poolparty und nehmt am Arschbombenwettbewerb teil. Ich wünsche euch ein ganz, ganz tolles Wochenende und wir hören uns dann nächste Woche.
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1: Um 16.30 Uhr mit Martina Sendels. Schönen guten Tag. In Gronau ist in der vergangenen Nacht eine stundenlange groß angelegte Suche nach einem 71-jährigen Senior erfolgreich zu Ende gegangen. Der vermisste orientierungslose Altenheimbewohner wurde leicht verletzt, aber ansonsten wohlbehalten aufgefunden. Die Besatzung eines Polizeihubschraubers mit Wärmebildkamera entdeckte den Mann in einem nahegelegenen Waldstück. Auch Mantrailer-Hunde der Polizei und eine Rettungshundestaffel aus Heiden waren an der vermissten Suche beteiligt. Auf der K20, dem Düving-Dieg, gibt es ab nächster Woche eine weitere Baustelle. In Wüllen ist die Straße bereits seit Mitte Juni gesperrt, weil dort eine zweite Zufahrt zum Krankenhaus gebaut wird. Am Montag kommt eine Sperrung Höhe Lohweg dazu. Das ist etwa in der Mitte zwischen Wüllen und Stadtlohn. Dort wird die Fahrbahn auf einer Länge von 750 Metern saniert, teilte der Kreis Borken mit. Die Arbeiten dauern voraussichtlich 3 Wochen. Der Verkehr wird umgeleitet. Die Öffnungszeiten am Parkfreibad Gronau und am Bültenfreibad Epe sind aktuell weiter eingeschränkt. Es ist aber immer mindestens 1 geöffnet, heißt es von den Stadtwerken als Betreiber. Grund sind personelle Engpässe. Sobald es die Situation zulässt, sollen die beiden Freibäder wieder zu ihren regulären Öffnungszeiten zurückkehren. Ab Mitte des Monats werden in 2 wichtigen Vogelschutzgebieten bei uns im Kreis umfangreiche Gehölzarbeiten durchgeführt. Betroffen sind die Amtsfernwiesen zwischen Altstädte, Gras und Epe sowie ein Teil der Heubachwiesen in Rekenhülsten. Das teilte die Bezirksregierung Münster mit. Dort werden Bäume, Hecken und Büsche entfernt. Das Ergebnis mag für den Laien radikal und extrem erscheinen, ist aber gewollt, heißt es von der Behörde. Die Flächen werden offen gehalten, um empfindlichen und gefährdeten Wiesenvögeln die nötigen Lebensbedingungen zu bieten. 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
0: Das Wetter im Westmünsterland.
1: Zum Abend hin setzt sich aus Richtung Niederrhein wieder die Sonne durch. Die Nacht wird erneut frisch, die Temperaturen sinken auf 10 bis 11 Grad. Morgen erwartet uns viel Sonne, die Höchstwerte liegen bei 27 bis 28 Grad.
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1: B67 Bocholt Richtung Rees, dichter Verkehr, der dauert mindestens 9 Minuten länger. B473 Bocholt Richtung Hamminkeln, ebenfalls dichter Verkehr und 8 Minuten plus. Geblitzt wird zwischen Hochmoor und Coesfeld in Stehwede in Höhe der Ferienanlage, meldet Björn. Vielen Dank dafür.
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2: Dann schieben wir uns mal weiter durch den Freitagnachmittag. Jetzt mit Musik von Benson Boone. Ich bin Andreas Grunwald. Hallo zusammen.

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0: Ja, warum denn nicht? Ne? Mal was Fetziges hier von Roxette The Look. Ja, eigentlich hat RTL das 25-jährige Jubiläum von Wer wird Millionär schon vor 2 Jahren mächtig abgefeiert. Das Special dazu lief aber dann doch diese Woche und hat auch hier unseren Atze nochmal in Erinnerungen schwelgen lassen. Denn ihn verbinden ganz besondere Erlebnisse da mit der Sendung und tatsächlich auch mit Günther Jauch.
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3: Ja, nee, ist klar. Jetzt war doch Jubiläum, hä? 25 Jahre Wer wird Millionär? Und ich weiß noch, wie im Jahr 2000 bei der RTL-Jahresprogrammvorstellung damals die Sendung präsentiert wurde. Ich weiß das wirklich noch. Ja, ich war dabei. Ja, da wurde auch alles Atze vorgestellt. Und ich war da und habe vollmundig in jedes Mikrofon vor der Kamera gesagt, das Quiz mit dem Jauch, das wird nix. Tja, da habe ich mal wieder einen guten Riecher gehabt, oder? Ist die Sendung eigentlich schon Weltkulturerbe? Der Moderator steht auf jeden Fall unter Denkmalschutz. Ich selbst war ja auch mal da, wurde aber mit 500.000 abgespeist. Wirklich wahr. Die Millionenfrage war aber auch echt unfair. Ich wusste die Antwort ja gar nicht. Naja, irgendwann gehe ich nochmal hin und dann gewinne ich 2 Millionen. Ja, dann wollen wir mal sehen, wer der Idiot ist. Der Einzige, der immer gewinnt, zu Recht, ist ja unser Bundesgünter. Der Jauch ist mittlerweile so reich, der zahlt die Gewinne schon aus eigener Tasche, nur damit es schneller geht.
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3: Mit Sarah Heinz, guten Tag. Die Pegelstände am Rhein kennen im Moment nur eine Richtung. Sie sinken und sinken, und zwar egal wo. An allen vier großen Messstationen in Köln, Düsseldorf, Emmerich und Duisburg-Ruhrort wurden neue historische Tiefstwerte erreicht. Das hat das Wasserstraßen- und Schifffahrtsamt Rhein mitgeteilt. Und Danny Hopper aus dem News-Team, eine Trendwende ist nicht in Sicht.
4: Nein, die Prognosen gehen alle in dieselbe Richtung. Bis einschließlich Dienstag werden die Pegelstände maximal um ein paar Zentimeter steigen. Das heißt, Schiffe können zwar weiter fahren, aber nur mit viel weniger Fracht als sonst. Deshalb hat die Chemieindustrie, die auch wie die Stahlbranche auf Lieferungen über Wasser angewiesen ist, nochmal vor Kürzungen in der Produktion gewarnt. Das Niedrigwasser ist ja nicht nur im Rhein ein Problem, auch die Donau ist zum Beispiel davon betroffen. Dadurch sind dort jetzt bei Budapest die Überreste von zwei Wehrmachtssoldaten, ein Motorrad und Tellermin entdeckt worden. Zuletzt waren ja schon Schiffswracks in Flüssen aufgetaucht. Es wird nicht ausgeschlossen, dass auch da noch Kriegstote drin sein könnten.
3: Neben der Trockenheit sorgt ja auch die Hitze weiter für Probleme, zum Beispiel in den Alpen.
4: Ja, dort müssen immer mehr Sommerskigebiete schließen. Ende Juli hatte ja Zermatt schon die Notbremse gezogen, jetzt auch Saas-Fee im Schweizer Kanton Wallis. Auch dort geht ab Montag nichts mehr. Das haben die Bergbahnen dort mitgeteilt. Das Skigebiet dort ist 3600 Meter hoch. Seit Wochen gehen die Temperaturen aber nicht mehr unter 0 Grad. Am Tag sind es dort 15, 16 Grad. Dadurch ist dort kein sicherer Skibetrieb mehr möglich. Die Sommerskigebiete werden vor allem von Skirennläufern genutzt. Die trainieren dort, um ihre Form für die Skirennen im Winter nicht zu verlieren. Das ist durch diesen heißen Sommer zurzeit oft nicht mehr möglich.
3: Danke für die Infos, Danny. Mehr wichtige Meldungen sind das jetzt im Überblick. Nach den Vorfällen am Flughafen Leipzig wird darüber diskutiert, wie die Regeln zur Drohnenabwehr bei uns aussehen sollten. Bisher zum Beispiel nicht eindeutig geklärt ist, wer für die Erkennung, Überwachung und Bekämpfung von Drohnen eigentlich zuständig ist. Die US-Regierung will künftig wohl bei mehr Reisenden in die USA kontrollieren, was die Betroffenen auf ihren Social-Media-Accounts treiben. Unter anderem sollen auch die Online-Aktivitäten ausländischer Journalisten stärker überprüft werden. Das berichtet die Nachrichtenagentur The Daily Signal. An der Bonner Nordbrücke sind heute die Abrissarbeiten gestartet. Begonnen wurde bei der Vorlandbrücke auf der linken Rheinseite, die auf die Hauptbrücke führt. Nach Angaben der Autobahn GmbH soll das bis Montag dauern. Die Bonner Nordbrücke ist eine der wichtigsten Verkehrsachsen in der Region. Vor ihrer Sperrung im Juni wurde sie täglich von über 100.000 Autos genutzt. Viele Studierende fühlen sich in ihrem Alltag belastet und sind unzufriedener als die Gesamtbevölkerung im Land. In einer neuen Barmer-Umfrage gaben rund 42% der Studierenden an, dass ihr Wohlbefinden entweder schlecht oder eingeschränkt sei. Viel macht vor allem die eigene finanzielle Situation Sorgen. Neben dem Studium noch einen Nebenjob zu haben, sei aber nicht immer so leicht, auch weil die Arbeitsbelastung im Studium selbst oft schon sehr hoch sei. Mehr als ein Drittel der Befragten sei aber zufrieden mit ihrem Uni-Alltag. Und das waren die Nachrichten mit Sarah Heinz.
2: Das Wetter im Westmünsterland.
5: Ja, und da geht's mit Sonne und Wolken trocken durch den Nachmittag. Im Norden sind's auch mal mehr Wolken. Hier sind auch mal ein paar Tropfen, nicht so ganz ausgeschlossen. Werte am Nachmittag liegen bei 21 bis 25 Grad. Das Wochenende macht dann sonnig und heiß weiter. Die Temperaturen, die bewegen sich wieder Richtung 30 Grad. Dazu ist es oft sonnig. Erst am Sonntagnachmittag können dann auch mal erste Gewitter mit dabei sein.
2: NRW Verkehr.
5: Und eben nochmal der Blick auf die Autobahn. Hier dauert's mindestens 20 Minuten. Länger auf der A40 Duisburg-Essen zwischen Mülheim-Winkhausen und Essen-Frohnhausen. 4 Kilometer Stau plus 27 Minuten. A43 Wuppertal-Recklinghausen zwischen Kreuz-Bochum und Herne-Eickel. 5 Kilometer Stau plus 47. Und die A61 Koblenz-Mönchengladbach zwischen Dreieck-Erftal und Türnich. 4 Kilometer Stau plus 21 Minuten.
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5: Hallo zusammen, wir sprechen hier gleich mal über ein Jahrhundertereignis, also eine totale Sonnenfinsternis, und zwar über Spanien. Das Thema gleich hier bei uns. Vorher machen wir Musik, jetzt von Becky G und Topic und The Sorry Puppy.

0: So, nochmal hallo, 108 Sekunden Dunkelheit. Ja, das gibt's am kommenden Mittwoch. Ihr habt's bestimmt schon mitbekommen. Am 12. August wird eine totale Sonnenfinsternis Teile Nordspaniens für kurze Zeit in Dunkelheit tauchen. Über uns hier wird's nur eine partielle Sonnenfinsternis geben. Hier nochmal ganz kurz Klugscheißer-Modus an. Bei einer Sonnenfinsternis schiebt sich der Mond vor die Sonne. Bei der partiellen Sonnenfinsternis verdeckt der Mond die Sonne, aber eben nur teilweise.
1: Boah, das hast du aber sehr schön erklärt. Eins mit Stern.
0: Ja, Wochenendseminar besucht. Dankeschön. Laura Potting ist da. Ich habe es gerade eben gesagt. Hallo. Hier bei uns gibt es nur eine partielle Sonnenfinsternis zu sehen, über Teilen Spaniens eine totale. Und die gehen da gerade auch schön, ich sag mal, total drauf ab irgendwie.
1: Ja, das ganze Spektakel lockt gerade hunderttausende Menschen nach Spanien. Hotels sind ausgebucht. Die wenigen verbliebenen Zimmer kosten oft ein Vielfaches der üblichen Augustpreise. Hotels werben mit speziellen Finsternispaketen. Da gibt es dann Beobachtungsabende auf Dachterrassen und Menüs unter freiem Himmel mit astronomischer Begleitung. Und Privatleute vermieten ihre Dachterrassen oder Gärten mit freier Sicht auf den Abendhimmel. Für besonders begehrte Balkone werden nach Medienberichten bis zu 700 Euro verlangt. Völlig, mehr als Miete zahle.
0: Ich wollte gerade sagen, völlig krass finde ich, dass du dir so ein Ding gebucht hast.
1: Ja. Es klingt ein bisschen... Ja, leider vor zwei Wochen schon. Ich habe dann gewartet und es kam einfach nichts.
0: Im Moment kriegst du schon für 350. Ja. Es klingt schon ein bisschen wie Fußball-WM, oder?
1: Ist so. Reiseveranstalter sprechen von einer Nachfrage, wie es sie tatsächlich sonst nur so bei internationalen Großereignissen gibt, mit einem Unterschied halt. Anders als, ne, wie du schon gesagt hast, so eine Fußball-Weltmeisterschaft oder auch Olympische Spiele, muss Spanien dieses ganze Spektakel nicht ausrichten. Das kommt für lau vom Himmel. Und nach Berechnungen eines Beratungsunternehmens wird diese totale Sonnenfinsternis in Spanien rund 421 Millionen Euro zusätzliche Wirtschaftsleistung bringen. Und man erhofft sich halt, dass vor allem so Regionen in Spanien, die sonst eher nicht so touristisch sind, dass die vielleicht davon profitieren. Also ne, so dünn besiedelte und von Landflucht geprägte Regionen im Landesinneren. Da werden tausende zusätzliche Besucher erwartet, weil diese Regionen gelten mit häufig wolkenfreiem Himmel und wenig Lichtverschmutzung und freier Sicht zum Horizont als ideale Beobachtungsziele.
0: Absolut ideal. Und ich habe auch gesehen, es gibt sogar Public Viewings und Infoveranstaltungen. Aber jetzt mal ganz ehrlich, es ist ja auch ein Jahrhundertereignis. Es wird die erste totale Sonnenfinsternis über dem spanischen Festland seit 1905 sein. 1905. Ich meine, Laura,
1: warst du gerade mal dran. Hallo! Zwei dumme Eingedanke.
0: Erster. Danke, Laura Potting. Wird wohl nichts mit dem Gag heute Nachmittag.

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1: Um 17.30 Uhr mit Martina Sendels, schönen guten Tag. In Gronau waren die Einsatzkräfte von gestern Nachmittag bis weit in die Nacht im Großeinsatz. Grund war der vermisste Bewohner eines Altenheims. An der Suche waren auch ein Hubschrauber mit Wärmebildkamera, Mantrailerhunde der Polizei sowie die Rettungshundestaffel aus Heiden beteiligt. Schließlich wurde der orientierungslose 71-Jährige leicht verletzt in einem Waldstück gefunden. Nach kurzer Behandlung im Krankenhaus konnte er wieder zurück ins Altenheim. Überraschender Lichtblick für die Wirtschaft in Deutschland. Trotz Iran-Krieg, Ölpreisschock und US-Zöllen sind die deutschen Exporte im Juni auf einen Rekord gestiegen. Auch das verarbeitende Gewerbe hat sich weiter erholt. Vor allem in der Autoindustrie legte die Produktion zu. Katrin Müller mit den Einzelheiten.
2: Industrie, Bau- und Energieversorger stellten damit das dritte Mal in Folge mehr her als im Vormonat. Besonders erfreulich nach den Einbrüchen in der Vergangenheit stieg die Produktion in der Autobranche im Juni deutlich, um 3,6%. Auch andere Bereiche im Fahrzeugbau legten zu, wie die Produktion von Flugzeugen, Schiffen, Zügen und Militärfahrzeugen. Ökonomen sehen die Talfahrt der Industrie damit beendet. Viel hängt aber auch davon ab, wie sich die geopolitische Lage und die Energiepreise entwickeln, und auch das Niedrigwasser sorgt für Probleme.
1: Ab Montag ist der Düving-Deg zwischen Stadtlohn und Wüllen etwa auf halber Strecke voll gesperrt. Die Fahrbahn der Kreisstraße wird Höhe-Lohweg auf einer Länge von etwa 750 Metern saniert. Das teilte die Kreisverwaltung mit. Umleitungen werden ausgeschildert. In Bocholt gilt auf der Alfred-Flender-Straße Höhe Kreuzschule Mussum noch etwas länger eine Einbahnstraßenregelung, und zwar bis voraussichtlich 21. August. Nach Angaben der Stadtbus Bocholt GmbH verzögern sich die Bauarbeiten an den Bushaltestellen. Es ist gerade jetzt in den Ferien zwar schade, aber nicht zu ändern. An den Freibädern in Gronau und Epe sind die Öffnungszeiten weiter eingeschränkt. Grund sind personelle Engpässe. Sobald es die Situation zulässt, wollen wir wieder zu den regulären Öffnungszeiten zurückkehren, sagte uns eine Sprecherin der Stadtwerke Gronau auf Nachfrage. Bis dahin ist täglich mindestens eins der beiden Freibäder geöffnet. Und das ist heute auch noch wichtig. Der Nationale Sicherheitsrat unter Vorsitz von Bundeskanzler Merz hat über den Drohnenvorfall am Flughafen Leipzig beraten. Die Grünen im Bundestag sehen noch gravierende Lücken in der Abwehr von Drohnen. Ab Mitte des Monats werden in den Amsfernwiesen zwischen Altstädte, Gras und Epe sowie in den Heubachwiesen in Rickenhülsten umfangreiche Gehölzarbeiten durchgeführt. Bäume, Hecken und Büsche werden entfernt, um die Flächen offen zu halten, damit dort gefährdete Wiesenvögel brüten. Das teilte die Bezirksregierung Münster mit.
0: 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Das Wetter im Westmünsterland.
1: Jetzt am Abend kommt nochmal die Sonne raus. Nach einer frischen Nacht bekommen wir morgen einen schönen sonnigen Sommertag. Die Temperaturen steigen auf 27 bis 28 Grad. Am Sonntag wird es bis 32 Grad heiß.
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1: Ich habe keine Meldung für euch, kommt gut an.
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3: Ja, und ich habe jetzt noch für euch hier den Alex Warren mit Ordinary. Ich bin Andreas Grunwald. Euch einen schönen Freitagnachmittag.
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0: Deutschland. Verbindet auf 50 Kilometern Coesfeld und Rheine. Auf 40 Kilometern geht es da von Reda-Wiedenbrück fast bis nach Paderborn und Dutzende andere. Mehr gibt es noch. Radexperte Daniel Dehling, du schwärmst auch sehr von diesen Bahntrassenradwegen, ne?
1: Ja, denn diese Radwege sind echt wie so eine kleine Fahrradautobahn. Die haben wenig Steigung. Schließlich mussten ja auch die Eisenbahnen das früher schaffen. Dann gibt es wenig Kreuzung mit dem Straßenverkehr und meist bist du auf einer eigenen Trasse unterwegs mit Brücken und sogar Tunneln. Da macht Radfahren richtig viel Spaß.
0: Ja, und du weißt auch, bei uns in NRW startet ein ganz besonderer Bahntrassenradweg.
1: Genau, einer der längsten Europas. Das ist der Fennbahnradweg. Geht an einem Bahnhof in Aachen los und schlängelt sich dann rauf in die Eifel. Erstes Etappenziel ist das malerische Fachwerkhausstädtchen Monschau. Auf dem Weg dahin haben wir uns schon durch Belgien geschlängelt und jetzt wird's verrückt. Selbst innerhalb Deutschlands ist die Fennbahn teilweise belgisches Staatsgebiet, denn im Rahmen des Versailler Vertrags wurde die Bahnstrecke belgisch und ist es bis heute geblieben, auch als Radweg.
0: Heißt also, der Radweg hat auch noch eine besondere Geschichte, grenzenlos quasi?
1: Ja, von NRW nach Belgien und weiter bis nach Luxemburg führt dieser Bahntrassenradweg. Europa im Kleinen nennt das Tourismus NRW. Und abwechslungsreiche Landschaften gibt's auch noch. Ich mag da besonders das Hohe Fenn, daher der Name Fennbahn. Das ist das größte Hochmoor Europas und da fahren wir dran vorbei. Hier lohnt es sich mal, den Radweg kurz zu verlassen und über die extra gebauten Holzstege durch das Moor zu spazieren. Wegen der Länge empfehle ich die Tour übrigens auf mehrere Tage zu verteilen. Und wer bis ans Ende fährt, ja gut, da muss man auch wieder wegkommen. Mit der Bahn geht das nur kompliziert über Luxemburg-Stadt oder Lüttich, also ist schon ein großer Umweg.
0: Ja, oder alles nochmal zurück bis Aachen radeln. 125 Kilometer ist die Fennbahntrasse lang. Infos dazu hatte Daniel Dehling. Dankeschön. Unsere Tipps könnt ihr auch gerne nochmal nachlesen, haben wir euch online gestellt. Einfach mal raufgehen bei uns auf die Homepage.

Justin Timberlake, ja, früher, ne? Früher, da gab es mal viel mehr Bahnstrecken hier bei uns in NRW. Als das Auto immer beliebter wurde, sind viele der kaum genutzten Bahnlinien dann dicht gemacht worden. Zum Glück, können wir heute sagen, denn viele dieser Bahnstrecken sind heute Radwege, oft asphaltiert und mit Picknickplätzen ausgestattet. Die schauen wir uns natürlich auch an in unserer Fahrradwoche. Die Radbahn Münsterland.

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1: Mit Sarah Heinz, guten Abend. Aus der deutschen Wirtschaft gibt es heute noch mal gute Nachrichten. Die deutschen Exporte sind im Juni auf einen neuen Rekordwert gestiegen. Insgesamt wurden Waren im Wert von mehr als 139 Milliarden Euro in alle Welt verkauft und damit so viel wie noch nie in einem Monat. Das hat das Statistische Bundesamt mitgeteilt. Danny Hopper aus dem News-Team, was sind denn die Gründe dafür?
2: Das liegt vor allem am guten Geschäft mit den EU-Staaten. Allein in die sind Ausfuhren von fast 80 Milliarden Euro geflossen und auch die Exporte nach Großbritannien haben deutlich angezogen. Und das beides war extrem wichtig, denn das Geschäft mit den USA ist im Juni deutlich eingebrochen. Aber wie gesagt, das konnte man gut kompensieren und dass es bei den Exporten so gut läuft, ist auch extrem wichtig für die deutsche Wirtschaft, denn die Menschen bei uns sind weiter nicht so in Kauflaune und sparen lieber wegen der hohen Preise für Sprit oder Lebensmittel. Und deshalb sorgen diese neuen Zahlen jetzt zumindest für etwas Optimismus.
1: Aber auch nur für etwas. Die deutsche Industrie- und Handelskammer sagt ja, dass es für eine Entwarnung noch zu früh sei.
2: Ja, denn natürlich gibt es da noch viele Unbekannte. Die Spannungen und Kriege in Nahost, die geschlossene Straße von Hormus und jetzt auch noch das historische Niedrigwasser im Rhein. Das sind alles Faktoren, die Wirtschaft bremsen. Dazu bleibt natürlich auch die Zollpolitik von US-Präsident Trump immer ein Unsicherheitsfaktor. Und in Schlüsselbranchen wie dem Auto- und Maschinenbau bekommt Deutschland immer mehr Konkurrenz aus China. Deshalb sagt jetzt zum Beispiel auch der Bundesverband der deutschen Industrie, man brauche jetzt mehr als nur einen leichten Aufschwung. Man müsse auf einen kräftigen und langfristigen Wachstumspfad kommen.
1: Danke, Danny, für die Infos. Noch mehr wichtige Themen hört ihr jetzt in der Zusammenfassung. Die kürzlichen Gespräche zwischen dem Libanon und Israel sollen insgesamt gut gelaufen sein, so die Angaben von Vermittlerland USA. Beide Seiten seien sich mit Blick auf die Ausweitung der Pilotzonen demnach näher gekommen. Finale Ergebnisse gibt es bisher aber wohl nicht. Die US-Luftfahrtaufsicht will rund 470 Flugzeuge auf Risse rund um die Maschinentüren prüfen lassen. Konkret gehe es um Flugzeuge des Typs Boeing 737 MAX. Beim Vorläufertyp sei das Problem in den letzten Jahren aufgetaucht, deswegen würden die Inspektionen jetzt ausgeweitet. In Indonesien wurde ein aggressiver Affe eingefangen, der tagelang für Chaos gesorgt haben soll. Laut Rettungsdienst vor Ort hatte er 18 Menschen bei Angriffen verletzt, darunter auch Kinder. 40 Schulen wurden geschlossen, bisher ohne Entwarnung. Die Behörden befürchten, dass es noch weitere angriffsbereite Affen geben könnte. In immer mehr Bereichen in unserem Alltag nutzen viele inzwischen die KI, auch bei der Urlaubsplanung. Laut einer neuen Bitkom-Umfrage lässt sich jeder Vierte bei der Wahl des Urlaubsziels von künstlicher Intelligenz beraten. Knapp 2/3 waren demnach offen für Vorschläge. Ungefähr genauso oft wird die KI auch bei Empfehlungen für Unterkünfte befragt. Häufig komme die KI auch im Urlaub selbst zum Einsatz, zum Beispiel um Ausflüge oder Besuche in Restaurants zu planen. Die Studienmacher sagen aber, dass die Routen und Öffnungszeiten immer mit verlässlichen Quellen vor Ort abgeglichen werden sollten. Und das waren die Nachrichten mit Sarah Heinz.
3: Das Wetter. Ja, die Wolken über uns, die sehen schon so ein bisschen danach aus, als könnte da was runterkommen, ne? Aber nein, meistens bleibt es trocken heute Abend. Morgen auch und dazu sind dann die Wolken auch wieder weg. Es wird sonnig bei uns und sommerlich warm. 26 bis 30 Grad bekommen wir dann in der Spitze.
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3: Wir schauen auf die Autobahn, das sind hier die längsten Staus. A2 Dortmund-Hannover zwischen Bad Alsen und Lauenau. 5 Kilometer, eine Viertelstunde dauert es länger. A2 Hannover-Dortmund jetzt zwischen Bad Alsen-Ost und Feldheim. 4 Kilometer nach einem Unfall, eine knappe halbe Stunde müsst ihr mehr einrechnen. Dann A3 Köln-Oberhausen zwischen Duisburg-Weder und Oberhausen-Lierich. 3 Kilometer, eine knappe Viertelstunde müsst ihr da mehr einrechnen. A40 Duisburg-Essen zwischen Mülheim-Winkhausen und Essen-Frohnhausen. 3 Kilometer, eine knappe halbe Stunde dauert es länger. A43 Wuppertal-Recklinghausen zwischen Kreuz-Bochum und Herne-Alkel. 3 Kilometer, knappe 20 Minuten kommen on top. Und noch die A61 Mönchengladbach-Koblenz zwischen Rheinbach und Grafschaft-Ringen. 5 Kilometer Stau, eine Viertelstunde on top.
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3: Natascha Wittmark hier, hallo zusammen. Einen schönen Freitagabend euch. Wir sind ja noch in unserer Fahrradwoche und da haben wir über ein wirklich wichtiges Thema noch gar nicht so viel gesprochen, und zwar den Fahrradhelm. Ja, es ist schwer, darunter eine Frisur sicher von A nach B zu bringen, aber dafür bringt er ja euren Kopf sicher von A nach B, ne? Und trotzdem trägt den tatsächlich nicht mal jeder Zweite. Ja, was soll das? Frage ich mich auch. Warum ihr das ändern solltet, da sprechen wir gleich mal genauer drüber.

0: Michiko. Freitagabend in unserer Fahrradwoche und weil ihr ja auf unserer Homepage die schönsten Radtouren in NRW durchforstet habt, werdet ihr natürlich jetzt am Wochenende ganz viel Zeit auf dem Fahrrad verbringen. Und da habt ihr dann natürlich, ihr seid ja vorbildlich, einen Helm auf. Kollege Robert Janz, das ist ja das wichtigste Accessoire beim Fahrradfahren.
1: Naja, ich sag mal so, ein Helm verhindert natürlich keinen Unfall. Aber wenn es mal kracht oder es brenzlig wird, dann kann er die Folgen natürlich deutlich abmildern. Mhm. Und dazu gibt es auch Zahlen. Also eine große Analyse mit über 50 Studien zeigt, bei verunglückten Radfahrern war das Risiko für Kopfverletzungen mit Helm fast 50% kleiner, für schwere Kopfverletzungen sogar etwa 60%. Ganz wichtig ist natürlich, der Helm muss passen und vor allem auch richtig sitzen.
0: Und du hast dich da mal schlau gemacht, worauf sollte man denn da beim Kauf achten?
1: Zuerst auf die Kennzeichnung. Auf dem Helm sollten das CE-Zeichen und der Hinweis auf die EU-Norm stehen. Dann unbedingt anprobieren. Also der Helm soll waagerecht sitzen, etwa 2 Finger breit über den Augenbrauen, und beim Kopf schütteln, darf er nicht so verrutschen, ne? Kann man dann testen, und er soll natürlich auch nicht drücken. Und unter dem Kinn bleibt ungefähr 1 Finger Platz. Im Fahrradladen des Vertrauens, da wird man euch aber mit Sicherheit auch perfekt beraten können.
0: Ja, das ist aber wie bei der Sonnencreme, ne? Teurer heißt jetzt nicht automatisch sicherer.
1: Nein, Tests zeigen, der Preis allein sagt wenig über den Schutz aus. Wichtig sind außerdem eine einfache Verstellung, ein zuverlässiger Verschluss, dann eine gute Belüftung und möglichst helle Farben und Reflektoren. Denn ein unbequemer Helm, ganz wichtig, der bleibt schnell zu Hause und da hilft er nicht. Und natürlich sollte er einem auch optisch gefallen, ist auch wichtig.
0: Ja, und ganz wichtig natürlich, wenn ihr dann doch mal stürzt beim Fahren, holt euch einen neuen Helm, denn dann ist der alte eventuell nicht mehr sicher genug.
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1: Um 18.30 Uhr mit Martina Sendels. Schönen guten Tag. In Gronau waren die Einsatzkräfte von gestern Nachmittag bis weit in die Nacht im Großeinsatz. Grund war der vermisste Bewohner eines Altenheims. An der Suche waren auch ein Hubschrauber mit Wärmebildkamera, Mantrailerhunde der Polizei sowie die Rettungshundestaffel aus Heiden beteiligt. Schließlich wurde der orientierungslose 71-Jährige leicht verletzt in einem Waldstück gefunden. Nach kurzer Behandlung im Krankenhaus konnte er wieder zurück ins Altenheim. Überraschender Lichtblick für die Wirtschaft in Deutschland. Trotz Iran-Krieg, Ölpreisschock und US-Zöllen sind die deutschen Exporte im Juni auf einen Rekord gestiegen. Auch das verarbeitende Gewerbe hat sich weiter erholt. Vor allem in der Autoindustrie legte die Produktion zu. Katrin Müller mit den Einzelheiten.
2: Industrie, Bau- und Energieversorger stellten damit das dritte Mal in Folge mehr her als im Vormonat. Besonders erfreulich, nach den Einbrüchen in der Vergangenheit stieg die Produktion in der Autobranche im Juni deutlich, um 3,6%. Auch andere Bereiche im Fahrzeugbau legten zu, wie die Produktion von Flugzeugen, Schiffen, Zügen und Militärfahrzeugen. Ökonomen sehen die Talfahrt der Industrie damit beendet. Viel hängt aber auch davon ab, wie sich die geopolitische Lage und die Energiepreise entwickeln, und auch das Niedrigwasser sorgt für Probleme.
1: Ab Montag ist der Düving-Deg zwischen Stadtlohn und Wüllen etwa auf halber Strecke voll gesperrt. Die Fahrbahn der Kreisstraße wird Höhe Lohweg auf einer Länge von etwa 750 Metern saniert. Das teilte die Kreisverwaltung mit. Umleitungen werden ausgeschildert. In Bocholt gilt auf der Alfred-Flender-Straße Höhe Kreuzschule Mussum noch etwas länger eine Einbahnstraßenregelung, und zwar bis voraussichtlich 21. August. Nach Angaben der Stadtbus Bocholt GmbH verzögern sich die Bauarbeiten an den Bushaltestellen. Es ist gerade jetzt in den Ferien zwar schade, aber nicht zu ändern. An den Freibädern in Gronau und Epe sind die Öffnungszeiten weiter eingeschränkt. Grund sind personelle Engpässe. Sobald es die Situation zulässt, wollen wir wieder zu den regulären Öffnungszeiten zurückkehren, sagte uns eine Sprecherin der Stadtwerke Gronau auf Nachfrage. Bis dahin ist täglich mindestens eins der beiden Freibäder geöffnet. Und das ist heute auch noch wichtig. Der Nationale Sicherheitsrat unter Vorsitz von Bundeskanzler Merz hat über den Drohnenvorfall am Flughafen Leipzig beraten. Die Grünen im Bundestag sehen noch gravierende Lücken in der Abwehr von Drohnen. Ab Mitte des Monats werden in den Amsfenwiesen zwischen Altstädte, Gras und Epe sowie in den Heubachwiesen in Regenhülsten umfangreiche Gehölzarbeiten durchgeführt. Bäume, Hecken und Büsche werden entfernt, um die Flächen offen zu halten, damit dort gefährdete Wiesenvögel brüten. Das teilte die Bezirksregierung Münster mit.
0: 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Das Wetter im Westmünsterland.
3: Ja, wir gucken ins Grau heute Abend, aber meist bleibt es dann doch trocken. Nur so ein paar wenige Tropfen, die können mal runterkommen. Morgen sind die Wolken dann weg, dafür bekommen wir viel Sonne und es wird auch wieder wärmer. 26 bis 30 Grad sind dann drin.
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3: So, jetzt geht's hier um Ehebruch, Fremdgehen und Betrug. Ja, es sind harte Themen so für einen Freitagabend. Aber Somba verpackt es in Homewrecker so positiv. Da bekommt man trotzdem Lust zuzuhören. Ich sage es euch.

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0: Zoe Wees, Control. Ja, die Sommerpause für die Fußballer ist zu Ende.
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0: Zumindest für die aus der zweiten und dritten Liga, denn die starten ja heute und da steckt ja viel Tradition und vor allem NRW drin. Fortuna Düsseldorf muss da gleich zum Auftakt gegen Waldhof Mannheim ran in der dritten Liga. Udo Kreuer aus der Sportredaktion, hätten wir dieses Gespräch vor 30 Jahren geführt, wir wären deutlich jünger und hätten über die erste Liga gesprochen.
2: Ja, ganz klar, denn man muss in Liga 3 neben Düsseldorf eben auch Clubs wie Preußen Münster, Viktoria und Fortuna Köln, Rot-Weiß Essen, den SC Verl und vor allem den MSV Duisburg und Alemannia Aachen im Blick haben. Alles Clubs aus NRW und Clubs, die in der deutschen

0: Elite-Liga auch schon mal mit dabei waren und auch Titelträger sind. Jetzt heißt es entweder die Klasse halten oder, wenn es gut läuft, wieder rauf in Liga 2. Das werden sicher vor allem die Düsseldorfer denken nach dem unglücklichen Abstieg oder auch die Essener, die den Aufstieg in der letzten Saison nur knapp verpasst haben.
1: Wenn man die Clubnamen so hört, wir dürfen uns auf eine spektakuläre dritte Liga freuen.
0: Ja, da bin ich ganz klar mit dabei und nicht nur bei den Namen, auch die Stadien sind ja teilweise erstligareif. Düsseldorf, klar, da passen 54.000 Zuschauer rein. In Duisburg und Aachen können über 30.000 Fans bei den Heimspielen mit dabei sein. In Münster wird ja noch gebaut, aber wenn man da im kommenden Jahr fertig ist, haben wir da eine topmoderne Fußballarena mit 20.000 Plätzen. Den Fans wird also was geboten und vor allem die NRW-Duelle sollte man da nicht verpassen. Düsseldorf gegen Duisburg am 5. Spieltag oder Preußen-Münster gegen Rot-Weiß-Essen am 8. Spieltag wären da so meine ersten Empfehlungen.
1: Und wie gesagt, gleich um 19 Uhr ist Anpfiff zwischen Düsseldorf und Waldhof Mannheim. Danke, Udo Kreuer.
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1: Mit Sarah Heinz, guten Abend. Der Drohnenvorfall am Leipziger Flughafen beschäftigt weiter die Ermittler und die Politik. Die Bundesregierung hatte auch schon den Nationalen Sicherheitsrat einberufen, um darüber zu beraten. Sicherheitsexperten sind sich nämlich einig, der Einsatz einer Drohne mit Sprengstoff habe eine neue Qualität. Unklar ist noch immer, wer dahinter steckt. Danny Hopper aus dem News-Team, SPD-Innenexperte Fiedler, hat aber das Wort Russland in den Mund genommen.
2: Ja, bisher hat man sich ja mit Schuldzuweisungen sehr zurückgehalten. Fiedler hat jetzt aber in der ARD gesagt, entweder sei das Russland gewesen oder jemand habe gewollt, dass es so aussehe, als wenn es Moskau gewesen wäre. Sollte Russland aber wirklich dahinter stecken, wäre das ein kriegerischer Akt, sagt Fiedler. Was der Vorfall auf jeden Fall gezeigt hat, ist, dass Deutschland eine Lücke hat, was die Drohnenabwehr anbelangt. Deshalb wird jetzt auch gerade heftig darüber gestritten, wer eigentlich dafür zuständig ist, also die Drohnenerkennung, die Überwachung, aber auch die Bekämpfung. Auch der Terrorexperte Neumann sagt, die Politik spreche seit Jahren darüber, wirklich passiert sei hier aber nichts.
1: Unklar ist ja auch noch, was mit dem zweiten Objekt ist, das mit einer Frachtmaschine zusammengestoßen war.
2: Ja, das wurde immer noch nicht gefunden und man weiß auch immer noch nicht, was genau es überhaupt war. Eine Hundertschaft der Polizei hat heute nochmal das Gelände an der nördlichen Start- und Landebahn durchsucht. Schon gestern war der Bereich ja durchkämmt worden, allerdings ohne Erfolg. Sachsens Innenminister Schuster hat heute nochmal gefordert, den Leipziger Airport besser zu schützen, weil er eine erhebliche strategische Bedeutung habe. Denn er gilt ja als Umschlagplatz für militärische Hilfslieferungen in die Ukraine.
1: Danke für die Infos, Danny. Noch mehr Themen jetzt kurz und kompakt. Nach der vielen Kritik hat Unionsfraktionschef Frei jetzt nochmal um die Unterstützung des Rentenpakets geworben. Das sagte er in einem ARD-Interview. Den Vorschlag der Rentenkommission bezeichnete er dabei als einen Kompromiss zwischen den Generationen. US-Präsident Trump versucht offenbar schon wieder, das US-Geburtsrecht bestimmter Gruppen einzuschränken. Babys von Müttern, die demnach nur für die Geburt in die USA reisen würden, sollen künftig nicht mehr die amerikanische Staatsbürgerschaft bekommen. Wie genau geprüft werden soll, mit welchem Zweck jemand in die USA einreist, ist aber nicht klar. Das Mittelmeer wird immer heißer. Auf Mallorca zeigte die Messboje im Wasser eine neue Rekordtemperatur von über 33 Grad. Im westlichen Mittelmeer liegen die aktuellen Wassertemperaturen 4 Grad über dem langjährigen Durchschnitt. Forschenden zufolge hat daran vor allem der menschengemachte Klimawandel Schuld. In den letzten Tagen hatte die SPD immer wieder darauf gepocht, dass nach Bundespräsident Steinmeier eine Frau das Amt übernehmen solle. Auch aus der Union sind Stimmen in diese Richtung lauter geworden. Den meisten Menschen in Deutschland ist das Geschlecht aber offenbar egal. Eine Forsa-Umfrage im Auftrag von RTL und NTV hat gezeigt, dass fast 3 von 4 Befragten bei der Frage keine Präferenz hätten. Bei den Befragten mit Präferenz ist der Unterschied aber deutlich. Fast 4-mal so viele von ihnen wünschen sich eine weibliche Nachbesetzung, keine männliche. Und das waren die Nachrichten mit Sarah Heinz.
3: Das Wetter. Es bleibt bewölkt heute Abend, aber trocken. Morgen am Samstag bekommen wir dann ganz viel Sonne und nur wenige Wolken schieben sich vor die Mahl. Dazu wird es auch wieder deutlich wärmer. Die Temperaturen steigen auf 26 bis 30 Grad in der Spitze.
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3: Wir schauen auf die Autobahn. Das sind hier die längsten Staus. A2 Dortmund-Hannover zwischen Bad Alsen und Lauenau. 4 Kilometer. Gute 10 Minuten müsst ihr mehr anrechnen. Nochmal A2, Hannover-Dortmund jetzt zwischen Bad Alsen und Veltheim. Auch 4 Kilometer Stau, 9 Minuten kommen obendrauf. Dann A3, Frankfurt-Köln zwischen Siebengebirge und Lohmar. 2 Kilometer, 6 Minuten plus. Die A40, Duisburg-Essen zwischen Mülheim-Winkhausen und Essen-Frohnhausen. 3 Kilometer, eine gute Viertelstunde dauert es länger. A46, Düsseldorf-Heinsberg zwischen dem Dreieck Neuss-Süd und Neuss-Nord. 1 Kilometer, 6 Minuten plus. Und noch die A57, Nimwegen-Krefeld zwischen Rheinberg und Kamp-Lindfort. Auch 1 Kilometer, 10 Minuten kommen da oben drauf.
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3: Natascha Wittmark hier, hallo. Ja, wir gehen mit großen Schritten Richtung Wochenende und mit Lost Frequencies. Das ist Head Down. 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

0: Taylor Swift. Ja, diese Woche dreht sich bei uns alles ums Fahrrad. Wir gucken uns mit euch an, worauf ihr beim Fahrradkauf achten müsst, holen uns Profi-Tipps, damit wir sicher unterwegs sind. Und wir testen ja jeden Tag richtig schöne Radrouten für euch, über hunderte Kilometer lang quer durch NRW. Und ihr werdet sie alle befahren, da bin ich mir sicher. Eure Liebe zum Fahrrad, die ist ja einfach grenzenlos.
1: Ich liebe mein E-Bike, ich liebe Fahrradfahren. Bin ja viel schneller in der Stadt mit dem Fahrrad wie mit dem Auto. Braucht keinen Parkplatz suchen. Super. Und für die Gesundheit tue ich auch noch was.
2: Aus drei Gründen. Einmal wegen des Geldes, zweitens wegen der Umwelt und drittens wegen der Gesundheit.
1: Es ist unkompliziert, man hat keine Parkplatzsuche, es macht Spaß, frische Luft, man sieht mehr, als wenn man mit dem Auto fährt.
3: Weil ich mich fit halten möchte. Das ist auch gut für den Kreislauf und alles, was damit zusammenhängt, damit der Bierbauch etwas weggeht.
0: Ja, das geht bei unseren Fahrradrouten auf jeden Fall. Wenn ihr sie euch nochmal anschauen möchtet, um eure nächste Tour jetzt am Wochenende zu planen, schaut mal auf unserer Homepage, da findet ihr sie alle.
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0: Das Wetter.
1: Der Freitag geht größtenteils trocken zu Ende. Morgen sind die Wolken dann weg und die Temperaturen, die steigen auch wieder. Es wird sonnig und trocken bei 26 bis 30 Grad.
0: NRW Verkehr.
1: Das sind hier die längsten Staus. A1 Münster-Osnabrück zwischen Lattbergen und Längerich 4 Kilometer, eine Viertelstunde dauert es länger. A2 Oberhausen-Dortmund zwischen Recklinghausen Süd und Henrichenburg 1 Kilometer, 11 Minuten kommen oben drauf. Nochmal A2 Dortmund-Hannover jetzt zwischen Bad Alsen und Lauenau 2 Kilometer, 3 Minuten plus. A40 Duisburg-Essen zwischen Mülheim, Heißen und Essen-Frohnhausen 2 Kilometer, eine Viertelstunde on top. Und noch die A46 Düsseldorf-Heinsberg zwischen dem Dreieck Neuss Süd und Neuss Nord 1 Kilometer Stau, 9 Minuten plus.
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1: Ja, komm gut durch und hoffentlich bald an, lieber Autofahrer. Gleich hören wir mal, wie es Michael Becker so geht. Der ist nicht im Auto unterwegs, sondern auf dem Fahrrad. Der macht ja eine riesen Radtour quer durch Europa für den guten Zweck, nämlich um Spenden zu sammeln für unsere Aktion Lichtblicke. Und man muss es einfach so sagen, ihn kriegt nichts klein. Zuletzt, da musste er eine kleine Pause einlegen, aus gesundheitlichen Gründen. Aber er will bald wieder voll durchstarten und weiterradeln.

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King. Exes and O's. Ja, 7.500 Kilometer mit dem Fahrrad. Vom Nordkap bis zum südlichsten Punkt Europas. Diese krasse Tour hat sich Michael Becker aus NRW vorgenommen und dabei sammelt er auch noch Spenden für unsere Aktion Lichtblicke. Eine Megatour also auf mehreren Ebenen. Allerdings muss er aktuell leider eine kleine Zwangspause einlegen. Er war in den italienischen Alpen unterwegs in Aosta da und ja, da ging auf einmal gar nichts mehr, weil die Sonne hat ihn einfach zu sehr durchgebraten die letzten Tage.

0: zu Ende fahren kann und dass die Temperaturen nicht wieder zu heftig werden oder irgendwas anderes dazwischen kommt. Es sind ihm ja schon einige, ich sag mal, interessante Dinge passiert während der Tour. Und dabei saß er nicht mal auf dem Fahrrad.
1: Eine Unterkunft, wo dann draußen eine Toilette war, ein Toilettenhäuschen mit so wie Katzenstreu, ne, wenn man auf Toilette war. Und dann konnte man in der Sauna, wurde angeheizt, ein Wasserbehälter und ein Kaltwasserbehälter. Und da konnte man sich dann waschen, nackig im Garten. Das war auch schon originell.
0: Allerdings. Aber das schreckt ihn ja alles nicht ab, ne? Bald geht seine Tour weiter. Wenn ihr spenden wollt, dann könnt ihr das natürlich gerne tun. Geht über lichtblicke.de. Damit helft ihr Kindern und Familien hier bei uns in NRW, die in Not geraten sind.
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1: Ich bin Dirk Zeitler. Die Sprengstoffdrohne am Flughafen Leipzig-Halle beschäftigt inzwischen auch den Nationalen Sicherheitsrat. Gleichzeitig wächst die Frage, wie gut kann Deutschland solche Drohnen überhaupt abwehren? Die Grünen im Bundestag sehen da noch gravierende Lücken.
2: Das Zuständigkeitswirrwarr ist ein Sicherheitsrisiko, sagen die Grünen und fordern klare Strukturen, damit zig Behörden bei einem Drohnenvorfall blitzschnell handeln können. Und offenbar schneller als bisher müssen auch alle Flughäfen mit Abwehrtechnik ausgestattet werden. Am Airport in Leipzig sucht die Polizei weiter nach Hinweisen, wer hinter dem geplanten Anschlag mit einer Sprengstoffdrohne steckt. Viele Experten sagen, das ist Russland. Claudia Wächter, Nachrichtenredaktion.
1: Rheinland-Pfalz und das Saarland setzen wegen des anhaltenden Niedrigwassers am Rhein das Sonn- und Feiertagsverbot für bestimmte Lkw-Transporte vorübergehend außer Kraft. Damit können Güter, die aufgrund der niedrigen Pegelstände derzeit nicht oder nur eingeschränkt über die Wasserwege transportiert werden, leichter auf der Straße befördert werden. Die Ausnahmeregelung gilt bereits an diesem Wochenende. Brot, Milch oder Gemüse könnten deutlich teurer werden. Dafür sollen Menschen mit weniger Einkommen Geld vom Staat bekommen. Genau das schlägt IFO-Präsident Füst vor. Politiker von Union und SPD lehnen die Idee allerdings laut dem Tagesspiegel ab.
3: An der Supermarktkasse würde man den Vorschlag des IFO-Präsidenten ziemlich schnell merken. Auf Lebensmittel wären statt 7 künftig 19% Mehrwertsteuer fällig. Menschen mit wenig Einkommen sollen dafür 360 Euro im Jahr vom Staat bekommen. Der SPD reicht das nicht. Wer jede Woche für 100 Euro Lebensmittel kauft, zahlt nach ihrer Rechnung rund 600 Euro mehr im Jahr. Auch die Union sagt deshalb, erst den Einkauf verteuern und dann Geld zurückzahlen, das mache es weder für Familien noch für die Verwaltung einfacher. Zoe Tassovali, Nachrichtenredaktion.
1: Der norwegische Fußballverband um Präsidentin Klaveness fordert FIFA-Boss Infantino zum sofortigen Rücktritt auf. Dies sei das Resultat einer gemeinsamen Sitzung, berichtete Klaveness dem britischen Guardian. Man habe beschlossen, Infantino nicht mehr zu vertrauen. Der Schweizer steht nach dem geplatzten Investorendeal so sehr in der Kritik wie noch nie in seinen gut 10 Jahren als FIFA-Präsident. Und das waren die Nachrichten mit Dirk Zeitler.
4: Das Wetter.
5: Bei einem Mix aus Sonne und Wolken geht der Freitag zu Ende. Morgen kriegen wir dann viel Sonne und kaum Wolken. Und dazu wird es wieder deutlich wärmer. 26 bis 30 Grad sind drin.
4: NRW Verkehr.
5: Auf der A565 Bonn-Meckenheim steht ein brennender PKW zwischen Bonn-Poppelsdorf und Bonn-Lengsdorf. Die Autobahn ist da aktuell gesperrt. Und hier staut es sich. A1 Münster-Osnabrück zwischen Lattbergen und Längerich. 4 Kilometer, knappe 20 Minuten dauert es länger. A2 Oberhausen-Dortmund zwischen Recklinghausen Süd und Henrichenburg, 2 Kilometer, eine knappe Viertelstunde müsst ihr mehr einrechnen. Dann A4 Aachen-Köln zwischen Kreuzköln West und Köln-Eiffeltor, 2 Kilometer, 3 Minuten plus. A40 Duisburg-Essen zwischen Mülheim-Heißen und Essen-Frohnhausen, 2 Kilometer, 8 Minuten plus. A44 Dortmund-Kassel zwischen Erwitte-Anrechte und Geseke, 1 Kilometer, 5 Minuten dauert es länger. Und noch die A45 Hagen-Gießen zwischen dem Kreuz Olpe Süd und Freudenberg, 2 Kilometer, 4 Minuten plus.
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5: Natascha Wittenmark hier. So, jetzt werde ich ein bisschen teasen. Und ich sag nur Madonna und Kylie Minogue. Ja, in einem gemeinsamen Song. Sie haben es tatsächlich gemacht. Es hat nur mehrere Jahrzehnte gedauert. Den hören wir gleich zusammen.

Ja, das ist jetzt hier ein Duett. Da hätte ich auch nicht gedacht, dass wir das mal zu hören kriegen. Madonna und Kylie Minogue zusammen in einem Song. Ihr glaubt, die meisten Fans, die haben schon vor 20 Jahren aufgehört zu betteln und zu flehen, weil sie dachten, die beiden Musikikonen, die sehen wir doch niemals zusammen. Aber sie haben es tatsächlich gemacht. Schon letztes Wochenende haben sie ja zusammen performt in Madonnas Set als Teil des World Pride Amsterdam. Und seit heute ist der gemeinsame Song auch offiziell draußen. Und klar, den müssen wir natürlich jetzt direkt zusammen hören. Also, das sind die zwei Ikonen, Madonna und Kylie Minogue, das erste Mal in ihrer jahrzehntelangen Karriere zusammen in einem Song. Love Sensation.

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0: Das Wetter.
1: Es bleibt trocken heute Abend und auch in der Nacht. Morgen sind dann die Wolken weg. Es wird sonnig und sommerlich warm bei 26 bis 30 Grad in der Spitze.
0: NRW Verkehr.
1: Wir schauen auf die Autobahn. A57 Köln-Krefeld zwischen Köln-Worringen und Dormagen. Da gab es einen Unfall. Und hier staut es sich noch. A1 Münster-Osnabrück zwischen Lattbergen und Lengerich. 3 Kilometer. Eine knappe Viertelstunde müsst ihr mir einrechnen. A2 Dortmund-Oberhausen zwischen dem Kreuz Recklinghausen und Herten. 1 Kilometer Stau. 13 Minuten plus. Da ist der rechte Fahrstreifen gesperrt. A3 Köln-Oberhausen zwischen dem Kreuz Ratingen-Ost und Kreuz Breitscheid. 1 Kilometer. 9 Minuten plus. A4 Köln-Olpe zwischen Bergisch-Gladbach, Bensberg und Untereschbach, 1 Kilometer Stau, eine halbe Stunde müsst ihr mehr anrechnen, da steht ein brennender PKW. Und noch die A40 Duisburg-Essen zwischen Mülheim-Heißen und Mülheim-Heimaterde, 1 Kilometer Stau, 6 Minuten plus.
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1: Komm gut durch und an, lieber Autofahrer. Gleich sprechen wir auch über das Fahren und zwar mit dem Zug. Da gibt es nämlich eine App, die vor Kontrolleuren warnt, also die euch Bescheid gibt, bevor ihr überhaupt kontrolliert werdet. Wie die funktioniert und ob so eine App überhaupt erlaubt ist, das klären wir gleich mal.

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0: Shania Twain gibt alles hier am Freitagabend. So, jetzt mal ehrlich. Wer von euch ist schon mal ohne gültiges Ticket in einen Zug gestiegen? Ja, ja, ja. Ich sehe eure beschämten Blicke nach unten, auch hier durchs Radio. Ne? Dann weiß ich auch schon, welche App ihr euch bald aufs Handy holt. Kollege Robert Janz, die ist jetzt neu, eine App, die vor Kontrolleuren in Bus und Bahn warnt.
1: Die App heißt Freifahren. Und wenn du zum Beispiel in der Berliner U-Bahn Kontrolleure siehst, kannst du das mit wenigen Klicks melden. Andere sehen dann auf einer Karte, aha, da wird gerade kontrolliert.
0: Und die App, die berechnet ja sogar das Risiko, einem Kontrolleur zu begegnen, ne?
1: Richtig, aus den ganzen Meldungen wird berechnet, wie hoch die Wahrscheinlichkeit ist, dass plötzlich ein Kontrolleur auftaucht. Laut den Entwicklern nutzen inzwischen rund 40.000 Menschen das Angebot regelmäßig. Noch gibt es die App nur in Berlin. Die Entwickler sagen aber, technisch ließe sich das Ganze auch auf andere Städte übertragen. Und eine Expansion ist geplant, auch zu uns nach NRW.
0: So, und die Idee dahinter, die ist ja auch ganz klar, eine Menschen ohne Ticket vor der Kontrolle bewahren.
1: Ja, wobei die Entwickler das ausdrücklich als soziales Projekt verstehen. Sie sagen, es gehe vor allem um Menschen, die sich Mobilität kaum leisten können. Andere Nutzer hätten selbst ein Ticket und melden Kontrolleure dann aus Solidarität.
0: Ja, dann die Frage aller Fragen. Ist das denn erlaubt?
1: Ja, da muss man ein bisschen vorsichtig sein. Mhm. Ein ausdrückliches Verbot für solche Warnungen vor Ticketkontrollen gibt es nicht. Juristen haben vergleichbare Warnsysteme bislang grundsätzlich als nicht strafbar eingeschätzt. Mhm. Eine höchstrichterliche Entscheidung speziell zu dieser Freifahren-App, die gibt es nicht. Aber wer ohne gültiges Ticket fährt, der macht sich strafbar und in Berlin werden dann zusätzlich 60 € fällig.
0: Und das macht nicht so viel Spaß, die zu bezahlen. Danke dir, Robert Janz, für die Infos.

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1: Ich bin Dirk Zeitler. Rheinland-Pfalz und das Saarland setzen wegen des anhaltenden Niedrigwassers am Rhein das Sonn- und Feiertagsverbot für bestimmte Lkw-Transporte vorübergehend außer Kraft. Die Ausnahmeregelung gilt bereits ab diesem Wochenende. Derweil fallen am Rhein die Pegel immer weiter.
2: Besonders ungewöhnlich sieht's in Emmerich südwestlich von Kleve aus. Dort liegt der Schwimmer, der normalerweise den Wasserstand misst, inzwischen komplett trocken. Eine Sonde übernimmt deshalb den Job. Auch bei Duisburg hat der Rhein einen neuen Tiefstand erreicht. Schiffe können zwar weiterhin fahren, denn die Fahrrinne ist deutlich tiefer als der Pegel am Ufer. Sie können aber viel weniger Fracht laden als sonst. Und Entspannung ist vorerst nicht in Sicht. Bis Dienstag sollen die Wasserstände höchstens um wenige Zentimeter steigen. Zoe Tassovali, Nachrichtenredaktion.
1: Über einem Militärstützpunkt in Metternich in Nordrhein-Westfalen sind zwei Drohnen gesichtet worden. Am Donnerstagabend habe die Sicherheitszentrale des Bundeswehrstandortes gemeldet, dass über der Liegenschaft zwei Drohnen entdeckt worden seien. Das bestätigte eine Sprecherin des operativen Führungskommandos der Bundeswehr. Feldjäger hätten den Vorfall untersucht. Überraschender Lichtblick für die Wirtschaft. Trotz Iran-Krieg, Ölpreisschock und US-Zöllen sind die deutschen Exporte im Juni auf einen Rekord gestiegen. Auch das verarbeitende Gewerbe hat sich weiter erholt. Vor allem in der Autoindustrie legte die Produktion zu.
3: Industrie, Bau- und Energieversorger stellten damit das dritte Mal in Folge mehr her als im Vormonat. Besonders erfreulich, nach den Einbrüchen in der Vergangenheit stieg die Produktion in der Autobranche im Juni deutlich, um 3,6%. Auch andere Bereiche im Fahrzeugbau legten zu, wie die Produktion von Flugzeugen, Schiffen, Zügen und Militärfahrzeugen. Ökonomen sehen die Talfahrt der Industrie damit beendet. Katrin Müller, Nachrichtenredaktion.
1: Wegen technischer Probleme ist die beliebte Fernverkehrsverbindung zwischen Berlin und Paris bis auf Weiteres unterbrochen. Grund dafür sind technische Probleme mit dem europäischen Zugsicherungssystem der Firma Alstom. Das teilte die Deutsche Bahn mit. Wer mit dem ICE von Hauptstadt zu Hauptstadt fahren möchte, muss aktuell in Frankfurt oder Mannheim umsteigen.
4: Das Wetter.
5: Der Freitag geht größtenteils trocken zu Ende. Morgen sind die Wolken dann weg und die Temperaturen, die steigen auch wieder. Es wird sonnig und trocken bei 26 bis 30 Grad.
4: NRW Verkehr.
5: Auf der A3 Köln-Frankfurt gab es einen Unfall zwischen dem Kreuzband Siegburg und Siebengebirge. Und hier staut es sich noch A1 Münster-Osnabrück zwischen Lattbergen und Längerich. 3 Kilometer, eine knappe Viertelstunde müsst ihr mehr einrechnen. A2 Dortmund-Oberhausen zwischen Kreuz-Recklinghausen und Herten. 1 Kilometer, 11 Minuten plus. Dann A4 Köln-Olpe zwischen Bergisch Gladbach, Frankenforst und Untereschbach. 4 Kilometer Stau, eine gute Viertelstunde dauert es länger. A40 Duisburg-Essen zwischen Mülheim-Heißen und Mülheim-Heimaterde. 1 Kilometer, 4 Minuten plus. A44 Dortmund-Kassel zwischen Erwitte-Anrechte und Geseke. 1 Kilometer, 6 Minuten plus. Und noch die A45 Aschaffenburg-Gießen zwischen dem Gambacher Kreuz und dem Gießener Südkreuz. 1 Kilometer Stau, 3 Minuten plus.
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5: So, gleich bekommt ihr hier 50% Reggae und 50% irischen Folk. Gentleman und Michael Patrick Kelly mit ihrer neuen Single Wildfire spiele ich euch. Direkt nach Kaigo und Whitney Houston, Higher Love. Ich bin Natascha Wittmark. Einen schönen Abend zusammen.

0: Fever Dream war das. Gleich machen wir weiter mit der ehrlichsten Boygroup, die jemals existierte. Milli Vanilli.
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2: Wer hat sich eigentlich sowas wie Mücken ausgedacht? Ey, dass die stechen, okay. Dass die Blut saugen, geschenkt. Ne, dass die Stiche auch noch jucken wie Schwein, auch das nehme ich in Kauf. Aber dass die so summen, boah, das ist eine sadistische Laune der Natur, Freunde. Wenn ihr mich schon fresst, lasst mich wenigstens pennen. Wie oft habe ich mir nachts im Dunkeln schon selbst eine gepfeffert, weil so ein Mistvieh mir direkt am Ohr vorbeigesummt ist. Ich habe gelesen, dass Frösche und Fledermäuse natürliche Feinde von Mücken sind. Aber ich kann mir doch keine Kröten ins Zimmer holen, nur um im Sommer meine Ruhe zu haben. Und Fledermäuse gibt's ja auch nicht in der Zoohandlung. Gegen das Jucken habe ich auf jeden Fall jetzt was Neues. Diese Dinger, die so heiß werden, ja, die hältst du auf den Stich, drückst auf den Knopf und fertig. Dann juckt's zwar nicht mehr, aber du hast dir die Epidermis weggeschröckelt. Trotzdem immer dran denken, wenn's in den Fingern juckt, womit kratzt man dann eigentlich?
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0: Das Wetter.
1: In der Nacht bleibt es meist trocken. Morgen bekommen wir dann wieder bestes Sommerwetter. Den ganzen Tag ist es sonnig und die Temperaturen gehen auch wieder rauf. 26 bis 30 Grad sind drin.
0: NRW Verkehr.
1: Der Blick auf die Autobahnen. Hier staut es sich noch. A1 Köln-Dortmund zwischen Hagen-Nord und dem Westhofener Kreuz. 1 Kilometer, 9 Minuten dauert es länger. Nochmal A1 Münster-Osnabrück jetzt zwischen Lattbergen und Lengerich. 2 Kilometer, 6 Minuten plus. Dann A2 Dortmund-Oberhausen zwischen Kreuz Recklinghausen und Herten, 1 Kilometer, auch da dauert 6 Minuten länger. A44 Dortmund-Kassel zwischen Erwitte-Anrechte und Geseke, auch 1 Kilometer Stau und auch 6 Minuten plus. Und dann noch die A45 Gießenhagen zwischen Herborn-West und Dillenburg, 1 Kilometer Stau, 5 Minuten plus.
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1: Ja, das Niedrigwasser in unseren Flüssen, das bringt Erinnerungen hervor an vergangene Tage sehr vieler Fahrräder und E-Scooter. Aber auch manche kleine Schätze, ne? Also das hoffen zumindest einige und gehen im Rhein auf Schatzsuche. Unser Reporter Stefan Rejek auch, und was der so gefunden hat, das zeigt er uns gleich mal.

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0: King Park hier am Freitagabend. Ja, die Flüsse bei uns in NRW, die werden schmaler und schmaler und das Niedrigwasser bringt Dinge hervor, die lange verschwunden waren. Vor allem im Rhein ist das ja heftig. Versenkte E-Scooter und Fahrräder ohne Ende kommen da zum Vorschein. Es gibt aber auch manche, die hoffen auf mehr und versuchen, richtige Schätze zu finden. Ja, hoffen, dass da irgendwie mal was Wertvolles irgendwo über Bord gegangen ist. So wie unser Reporter Stefan Rijek, der war für uns am mittlerweile sehr schmalen Rhein in Düsseldorf unterwegs und hat sich vor Ort mal ein Bild gemacht.
1: Ab da, wo normalerweise das Ufer anfängt, ist der Boden bis zum Wasser hin mit so einer Art Schlamm überzogen. Ich zähle jetzt einfach mal die Schritte, die ich von der Schlammgrenze bis zum Ufer brauche, um ungefähr dann sagen zu können, wie weit sich das Wasser jetzt zurückgezogen hat. 114 Schritte sind's. Ist echt ordentlich. Und ich muss sagen, mich packt ja jetzt wirklich so ein bisschen die Entdeckerlust. Es kommt ja gerade ein Relikt nach dem anderen zum Vorschein. Alte Wracks, altes Porzellan und anderes Zeugs. Mal schauen. So, und während ich hier suche, sehe ich tatsächlich zwei andere Leute nicht weit vor mir, die auch verdächtig langsam gehen. Ich frage die jetzt einfach mal, was die hier machen.
2: Eigentlich sind wir hier gerade 2 Stunden mit der Bahn aus Osnabrück hierher gefahren, weil wir dachten, wir finden hier coole Sachen. Hier sind aber nur Kieselsteine.
1: Ich habe auch tatsächlich gehofft, vielleicht Leute mit einem Metalldetektor zu finden.
2: Wir auch!
1: Habt ihr euch irgendwie eine Strategie oder so überlegt?
2: Wir haben eine Einmalkamera dabei.
3: Falls wir was finden, es zumindest festhalten können.
1: Und seid ihr bisher irgendwie fündig geworden? Könnt ihr mir was zeigen?
3: Nee.
2: Nein.
1: Das Einzige, was man eigentlich so findet, sind Metallteile. Ist das jetzt wirklich das, was ich glaube? Ich laufe hier gerade auf den nächsten Fund zu und es sieht aus wie... Ja, ist es wirklich. Ein Radio. Ich habe ein Radio gefunden. Wenn das nicht Schicksal ist, dann weiß ich auch nicht. Boah. Mit Kassettendeck, CD, gab es da wohl zu der Zeit noch nicht, als dieses Radio noch gelebt hat. Aber man erkennt es noch. Cooler Fund.
0: Ja, der Mann vom Radio, der findet ein Radio. Immerhin alt ist es. So, und passend zum Thema Flüsse, jetzt hier ein Beitrag von Ray Garvey und Imran.
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1: Ich bin Tanja Wagner. Schon wieder sorgen Drohnen an einem sicherheitsrelevanten Ort für Aufsehen. Über einem Bundeswehrstützpunkt im nordrhein-westfälischen Mechernich sind zwei Drohnen gesichtet worden. Das bestätigte die Bundeswehr. Inzwischen ermittelt die Polizei.
2: Was die beiden Drohnen über dem Bundeswehrgelände gemacht haben und wer sie gesteuert hat, ist bislang unklar. Am Anfang haben Feldjäger den Vorfall untersucht, danach übernahm die Polizei. Besonders auffällig ist der Zeitpunkt. Erst vor wenigen Tagen wurde am Flughafen Leipzig-Halle eine Drohne mit Sprengstoff entdeckt. Dort ermittelt inzwischen die Bundesanwaltschaft. Innenminister Dobrindt spricht von einem hybriden Anschlag auf den Flughafen und schließt auch fremde Mächte als Drahtzieher nicht aus. Zoe Tassovali, Redaktion.
1: NRW, Rheinland-Pfalz und das Saarland setzen wegen des anhaltenden Niedrigwassers am Rhein das Sonn- und Feiertagsfahrverbot für bestimmte Lkw-Transporte vorübergehend außer Kraft. Damit könnten Güter, die aufgrund der niedrigen Pegelstände derzeit nicht oder nur eingeschränkt über die Wasserstraße transportiert werden, leichter auf der Straße befördert werden, teilten die Ministerien mit. Die Ausnahmeregelung gilt bereits an diesem Wochenende. In Österreich haben heftige Unwetter im Westen des Landes Straßen überflutet und Schlammlawinen ausgelöst. Laut der Tiroler Polizei trifft es auch Regionen, in denen gerade viele Urlauber unterwegs sind.
3: Im Zillertal sind drei Muren abgegangen und haben Straßen blockiert. Und in Kitzbühel musste die Feuerwehr mit Wasserpumpen ausrücken. Dort waren innerhalb einer Stunde 30 mm Regen gefallen. Auch das Bundesland Salzburg war von schweren Unwettern betroffen. Mehrere Brücken wurden zerstört. Bei Bad Gastein mussten Wanderer wegen einer Mure von einer Berghütte ausgeflogen werden. Früher gab es dort noch einen Gletscher, der den Regen wie einen Schwamm aufsog. Doch mit dem Klimawandel ist das Eis mittlerweile geschmolzen. Aus Wien, Albert Otti.
1: Der Streit um die muslimischen Ganzkörperbadeanzüge spaltet Frankreich weiter. Das Verwaltungsgericht in Nizza hat ein in einem schicken Badeort verhängtes Strandverbot für Burkinis gekippt. Den Richtern zufolge beeinträchtigt das Verbot Grundfreiheiten in schwerwiegender Weise. In Frankreich wird auch schon seit vielen Jahren um ein Kopftuchverbot gestritten. Und das waren die Nachrichten mit Tanja Wagner.
4: Das Wetter.
5: Es bleibt trocken in der Nacht und bei Temperaturen um 12 Grad ist es recht frisch. Aber das nutzen wir, um durchzulüften, denn morgen wird es wieder deutlich wärmer. Die Temperaturen steigen auf 26 bis 30 Grad in der Spitze und dazu ist es sonnig und trocken.
4: NRW Verkehr.
5: Hier staut es sich noch. A1 Köln-Dortmund zwischen Hagen-Nord und dem Westhofener Kreuz. 1 Kilometer, 9 Minuten dauert es länger. A45 Gießen-Hagen zwischen Herborn-West und Dillenburg. Auch 1 Kilometer, eine knappe Viertelstunde müsst ihr mir einrechnen. Und nochmal die A45 Gießen-Hagen und zwar zwischen Lüdenscheid-Nord und Hagen-Süd. Da 1 Kilometer Stau und 3 Minuten plus.
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5: Kurz nach 10 von der Sonne sieht man, ja, ich sag mal, nicht mehr so viel. Aber was hindert mich das? Gleich spiele ich euch einen neuen Sommersong von Loy und David Puentes. Direkt nach der Mutter des Autotune.

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0: Ich weiß, noch spürt man es kaum, ne? 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

0: Das Wetter.
1: Es bleibt trocken heute Nacht und mit rund 12 Grad ist es recht frisch. Morgen am Samstag bekommen wir dann bestes Wochenendwetter. Die Temperaturen steigen auf 26 bis 30 Grad und dazu scheint den ganzen Tag die Sonne. Wolken schieben sich vor die kaum.
0: NRW Verkehr.
1: Auf der A3 Köln-Oberhausen steht ein brennendes Fahrzeug zwischen Köln-Mühlheim und Leverkusen-Zentrum. Die Ausfahrt Leverkusen ist deshalb aktuell gesperrt. Und hier staut es sich noch. A1 Köln-Dortmund zwischen Hagen-Nord und dem Westhofener Kreuz. 1 Kilometer, knappe 10 Minuten müsst ihr mehr einrechnen. A2 Dortmund-Oberhausen zwischen dem Kreuz Recklinghausen und Herten. 1 Kilometer, 2 Minuten plus. A30 Osnabrück-Bad Oeynhausen zwischen Bad Oeynhausen-Ost und dem Kreuz Bad Oeynhausen. 1 Kilometer, 4 Minuten plus. A40 Duisburg-Essen zwischen Mühlheim, Heißen und Essen-Frohnhausen. 1 Kilometer, 1 Minute kommt obendrauf. Und noch die A45 Gießenhagen zwischen Herborn-West und Heiger-Burbach. 1 Kilometer Stau, 8 Minuten dauert es länger.
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1: So, jetzt durchkreuzen wir akustisch 3 Jahrzehnte. Ja, die 90er mit Donna Lewis. Dann spiele ich euch einen Sommersong aus dem letzten Jahrzehnt und den Start, den macht eine Nummer aus diesem Jahr von einer großartigen Stimme aus Hamburg. Tiffany Ahres, Vertigo.

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0: Ja, bis zum allerletzten Ton muss man diese Nummer genießen. So, jetzt darfst du, Atze.
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3: Ja, nee, ist klar. Jetzt war doch Jubiläum, hä? 25 Jahre Wer wird Millionär? Und ich weiß noch, wie im Jahr 2000 bei der RTL-Jahresprogrammvorstellung damals die Sendung präsentiert wurde. Ich weiß das wirklich noch. Ja, ich war dabei. Ja, da wurde auch alles Atze vorgestellt. Und ich war da und habe vollmundig in jedes Mikrofon vor der Kamera gesagt, das Quiz mit dem Jauch, das wird nix. Tja, da habe ich mal wieder einen guten Riecher gehabt, oder? Ist die Sendung eigentlich schon Weltkulturerbe? Der Moderator steht auf jeden Fall unter Denkmalschutz. Ich selbst war ja auch mal da, wurde aber mit 500.000 abgespeist. Wirklich wahr. Die Millionenfrage war aber auch echt unfair. Ich wusste die Antwort ja gar nicht. Naja, irgendwann gehe ich nochmal hin und dann gewinne ich 2 Millionen. Ja, dann wollen wir mal sehen, wer der Idiot ist. Der Einzige, der immer gewinnt, zu Recht, ist ja unser Bundesgünther. Der Jauch ist mittlerweile so reich, der zahlt die Gewinne schon aus eigener Tasche, nur damit es schneller geht.
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1: Ich bin Tanja Wagner. Schon wieder sorgen Drohnen an einem sicherheitsrelevanten Ort für Aufsehen. Über einem Bundeswehrstützpunkt im nordrhein-westfälischen Mechernich sind zwei Drohnen gesichtet worden. Das bestätigte die Bundeswehr. Inzwischen ermittelt die Polizei.
2: Was die beiden Drohnen über dem Bundeswehrgelände gemacht haben und wer sie gesteuert hat, ist bislang unklar. Am Anfang haben Feldjäger den Vorfall untersucht, danach übernahm die Polizei. Besonders auffällig ist der Zeitpunkt. Erst vor wenigen Tagen wurde am Flughafen Leipzig-Halle eine Drohne mit Sprengstoff entdeckt. Dort ermittelt inzwischen die Bundesanwaltschaft. Innenminister Dobrindt spricht von einem hybriden Anschlag auf den Flughafen und schließt auch fremde Mächte als Drahtzieher nicht aus. Zoe Tassovali, Redaktion.
1: NRW, Rheinland-Pfalz und das Saarland setzen wegen des anhaltenden Niedrigwassers am Rhein das Sonn- und Feiertagsfahrverbot für bestimmte Lkw-Transporte vorübergehend außer Kraft. Damit könnten Güter, die aufgrund der niedrigen Pegelstände derzeit nicht oder nur eingeschränkt über die Wasserstraße transportiert werden, leichter auf der Straße befördert werden, teilten die Ministerien mit. Die Ausnahmeregelung gilt bereits an diesem Wochenende. In Österreich haben heftige Unwetter im Westen des Landes Straßen überflutet und Schlammlawinen ausgelöst. Laut der Tiroler Polizei trifft es auch Regionen, in denen gerade viele Urlauber unterwegs sind.
3: Im Zillertal sind drei Muren abgegangen und haben Straßen blockiert. Und in Kitzbühel musste die Feuerwehr mit Wasserpumpen ausrücken. Dort waren innerhalb einer Stunde 30 mm Regen gefallen. Auch das Bundesland Salzburg war von schweren Unwettern betroffen. Mehrere Brücken wurden zerstört. Bei Bad Gastein mussten Wanderer wegen einer Mure von einer Berghütte ausgeflogen werden. Früher gab es dort noch einen Gletscher, der den Regen wie einen Schwamm aufsog. Doch mit dem Klimawandel ist das Eis mittlerweile geschmolzen. Aus Wien, Albert Otti.
1: Der Streit um die muslimischen Ganzkörperbadeanzüge spaltet Frankreich weiter. Das Verwaltungsgericht in Nizza hat ein in einem schicken Badeort verhängtes Strandverbot für Burkinis gekippt. Den Richtern zufolge beeinträchtigt das Verbot Grundfreiheiten in schwerwiegender Weise. In Frankreich wird auch schon seit vielen Jahren um ein Kopftuchverbot gestritten.
4: Das Wetter.
5: Jetzt in der Nacht gibt's nur wenig Wolken am Himmel. Regen soll's keinen geben. Dazu kühlt's sich so runter auf 12 bis 7 Grad. Der Tag wird dann sehr sonnig und schön bei bis zu 30 Grad.
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6: A1 Köln-Dortmund zwischen Hagen-Nord und Westhofener Kreuz. 1 Kilometer Stau. Und A57 Krefeld-Köln zwischen Dormagen und Köln-Worringen. 1 Kilometer stockender Verkehr. Wir wünschen allen unterwegs gute Fahrt.
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5: Hi zusammen, Johanna Tänzer ist hier. Ich wünsche euch eine ganz schöne, angenehme Nacht. Ich bin bei euch und sage herzlich willkommen im ganz frühen Wochenende. Das ist Kamrad mit Hug Yourself.

0: Nico Santos, Why Don't You Stay? Hallo, eine schöne Nacht mit uns. Eine Woche lang hat sich bei uns jetzt alles um Fahrrad gedreht. Wir haben euch Tipps gegeben, worauf ihr beim Kauf achten solltet, wie ihr sicher unterwegs seid. Und natürlich haben wir hier auch jeden Tag richtig schöne Radrouten für euch getestet und vorgestellt. Aber eine Frage wollen wir jetzt noch klären. Nämlich, warum liebt ihr eigentlich euer Fahrrad so sehr?
1: Ich liebe mein E-Bike. Ich liebe Fahrradfahren. Bin ja viel schneller in der Stadt mit dem Fahrrad als mit dem Auto. Brauche keinen Parkplatz suchen. Super. Und für die Gesundheit tue ich auch noch was.
2: Aus drei Gründen. Einmal wegen des Geldes, zweitens wegen der Umwelt und drittens wegen der Gesundheit.
3: Das ist unkompliziert. Man hat keine Parkplatzsuche. Es macht Spaß, frische Luft. Man sieht mehr, als wenn man mit dem Auto fährt.
4: Weil ich mich fit halten möchte. Das ist auch gut für den Kreislauf und alles, was damit zusammenhängt. Damit der Bierbauch etwas weggeht.
0: Ja, auch guter Punkt. Aber zur Belohnung, nachher so ein Bierchen im Biergarten, das hat schon auch was, ne? Wenn ihr jetzt Lust habt, selbst mal wieder ein bisschen öfter mit dem Rad unterwegs zu sein, alle Radrouten, die wir euch vorgestellt und getestet haben, findet ihr bei uns im Netz.
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0: Das sind Talk Talk. It's my life. Kommt gut durch diese Nacht.

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0: Das Wetter.
1: Das ist eine angenehme Nacht bei Tiefstwerten von 12 bis 7 Grad. Dazu ist es meist klar oder es gibt ein paar kleine Wölkchen und es bleibt trocken. Im Verlauf des Tages wird es dann wieder heiß mit Sonne und Wolken im Wechsel und bis zu 30 Grad.
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2: A57 Krefeld-Köln zwischen Dormagen und Köln-Worringen. 1 Kilometer Stau. Wir wünschen allen unterwegs gute Fahrt.
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1: Hallo zusammen, ihr hört die Nacht. Ich bin bei euch, Johanna Tänzer, und begrüße euch gerne mit einem guten Morgen. Und Samba macht weiter mit

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1: Ich bin Tanja Wagner. Wegen des extrem Niedrigwassers können viele Frachtschiffe zurzeit weniger Ladung befördern als üblich. Darunter leiden die Lieferketten. Mit Nordrhein-Westfalen, Rheinland-Pfalz und dem Saarland haben jetzt die ersten Bundesländer das Sonn- und Feiertagsfahrverbot für bestimmte Lkw-Transporte aufgehoben.
2: Erst am Donnerstag hatten Vertreter von Wirtschaftsverbänden mit Bundesverkehrsminister Bilger über Sofortmaßnahmen beraten, um die Lieferketten auf wichtigen Wasserstraßen wie Rhein, Donau und Elbe aufrechtzuerhalten. Denn die anhaltende Dürre stellt viele Unternehmen aktuell vor immense Herausforderungen. Es kommt einfach nicht genug Nachschub an, weil die Frachtschiffe zu wenig Wasser unterm Kiel haben und nur einen Bruchteil der üblichen Ladung transportieren können. Durch die Lockerung des Fahrverbots sollen nun vorübergehend mehr Gütertransporte vom Wasserweg auf die Straßen verlegt werden können. Dirk Zeitler, Nachrichtenredaktion.
1: Die schwarz-rote Koalition diskutiert heftig darüber, ob zwingend eine Frau die Nachfolge von Bundespräsident Steinmeier antreten sollte. Einem Dreiviertel der Bürger ist das laut einer Umfrage im Auftrag von RTL und NTV aber egal. Gerade mal jeder Fünfte wünscht sich nach der Wahl am 30. Januar eine Frau und nur die wenigsten bestehen erneut auf einem Mann. Brot, Milch oder Gemüse könnten deutlich teurer werden. Dafür sollen Menschen mit wenig Einkommen Geld vom Staat bekommen. Genau das schlägt IFO-Präsident Fuest vor. Politiker von Union und SPD lehnen die Idee allerdings laut dem Tagesspiegel ab.
3: An der Supermarktkasse würde man den Vorschlag des IFO-Präsidenten ziemlich schnell merken. Auf Lebensmittel wären statt 7 künftig 19% Mehrwertsteuer fällig. Menschen mit wenig Einkommen sollen dafür 360 Euro im Jahr vom Staat bekommen. Der SPD reicht das nicht. Wer jede Woche für 100 Euro Lebensmittel kauft, zahlt nach ihrer Rechnung rund 600 Euro mehr im Jahr. Auch die Union sagt deshalb, erst den Einkauf verteuern und dann Geld zurückzahlen, das mache es weder für Familien noch für die Verwaltung einfacher. Zoe Tassovali, Redaktion.
1: Hertha BSC ist mit einem Sieg in die neue Saison in der zweiten Fußball-Bundesliga gestartet. Die Mannschaft von Trainer Leitl gewann das wegen eines Fanbanners unterbrochene Eröffnungsspiel beim VfL Bochum mit 1:0.
4: Das Wetter.
5: Die Nacht ist meist klar oder nur ein bisschen bewölkt. Es bleibt trocken. Dazu kriegen wir kühle 12 bis 7 Grad. Tagsüber wird es dann auch wieder sommerlich heiß bei bis zu 30 Grad.
0: NRW Verkehr, euer KI-Navigator, aktuell und schnell.
6: A57 Krefeld-Köln zwischen Dormagen und Köln-Worringen. 1 Kilometer Stau. Wir wünschen allen unterwegs gute Fahrt.
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5: Hallo zusammen. Grüße gehen raus an alle, die jetzt im Nachtdienst arbeiten, im Schichtdienst sind. Oder vielleicht kommt ihr ja auch gerade erst von der Party zurück. Kann ja auch sein. Auf jeden Fall herzlich willkommen im frühen Samstag. Johanna Tänzer ist hier jetzt mit Nick Kamen.

0: Hey, gleich für euch gibt's Temper City mit Self-Aware. Vorher müssen wir aber noch über den nervigsten Teil des Sommers sprechen.
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2: Wer hat sich eigentlich sowas wie Mücken ausgedacht? Ey, dass die stechen, okay. Dass die Blut saugen, geschenkt. Ne, dass die Stiche auch noch jucken wie Schwein, auch das nehme ich in Kauf. Aber dass die so summen, boah, das ist eine sadistische Laune der Natur, Freunde. Wenn ihr mich schon fresst, lasst mich wenigstens pennen. Wie oft habe ich mir nachts im Dunkeln schon selbst eine gepfeffert, weil so ein Mistvieh mir direkt am Ohr vorbeigesummt ist. Ich habe gelesen, dass Frösche und Fledermäuse natürliche Feinde von Mücken sind. Aber ich kann mir doch keine Kröten ins Zimmer holen, nur um im Sommer meine Ruhe zu haben. Und Fledermäuse gibt's ja auch nicht in der Zoohandlung. Gegen das Jucken habe ich auf jeden Fall jetzt was Neues. Diese Dinger, die so heiß werden, ja, die hältst du auf den Stich, drückst auf den Knopf und fertig. Dann juckt's zwar nicht mehr, aber du hast dir die Epidermis weggeschröckelt. Trotzdem immer dran denken, wenn's in den Fingern juckt, womit kratzt man dann eigentlich?
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1: Das Wetter.
2: Jetzt in der Nacht gibt es nur wenig Wolken am Himmel. Regen soll es keinen geben. Dazu kühlt es sich so runter auf 12 bis 7 Grad. Der Tag wird dann sehr sonnig und schön bei bis zu 30 Grad.
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3: A57 Krefeld-Köln zwischen Dormagen und Köln-Worringen. 1 Kilometer Stau. Wir wünschen allen unterwegs gute Fahrt.
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2: Hallo zusammen, ich wünsche euch eine ganz schöne Nacht. Und ja, wenn ihr durchhalten müsst und jetzt noch arbeiten müsst, dann machen wir das mit der passenden Musik. Die hält euch auf jeden Fall wach. Bebe Rexha mit New Religion. Los geht's.

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